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1: Meine Eltern sind Vietnamesen und haben mir den deutschen Namen Thomas gegeben. Ja, wenn mein Vater sauer ist, nennt er mich Thomas. Das war ein Scherz. Wenn er sauer ist, sagt er, oh. So dumm, so dumm. Die heutige Message habt ihr mitbekommen, Leute. Ja, heute Comedy, Sorgen vergessen. Genau das sollten wir auch in unseren Alltag integrieren. Und ich merke auch so, manchmal hast du auch im Alltag nicht so Lust zu reden. Dir geht's manchmal nicht gut und wir müssen trotzdem gucken, dass wir bei guter Laune bleiben, positiv bleiben. Wisst ihr, was ich zum Beispiel mache, wenn ich in Berlin unterwegs bin und merke so, ich habe heute keine Lust zu reden, aber ich möchte positiv bleiben. Dann nehme ich Menschenhops. Ich kann auf einmal kein Deutsch mehr. Versteck mich hinter meinen Augen, das ist perfekt. Letzten erst am Brandenburger Tor. Euro, Euro, hast du einen Euro? Nein, ich nicht, kein Euro, Euro, nein, ich weiß nicht, bist du behindert? Vielleicht, ja, aber ich nicht, neu. Ist egal. Ist doch egal.
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Mitten in der Trauung stand der Brite plötzlich im Raum und performte nur für das Paar einen seiner emotionalen Songs.

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2: Mit Frank Philipp, guten Morgen. Feuer, Rauch und Explosionen. Der Waldbrand bei Jüterbock im Kreis Teltow-Fläming wird die Einsatzkräfte wohl noch eine Weile beschäftigen. Seit dem Freitag brennt es auf einem ehemaligen munitionsbelasteten Waldstück. Wegen der Altmunition kann die Feuerwehr auch nicht direkt an die Flammen heran. Immer wieder sind wohl auch Detonationen zu hören. Um das Gebiet gibt es jedoch einen Schutzstreifen. Dieser soll das Übergreifen der Flammen verhindern. Laut Leitstelle der Feuerwehr sind inzwischen rund 50 Hektar vom Feuer betroffen. Brandenburgs Ministerpräsident Dietmar Woidke dankte den Einsatzkräften in einem Post auf Instagram. Mit einer Gedenkfeier wurde am Sonntagvormittag an die Befreiung des KZ Ravensbrück bei Fürstenberg an der Havel erinnert. Dabei waren auch 4 Überlebende. Brandenburgs Kulturministerin Manja Schüle hielt die Gedenkrede. In der Nazi-Zeit war das KZ Ravensbrück das zentrale Lager für Frauen aus ganz Europa. Über 120.000 Menschen waren dort gefangen und über 28.000 wurden dort ermordet. Berlin hat seine Freibadsaison eröffnet. Das Sommerbad in Kreuzberg, besser bekannt als das Prinzenbad und das Strandbad Wannsee, haben den Anfang gemacht. Die restlichen 14 städtischen Sommerbäder öffnen dann Anfang Juni. Aus Sicherheitsgründen wird der Zugang weiter streng reglementiert mit personalisierten Tickets, Ausweis und Taschenkontrollen. Der Brandenburger Fotowettbewerb der Azubis ist beendet und die Gewinner stehen fest. Das Gewinnerbild zeigt Lehrling Nathalie Noack am Steuer eines Busses in Südbrandenburg. Das Bild bekam bei der Online-Abstimmung die meisten Votes. In dem Wettbewerb der IHKs sollten Azubis ihre Ausbildung in einem Foto dokumentieren. Von Verwaltung über Lebensmittelindustrie bis zur Wohnungswirtschaft wurden ideenreiche Fotos eingesendet. Die ganze Galerie gibt es auf machesinbrandenburg.de. Der geplante Truppenabzug der US-Armee aus Deutschland soll noch erweitert werden. US-Kriegsminister Pete Hegseth hat den Abzug von 5.000 US-Soldaten aus Deutschland angekündigt. US-Präsident Donald Trump will auch weitere Truppen aus Europa abziehen lassen. Allein in Deutschland sind rund 39.000 US-Soldaten stationiert, in Europa sind es 86.000. Für Bundesverteidigungsminister Boris Pistorius ein Zeichen, die Bundeswehr zu stärken. Einen persönlichen Rekord hat die kolumbianische Sängerin Shakira in Brasilien aufgestellt. Sie hat ein Gratiskonzert vor rund 2 Millionen Menschen gegeben. Direkt an der Copacabana hat sie dieses Konzert gespielt. Zusätzlich waren noch Millionen an den Fernsehgeräten mit dabei. Der größte Sender des Landes übertrug die Show live. Ähnliche Gratiskonzerte dort gab es in der Vergangenheit bereits auch von Madonna oder Lady Gaga. 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
1: Mitte in der Nacht, ja, ist das passiert.
2: Schatz, im Wohnzimmer ist eine Fledermaus. Jetzt geht er hin und macht diese Fledermaus raus.
1: Und ich war überfordert. Wie soll ich die rauskriegen? Schatz, was soll ich machen? Und kennt ihr das, wenn du Tipps von einem Partner bekommst, die gar keinen Sinn ergeben? Was soll ich machen? Nimm eine Teetasse! Also muss ich mitten in der Nacht, muss ich den Kammerjäger anrufen. Hier ist eine Fledermaus drin, ich bekomme die einfach nicht raus. Ich habe alles probiert, Kaffee, Tee. Haben sie auch das Fenster aufgemacht? Und kennt das, wenn du gerade richtig dumm warst? Es aber nicht zugeben willst? Das war einfach so, ja. Und er so, ja und dann? Ja und dann? Dann hat die Fledermaus das wieder zugemacht.
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3: 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Miles Smith und Neil Horan.

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1: Der Zoo Eberswalde. Die Geschichte des Zoos geht bis auf das Jahr 1795 zurück. David Schickler gestaltete damals in der Nähe der Zeinhammer Mühle eine Anlage mit Brücken, Wasserfällen, Springbrunnen, Lauben und einer Grotte. Das Gelände war bereits damals ein lohnendes Ausflugsziel, auch für die Hauptstädter, besonders durch die Gründung der Eisenbahnlinie Berlin-Eberswalde. Der erste Startschuss für den Zoo fiel 1929. Damals pachtete Bruno Schulz die ehemalige Wasserfallgaststätte und entwickelte sie zu einem wahren Besuchermagneten mit angrenzendem Wildpark. Am Ende des Zweiten Weltkrieges wurde dieser Wasserfallpark leider völlig zerstört. Im Jahr 1958 wurde dann offiziell der Eberswalder Zoo gegründet. Der heutige Zoo ist mit seinen 15 Hektar flächenmäßig der zweitgrößte in Brandenburg. Er beherbergt rund 1500 Tiere aus 5 Kontinenten. Mehrere hunderttausend Gäste aus aller Welt kommen jedes Jahr in den vom Stern ausgezeichneten besten kleinen Zoo Deutschlands. Infos im Netz unter zoo.eberswalde.de.
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2: Mit Frank Philipp, guten Morgen. Feuer, Rauch und Explosionen. Der Waldbrand bei Jüterbock im Kreis Teltow-Fläming wird die Einsatzkräfte wohl noch eine Weile beschäftigen. Seit dem Freitag brennt es auf einem ehemaligen munitionsbelasteten Waldstück. Wegen der Altmunition kann die Feuerwehr auch nicht direkt an die Flammen heran. Immer wieder sind wohl auch Detonationen zu hören. Um das Gebiet gibt es jedoch einen Schutzstreifen. Dieser soll das Übergreifen der Flammen verhindern. Laut Leitstelle der Feuerwehr sind inzwischen rund 50 Hektar vom Feuer betroffen. Brandenburgs Ministerpräsident Dietmar Woidke dankte den Einsatzkräften in einem Post auf Instagram. Mit einer Gedenkfeier wurde am Sonntagvormittag an die Befreiung des KZ Ravensbrück bei Fürstenberg an der Havel erinnert. Dabei waren auch 4 Überlebende. Brandenburgs Kulturministerin Manja Schüle hielt die Gedenkrede. In der Nazi-Zeit war das KZ Ravensbrück das zentrale Lager für Frauen aus ganz Europa. Über 120.000 Menschen waren dort gefangen und über 28.000 wurden dort ermordet. Berlin hat seine Freibadsaison eröffnet. Das Sommerbad in Kreuzberg, besser bekannt als das Prinzenbad und das Strandbad Wannsee, haben den Anfang gemacht. Die restlichen 14 städtischen Sommerbäder öffnen dann Anfang Juni. Aus Sicherheitsgründen wird der Zugang weiter streng reglementiert mit personalisierten Tickets, Ausweis und Taschenkontrollen. Der Brandenburger Fotowettbewerb der Azubis ist beendet und die Gewinner stehen fest. Das Gewinnerbild zeigt Lehrling Nathalie Noack am Steuer eines Busses in Südbrandenburg. Das Bild bekam bei der Online-Abstimmung die meisten Votes. In dem Wettbewerb der IHKs sollten Azubis ihre Ausbildung in einem Foto dokumentieren. Von Verwaltung über Lebensmittelindustrie bis zur Wohnungswirtschaft wurden ideenreiche Fotos eingesendet. Die ganze Galerie gibt es auf machesinbrandenburg.de. Der geplante Truppenabzug der US-Armee aus Deutschland soll noch erweitert werden. US-Kriegsminister Pete Hegseth hat den Abzug von 5000 US-Soldaten aus Deutschland angekündigt. US-Präsident Donald Trump will auch weitere Truppen aus Europa abziehen lassen. Allein in Deutschland sind rund 39.000 US-Soldaten stationiert, in Europa sind es 86.000. Für Bundesverteidigungsminister Boris Pistorius ein Zeichen, die Bundeswehr zu stärken. Einen persönlichen Rekord hat die kolumbianische Sängerin Shakira in Brasilien aufgestellt. Sie hat ein Gratiskonzert vor rund 2 Millionen Menschen gegeben. Direkt an der Copacabana hat sie dieses Konzert gespielt. Zusätzlich waren noch Millionen an den Fernsehgeräten mit dabei. Der größte Sender des Landes übertrug die Show live. Ähnliche Gratiskonzerte dort gab es in der Vergangenheit bereits auch von Madonna oder Lady Gaga. 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
1: Wir deutschen Frauen haben ja international optisch gesehen total schlechten Ruf, ja? Da denkst du dann, fährt so eine Frauengruppe, fährt in Urlaub, hast du direkt hier Damenkegelclubgruppe, Ostwestfalen-Lippe sind am Strand, ne? Die werden auch von den Animatoren Pommes genannt, weil die haben weiße Haut und rote Haare und so, die ganze Nummer. Und wir sind am Strand immer die Hässlichsten, weil das Problem ist, wenn die Engländerinnen am Strand bleiben würden und nicht an der Bar saufen würden, dann hätten wir eine Chance. Aber so stehen wir da, ne? Eine deutsche Frau. Gott. Das ist ja das Problem, was du hast als deutsche Frau. Und dann kannst du noch nicht mal, weiß jemand, wie soll ich die umschreiben? Kartoffeln, ne? Wie willst du dann? Und dann ist das so eine und dann kommt die Brasilianerin, nein, Chakalaka, hey, so. Und dann die Italienerin, hey, Baffaculo. Die kann ja komplett zu Hause durchdrehen. Das gilt als Temperament von. Die schmeißt das komplette Geschirr an die Wand. Der Mann sagt, ah, ja, amore, amore, amore, so, ne? Das musst du dich als deutsche Frau mal wagen. Dann sagt dein Mann aber, ja, die Scherben schickst du aber gleich selber weg, ne? Und im Zweifelsfall hast du als deutsche Frau ja noch nicht mal Scherben. Aber du hast ja nur Tupperware. Die geht gar nicht kaputt, wenn du das weißt.
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Bruno Mars kann auf große Erfolge in den vergangenen Monaten zurückschauen. Appetit im Duett mit Rosé und Die With A Smile mit Lady Gaga waren weltweite Mega-Hits. Aber es ist tatsächlich über 10 Jahre her, dass er ganz alleine auf einer Single zu hören war. Das ändert sich jetzt mit I Just Might.

Bruno bleibt sich stilistisch treu und wie auch schon bei seinen letzten Solowerken bedient er sich am Funk und der Disco-Zeit der 70er und 80er Jahre. Durch eingängigen Bass und rhythmische Gitarren entsteht wieder dieser tanzbare Pop-Sound, der eine mitreißende Party-Atmosphäre

0: Mit I Just Might hat Bruno Mars ein Liebeslied geschrieben, das perfekt zum Mittanzen einlädt. Und auch in die Top 50 hat er es mit seinem Song auf Anhieb geschafft. 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
2: Mit Frank Philipp, guten Morgen. Feuer, Rauch und Explosionen. Der Waldbrand bei Jüterbock im Kreis Teltow-Fläming wird die Einsatzkräfte wohl noch eine Weile beschäftigen. Seit dem Freitag brennt es auf einem ehemaligen munitionsbelasteten Waldstück. Wegen der Altmunition kann die Feuerwehr auch nicht direkt an die Flammen heran. Immer wieder sind wohl auch Detonationen zu hören. Um das Gebiet gibt es jedoch einen Schutzstreifen. Dieser soll das Übergreifen der Flammen verhindern. Laut Leitstelle der Feuerwehr sind inzwischen rund 50 Hektar vom Feuer betroffen. Brandenburgs Ministerpräsident Dietmar Woidke dankte den Einsatzkräften in einem Post auf Instagram. Mit einer Gedenkfeier wurde am Sonntagvormittag an die Befreiung des KZ Ravensbrück bei Fürstenberg an der Havel erinnert. Dabei waren auch vier Überlebende. Brandenburgs Kulturministerin Manja Schüle hielt die Gedenkrede. In der Nazi-Zeit war das KZ Ravensbrück das zentrale Lager für Frauen aus ganz Europa. Über 120.000 Menschen waren dort gefangen und über 28.000 wurden dort ermordet. Berlin hat seine Freibadsaison eröffnet. Das Sommerbad in Kreuzberg, besser bekannt als das Prinzenbad und das Strandbad Wannsee, haben den Anfang gemacht. Die restlichen 14 städtischen Sommerbäder öffnen dann Anfang Juni. Aus Sicherheitsgründen wird der Zugang weiter streng reglementiert mit personalisierten Tickets, Ausweis und Taschenkontrollen. Der Brandenburger Fotowettbewerb der Azubis ist beendet und die Gewinner stehen fest. Das Gewinnerbild zeigt Lehrling Nathalie Noack am Steuer eines Busses in Südbrandenburg. Das Bild bekam bei der Online-Abstimmung die meisten Votes. In dem Wettbewerb der IHKs sollten Azubis ihre Ausbildung in einem Foto dokumentieren. Von Verwaltung über Lebensmittelindustrie bis zur Wohnungswirtschaft wurden ideenreiche Fotos eingesendet. Die ganze Galerie gibt es auf machesinbrandenburg.de. Der geplante Truppenabzug der US-Armee aus Deutschland soll noch erweitert werden. US-Kriegsminister Pete Hegseth hat den Abzug von 5.000 US-Soldaten aus Deutschland angekündigt. US-Präsident Donald Trump will auch weitere Truppen aus Europa abziehen lassen. Allein in Deutschland sind rund 39.000 US-Soldaten stationiert, in Europa sind es 86.000. Für Bundesverteidigungsminister Boris Pistorius ein Zeichen, die Bundeswehr zu stärken. Einen persönlichen Rekord hat die kolumbianische Sängerin Shakira in Brasilien aufgestellt. Sie hat ein Gratiskonzert vor rund 2 Millionen Menschen gegeben. Direkt an der Copacabana hat sie dieses Konzert gespielt. Zusätzlich waren noch Millionen an den Fernsehgeräten mit dabei. Der größte Sender des Landes übertrug die Show live. Ähnliche Gratiskonzerte dort gab es in der Vergangenheit bereits auch von Madonna oder Lady Gaga. 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
1: Wir waren ja letzte Woche auf dem Schulkonzert von unserem Benny. Das war vielleicht eine Scheiße. Der Schulleiter hielt eine Ansprache. Als er seinen Endlosmonolog irgendwann beendet hatte, gab es einen Riesenbeifall. Der hat mich wieder aufgeweckt. Ja, und dann kam Benny auf die Bühne. Ich natürlich direkt mein Handy gezückt, ne, so auf ihn gerichtet, so getan, als ob ich filmen würde. Ja, um ihn zu supporten. Benny hat dann den Anfang von Smoke on the Water gespielt, auf seiner Querflöte. Vier Töne und er hat keinen einzigen davon getroffen. Im Saal spielten sich Szenen wie beim Untergang der Titanic ab. Alles, was noch konnte, rannte zu den Ausgängen, ja, die natürlich verschlossen waren. Klar, ich meine, die Schule hatte so ein Konzert ja nicht zum ersten Mal gemacht. Die wussten ja, wie sowas endet.
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2: Taylor Swift. 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
2: Mit Frank Philipp, guten Morgen. Feuer, Rauch und Explosionen. Der Waldbrand bei Jüterbock im Kreis Teltow-Fläming wird die Einsatzkräfte wohl noch eine Weile beschäftigen. Seit dem Freitag brennt es auf einem ehemaligen munitionsbelasteten Waldstück. Wegen der Altmunition kann die Feuerwehr auch nicht direkt an die Flammen heran. Immer wieder sind wohl auch Detonationen zu hören. Um das Gebiet gibt es jedoch einen Schutzstreifen. Dieser soll das Übergreifen der Flammen verhindern. Laut Leitstelle der Feuerwehr sind inzwischen rund 50 Hektar vom Feuer betroffen. Brandenburgs Ministerpräsident Dietmar Woidke dankte den Einsatzkräften in einem Post auf Instagram. Mit einer Gedenkfeier wurde am Sonntagvormittag an die Befreiung des KZ Ravensbrück bei Fürstenberg an der Havel erinnert. Dabei waren auch vier Überlebende. Brandenburgs Kulturministerin Manja Schüle hielt die Gedenkrede. In der Nazi-Zeit war das KZ Ravensbrück das zentrale Lager für Frauen aus ganz Europa. Über 120.000 Menschen waren dort gefangen und über 28.000 wurden dort ermordet. Berlin hat seine Freibadsaison eröffnet. Das Sommerbad in Kreuzberg, besser bekannt als das Prinzenbad und das Strandbad Wannsee, haben den Anfang gemacht. Die restlichen 14 städtischen Sommerbäder öffnen dann Anfang Juni. Aus Sicherheitsgründen wird der Zugang weiter streng reglementiert mit personalisierten Tickets, Ausweis und Taschenkontrollen. Der Brandenburger Fotowettbewerb der Azubis ist beendet und die Gewinner stehen fest. Das Gewinnerbild zeigt Lehrling Nathalie Noack am Steuer eines Busses in Südbrandenburg. Das Bild bekam bei der Online-Abstimmung die meisten Votes. In dem Wettbewerb der IHKs sollten Azubis ihre Ausbildung in einem Foto dokumentieren. Von Verwaltung über Lebensmittelindustrie bis zur Wohnungswirtschaft wurden ideenreiche Fotos eingesendet. Die ganze Galerie gibt es auf machesinbrandenburg.de. Der geplante Truppenabzug der US-Armee aus Deutschland soll noch erweitert werden. US-Kriegsminister Pete Hegseth hat den Abzug von 5.000 US-Soldaten aus Deutschland angekündigt. US-Präsident Donald Trump will auch weitere Truppen aus Europa abziehen lassen. Allein in Deutschland sind rund 39.000 US-Soldaten stationiert, in Europa sind es 86.000. Für Bundesverteidigungsminister Boris Pistorius ein Zeichen, die Bundeswehr zu stärken. Einen persönlichen Rekord hat die kolumbianische Sängerin Shakira in Brasilien aufgestellt. Sie hat ein Gratiskonzert vor rund 2 Millionen Menschen gegeben. Direkt an der Copacabana hat sie dieses Konzert gespielt. Zusätzlich waren noch Millionen an den Fernsehgeräten mit dabei. Der größte Sender des Landes übertrug die Show live. Ähnliche Gratiskonzerte dort gab es in der Vergangenheit bereits auch von Madonna oder Lady Gaga. 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
1: Ich musste zwar, als ich ganz mit Comedy angefangen habe in Berlin, haben mir manche gesagt, so, hey, du musst dich jetzt beim Finanzamt anmelden. Und ich war so, nee, kein Bock. So, ich verdiene ja nichts. So, ich habe keinen Bock. Und dann haben die mir gesagt, wenn du es nicht machst, kommst du in den Knast vielleicht. Und dann war ich so, ja, okay, dann habe ich schon Bock. Also das ist jetzt mit der neuen Info eine extrem leichte Entscheidung geworden, so würde ich sagen. Also das ist, ich mache sofort sogar. Und ich gehe auf die Website vom Finanzamt, ich schaue, was man für die Anmeldung braucht. Und da steht, du brauchst halt einen aktuellen Personalausweis. Und es war halt mitten in der Pandemie, ne? Ich hole meinen raus, der war natürlich nicht aktuell, der war scheiße. Das hat sich angefühlt, wie wenn man ganz hinten im Kühlschrank so einen Joghurt findet, ne? Und der ist ewig abgelaufen, hergestellt für Schlecker, Deutschland steht drauf und so, fuck, der ist halt. Ich erkläre kurz für die Jüngeren, Schlecker war eine Drogeriekette, in der Leute in meinem Alter gelernt haben, wie krass einfach Ladendiebstahl ist. Das ist eine Zusammenfassung.
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2: Mit Frank Philipp, guten Morgen. Feuer, Rauch und Explosionen. Der Waldbrand bei Jüterbock im Kreis Teltow-Fläming wird die Einsatzkräfte wohl noch eine Weile beschäftigen. Seit dem Freitag brennt es auf einem ehemaligen munitionsbelasteten Waldstück. Wegen der Altmunition kann die Feuerwehr auch nicht direkt an die Flammen heran. Immer wieder sind wohl auch Detonationen zu hören. Um das Gebiet gibt es jedoch einen Schutzstreifen. Dieser soll das Übergreifen der Flammen verhindern. Laut Leitstelle der Feuerwehr sind inzwischen rund 50 Hektar vom Feuer betroffen. Brandenburgs Ministerpräsident Dietmar Woidke dankte den Einsatzkräften in einem Post auf Instagram. Mit einer Gedenkfeier wurde am Sonntagvormittag an die Befreiung des KZ Ravensbrück bei Fürstenberg an der Havel erinnert. Dabei waren auch 4 Überlebende. Brandenburgs Kulturministerin Manja Schüle hielt die Gedenkrede. In der Nazi-Zeit war das KZ Ravensbrück das zentrale Lager für Frauen aus ganz Europa. Über 120.000 Menschen waren dort gefangen und über 28.000 wurden dort ermordet. Berlin hat seine Freibadsaison eröffnet. Das Sommerbad in Kreuzberg, besser bekannt als das Prinzenbad und das Strandbad Wannsee, haben den Anfang gemacht. Die restlichen 14 städtischen Sommerbäder öffnen dann Anfang Juni. Aus Sicherheitsgründen wird der Zugang weiter streng reglementiert mit personalisierten Tickets, Ausweis und Taschenkontrollen. Der Brandenburger Fotowettbewerb der Azubis ist beendet und die Gewinner stehen fest. Das Gewinnerbild zeigt Lehrling Nathalie Noack am Steuer eines Busses in Südbrandenburg. Das Bild bekam bei der Online-Abstimmung die meisten Votes. In dem Wettbewerb der IHKs sollten Azubis ihre Ausbildung in einem Foto dokumentieren. Von Verwaltung über Lebensmittelindustrie bis zur Wohnungswirtschaft wurden ideenreiche Fotos eingesendet. Die ganze Galerie gibt es auf machesinbrandenburg.de. Der geplante Truppenabzug der US-Armee aus Deutschland soll noch erweitert werden. US-Kriegsminister Pete Hegseth hat den Abzug von 5.000 US-Soldaten aus Deutschland angekündigt. US-Präsident Donald Trump will auch weitere Truppen aus Europa abziehen lassen. Allein in Deutschland sind rund 39.000 US-Soldaten stationiert, in Europa sind es 86.000. Für Bundesverteidigungsminister Boris Pistorius ein Zeichen, die Bundeswehr zu stärken. Einen persönlichen Rekord hat die kolumbianische Sängerin Shakira in Brasilien aufgestellt. Sie hat ein Gratiskonzert vor rund 2 Millionen Menschen gegeben. Direkt an der Copacabana hat sie dieses Konzert gespielt. Zusätzlich waren noch Millionen an den Fernsehgeräten mit dabei. Der größte Sender des Landes übertrug die Show live. Ähnliche Gratiskonzerte dort gab es in der Vergangenheit bereits auch von Madonna oder Lady Gaga. 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
1: Andere Regeln kapiere ich auch nicht. Ich habe jetzt zum Beispiel gelernt, wenn man auf der Autobahn auf der linken Spur fährt und freundlich links blinkt und es fährt zufällig einer vor dir, dann ist das wohl Nötigung. Lichthupe ist erlaubt, hat mir der Polizist erklärt. Es sei denn, du bist schneller als das Licht. Dann nicht. Weil dann erschreckt man sich ja zweimal. Ja, dann kommt erst das Auto und dann das Licht. Waren dann 100 Euro und 2 Punkte. Und ich will ja niemanden auf Ideen bringen, aber wäre ich rechts dran vorbeigefahren, 75 Euro 1 Punkt. Und ich will niemanden auf Ideen bringen, Standstreifen, 50 Euro 1 Punkt. Und ich will wirklich niemanden auf Ideen bringen, aber illegales Blaulicht im Auto. Ist eine Ordnungswidrigkeit, kostet 35 Euro, wird das Blaulicht eingezogen, darfst du weiterfahren.
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1: Der historische Stadtkern Perleberg. Perleberg ist immer eine Reise wert, denn die Geschichte der Stadt ist überaus spannend. Bereits vor 3000 Jahren siedelten sich hier die ersten Bewohner entlang der Stepenitz an. Im Jahr 1358 entwickelte sich Perleberg durch den Eintritt in die Hanse erstmals zum politischen und wirtschaftlichen Zentrum, überstand später Plünderungen, Kriege, Katastrophen und Krankheiten wie die Pest, brauchte aber auch einige Jahrhunderte, um sich davon zu erholen. Knapp 300 Jahre hatte die Stadt auch eine große militärische Bedeutung, denn von der preußischen Kavallerie bis zur Bundeswehr war hier alles stationiert. Bekannt ist Perleberg auch für die von Karl Ludwig Beutel erfundene Schuhcreme und seinen Senf, der sogar 1889 auf der Weltausstellung in Paris vorgestellt wurde. Noch bis Ende des 19. Jahrhunderts wurde Perleberg als das kleine Venedig bezeichnet, da überall Kanäle durch die Innenstadt flossen. Im Stadt- und Regionalmuseum kann man darüber eine Menge erfahren und sich auch viele Exponate aus der Geschichte der Prignitz anschauen. Der unzerstörte Stadtkern mit den historischen Bauwerken aus 8 Jahrhunderten lässt den früheren Reichtum der Stadt in der Zeit der Hanse noch gut erkennen. Wer noch mehr entdecken möchte, es gibt einen der schönsten Tierparks des Landes, ein DDR, ein Oldtimer- und Technikmuseum und das historische Rathaus mit der Roland-Statue. Mit rund 12.000 Einwohnern ist Perleberg nach Wittenberge die zweitgrößte Stadt im Landkreis und trägt seit 2016 den nichtamtlichen Namenszusatz Rolandstadt. Infos im Netz unter stadt-perleberg.de.
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2: Mit Markus Roder. Guten Morgen. Mehr als 100 Hektar Fläche brennen inzwischen auf einem ehemaligen Truppenübungsplatz bei Jüterburg. Die Feuerwehren können das Feuer nicht direkt löschen, da dort immer noch alte Munition im Boden liegt. Die Einsatzkräfte versuchen von außen zu verhindern, dass sich die Flammen weiter ausbreiten. Für die umliegenden Orte besteht aktuell keine Gefahr. Die Gefahr, dass weitere Feuer ausbrechen, wird aber immer größer. In fast allen Brandenburger Landkreisen gilt aktuell Waldbrandgefahrenstufe 4. In der Uckermark sogar schon die höchste Stufe 5. Und jetzt noch mehr aus unserem Land von BB Radio Brandenburg-Reporter Frank Philipp für das Oderland.
3: Mit einer neuen Kooperationsvereinbarung wollen die Arbeitsagentur und die Euroregion Viadrina besser über Jobs und Ausbildung auf beiden Seiten der Oder informieren. Arbeitspendler gibt es inzwischen in beiden Richtungen. Worauf beim Arbeiten im Nachbarland zu achten ist, dazu soll ein Infopunkt aufgebaut werden.
2: Danke, Frank. In Werder ist am Abend das Baumblütenfest zu Ende gegangen. Auch in diesem Jahr sind wieder zehntausende Menschen in die Altstadt und auf die rund 20 Weinhöfe gekommen. Vor 3 Jahren war das Baumblütenfest ja mit einem neuen Konzept gestartet. Weg von der Massenveranstaltung mit Schlägereien und Polizeieinsätzen hin zum freundlichen Familienfest. Und das funktioniert, sagt Bürgermeisterin Manuela Sass. Polizei und Stadt ziehen auch in diesem Jahr ein positives Fazit. 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
4: Einen schönen Wochenstart und einen guten Montagmorgen. Und es war ja ein bisschen klar, ne? Nach jedem Hoch kommt ein Tief. Ich würde behaupten, das ist physikalisch vorgegeben. Und nach diesem Hammer-Sonnenwochenende kommen jetzt wieder ein paar mehr Wolken auf uns zu. Heute noch bei bis zu 20 Grad. Aber dann morgen vor allem gute Nachrichten für alle Garten- und Balkonbesitzer. Da haben wir nämlich kühler und vor allem ein bisschen Regen mal wieder.
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5: Ja, Hochs und Tiefs, ne? Ist auch mit den Wochen so. Letzte Woche 4-Tage-Woche, diese Woche 5. Oh. Nächste Woche wieder 4-Tage-Woche. Ja. Also von daher, es geht vorwärts. Geht auch übrigens im Verkehr super vorwärts, weil momentan ist noch alles ruhig. Keine größeren besonderen Vorkommnisse. Wenn ihr was gesehen habt, Staus und Blitze einfach melden. 0331 74 40 40. Eine gute Fahrt in den Mai.
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7: Guten Morgen!
5: Alter, Samstag, Sonntag? Ich zähle immer noch nach. Das war jetzt ein langes Wochenende?
4: Hat sich gar nicht so lange angefühlt.
5: Nee,
4: ne?
5: Hätte länger sein können, oder? Aber die gute Nachricht ist, dafür ist es auch eine lange Arbeitswoche. Nächste Woche ist wieder alles anders. Ja, es ist eine kurze. Freunde, erwachsen werden ist nicht leicht. Mussten wir alle durch. Merkt jetzt auch Maria Ziffi mit Anfang 20. Und ich finde das sehr niedlich. Sehe allerdings auch meine Tochter vor meinem geistigen Auge. Ihr werdet es gleich vielleicht dann auch sehen mit euren Töchtern. Die besten Comedians Deutschlands um 17:45.
4: Gibt ja immer die Leute, die muss man morgens so früh ganz sanft anfassen, da dann gleich Sunrise Avenue mit Hollywood Hills noch sehr entspannt. Mhm. Oder man braucht einen Schubser, den gibt's jetzt hier mit Lady Gaga.
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0: Montag. Guten Morgen.
1: Morgen.
2: Ritter?
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0: Ja, wir wollen auch eure Vierbeiner gut in die Woche abholen. Mhm. In Brandenburg und Berlin gehören Hunde zur Familie.
1: Ist
0: und
1: so.
0: Damit das Leben mit unseren Lieblingen noch entspannter wird, könnt ihr also ab sofort hier bei uns Deutschlands bekanntestem Hundeexperten Martin Ritter eure Fragen stellen. Georg aus Cottbus hat das Angebot angenommen.
1: Ja, er hat Angst vor einer Sache, vor der, denke ich, auch jeder andere Hundebesitzer Angst hat. Giftköder. Und seine Frage ist, was mache ich denn, wenn ich den Verdacht habe, dass mein Hund einen Giftköder gefressen hat?
4: Also wenn ich das Gefühl habe, mein Hund hat unterwegs was aufgenommen, was gefressen, auf etwas gekaut, leckt sich das Maul nochmal ab und ich weiß nicht wirklich, was es war, dann bitte auf gar keinen Fall zögern und sofort den Tierarzt aufsuchen. Auch wenn es an einem Samstag, an einem Sonntag passiert, lieber auf Nummer sicher gehen, denn ganz ehrlich, bei Vergiftungen, da zählen manchmal Minuten. Sollte man aber gesehen haben, was der Hund gefressen hat, bitte auch im größten Stress noch daran denken, Teile davon mitzunehmen. Also wenn da noch was rumliegt, bitte einpacken, in die Hosentasche stopfen, irgendwo einwickeln und dem Tierarzt zeigen. Denn das ist der wichtigste Hinweis für den Tierarzt. Also der kann dann sehr schnell bestimmen, was ist das, welche Maßnahmen sind einzuleiten. Also bitte nicht warten, schnell reagieren, keine Hemmungen.
0: Ich muss leider zugeben, dann hat meine Frau doch recht, weil ich bin da mal relativ entspannt und sage, ja, dann warten wir doch erstmal ab, wir müssen ja nicht gleich jeden Tierarzt nerven, aber sie gerät da immer in Panik regelmäßig und anscheinend ist das auch gut so.
1: Ja, auf jeden Fall.
0: Ja. Habt ihr Fragen an Martin Ritter? Her damit, bbradio.de.
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0: Montag, BB Radio, einen guten Morgen.
1: Morgen.
0: Jetzt geht's wieder los und das ist jetzt eine ganze Arbeitswoche, die vor uns liegt. Da müssen wir natürlich so gut wie möglich in den Tag abgeholt werden. Und
1: bitte.
0: Das jetzt mit Maria Zifi, ich finde das sehr niedlich, auf der anderen Seite auch besorgniserregend, weil ich habe eine Tochter, die ungefähr genauso drauf ist. Also da hat man doch als Eltern immer das Gefühl, ich kann die gar nicht alleine in die Welt rauslassen.
1: Ach.
0: Na, viel Spaß mit Maria Zifi.
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4: Leute, ich bin einfach vor 2 Wochen 21 geworden. Ich bin einfach jetzt alt. Alt, ich habe aus meinem Geburtstag einfach Rheuma und Bluthochdruck bekommen. Keine Ahnung, wo das herkam. Keine Ahnung, ich war Anfang 20. Ich bin jetzt Anfang 20. Ich war vor kurzem noch Ende 10. Da war die Welt noch schön, sag ich so, wie es ist. Jetzt ist voll anstrengend, ich muss jetzt so Erwachsenensachen machen. Ich habe jetzt eine eigene Wohnung. Man muss für Räume einfach Miete zahlen. Der Raum ist doch eh da. Mein Vermieter sagte, Maria, du musst jetzt Strom anmelden. Warum hat dein Dreckshaus keinen Strom? Stell einen Hamster hin, der da unten läuft, das ist nicht mein Problem im Endeffekt. Dann sitzen wir am Mietvertrag. Sagt er, ja Maria, 800 warm, 600 kalt. So, ja, dann nehme ich kalt.
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0: 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Einen guten Montagmorgen. So, nachdem wir uns jetzt quasi an Freizeit gewöhnt haben über dieses lange Wochenende, müssen wir jetzt mal gucken, dass wir euch so gut wie möglich in die neue Woche abholen.
1: Ja, ich meine, wer jetzt schon wach ist, der hat sich vermutlich den ersten Kaffee schon gemacht. Und ansonsten gibt's noch mal was obendrauf mit James Hype und More Than Friends gleich. Außerdem die Hammernummer von David Guetta, Teddy Swims und Tones and I als nächstes.
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3: Mit Markus Roder. Guten Morgen. Mehr als 100 Hektar Fläche brennen inzwischen auf einem ehemaligen Truppenübungsplatz bei Jüterburg. Die Feuerwehren können das Feuer nicht direkt löschen, da dort immer noch alte Munition im Boden liegt. Die Einsatzkräfte versuchen von außen zu verhindern, dass sich die Flammen weiter ausbreiten. Und Union Berlin bleibt erstklassig. Weil die Konkurrenz am Sonntag mitgespielt hat, können die Berliner nicht mehr auf einen der letzten drei Plätze abrutschen.
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4: Mit Frank Philipp. Guten Morgen. In der Region rund um Berlin musste die Feuerwehr auch zu zahlreichen Waldbränden ausrücken. Zum Beispiel im Kreis Oberhavel, hier in Glienicke oder Nassenheide. Vermutet wird zum Teil Brandstiftung, die Kripo hat Spuren gesichert. Berlin hat am Wochenende seine Freibadsaison eröffnet. Das Sommerbad in Kreuzberg, besser bekannt als Prinzenbad, und das Strandbad Wannsee haben den Anfang gemacht. Die restlichen 14 städtischen Sommerbäder öffnen dann Anfang Juni. Aus Sicherheitsgründen wird der Zugang weiter streng reglementiert. 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
1: Einen schönen Wochenstart und einen guten Montagmorgen. Und es war ja ein bisschen klar, ne? Nach jedem Hoch kommt ein Tief. Ich würde behaupten, das ist physikalisch vorgegeben. Und nach diesem Hammer-Sonnenwochenende kommen jetzt wieder ein paar mehr Wolken auf uns zu. Heute noch bei bis zu 20 Grad. Aber dann morgen vor allem gute Nachrichten für alle Garten- und Balkonbesitzer. Dann nämlich kühler und vor allem ein bisschen Regen mal wieder.
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0: Ja, Hochs und Tiefs, ne? Ist auch mit den Wochen so. Letzte Woche 4-Tage-Woche, diese Woche 5. Oh. Nächste Woche wieder 4-Tage-Woche. Ja. Also von daher, es geht vorwärts. Geht auch übrigens im Verkehr super vorwärts, weil momentan ist noch alles ruhig. Keine größeren besonderen Vorkommnisse. Wenn ihr was gesehen habt, Staus und Blitze einfach melden. 0331 74 40 40. Eine gute Fahrt in den Mai.
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6: Guten Morgen!
0: Erste Montag im Mai. Mhm. Einen guten Start in die neue Woche wünschen wir euch.
1: Und eure Chancen stehen doch gut, dass ihr den Kaiser in seinem Quiz schlagt, den Kaiser besiegt diese Woche. Ihr habt am langen Wochenende euch schön erholt und ich glaube, der Kaiser ist noch sehr verschlafen.
0: Ja.
1: Also eure Chance um 6:45.
0: Ja, aber ganz so leicht will ich es euch auch nicht machen. Ich werde mir auf jeden Fall Mühe geben. So, und das hat schon angefangen beim Musikaussuchen hier mit dem Mühe geben. Wir haben für euch in dieser halben Stunde so ein Ding, das richtig nach vorne geht. James Hype und Kelly Lee mit More Than Friends den 2010ern. Jetzt aber erstmal eine aktuelle Nummer. Hat das Potenzial, einer meiner Lieblingssongs des Lebens zu werden.
1: Ach.
0: David Guetta, Teddy Swims und Tones and I mit Gone, Gone, Gone.
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0: Es ist Montag, der 4. Mai 2026. BB Radio hier, einen guten Morgen. Und der 4. Mai ist immer ein ganz besonderer Tag, vor allem für Brandenburg. Denn heute ist der internationale Tag der Feuerwehr, Leute. Sollte eigentlich jeder Tag im Jahr sein. Ich ziehe auch jeden Tag meinen Hut vor dem, was ihr da leistet. Ob nun bei der Freiwilligen Feuerwehr oder auch bei der Berufsfeuerwehr in den großen Brandenburger Gemeinden oder in Berlin. Also es ist wirklich krass, ne?
1: Wir vom BB Radio sind ja Pate der Jugendfeuerwehren in Brandenburg und haben euch deswegen schon öfter besucht. Und ich finde es wirklich wahnsinnig beeindruckend, ja. Was für eine Leidenschaft da in den Freiwilligen Feuerwehren gearbeitet wird. Also egal ob klein, groß, Mann, Frau, da sind alle füreinander da, packen richtig an, jeder Tages- und Nachtzeit, da bekomme ich einfach immer Gänsehaut.
0: Ja, und wir hoffen, dass es ein einigermaßen ruhiges Jahr für euch wird. Ich meine, bei der Trockenheit, die wir jetzt schon haben, es ist ja quasi schon eine Dürre, wie wir sie eigentlich normalerweise im Hochsommer haben. Und der ist noch nicht mal da. Also wir hoffen für euch, dass es wirklich so wenig wie möglich zu tun gibt, ihr nicht so oft raus müsst über das Jahr 2026. Und nochmal ein ganz großes Dankeschön, dass es euch gibt. Das lässt uns alle ruhiger schlafen. Also, dieser Tag heute gehört nur euch.
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1: Das Ganze ist ein Albtraum, das ist eine Katastrophe. Es funktioniert nichts, es greift nichts ineinander.

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1: Na, dann beginnen wir doch gleich mal mit der Annika aus Bad Belzig. Guten Morgen.
2: Hallöchen, guten Morgen.
1: Naja, kommt aus Bad Belzig. Eigentlich ist sie schon Gewinnerin. Mann, ist das schön bei euch.
2: Ja, ist es.
1: Also eins ist schon mal klar, du wirst auf Platz 1 landen nach deiner Runde, was bei der ersten Runde der Woche natürlich jetzt keine Kunst ist, aber es könnte ja so bleiben bis Freitag.
3: Dafür kriegst du jetzt noch einen Buchstaben. Ich sage A und du sagst Stopp. A.
2: Stopp.
3: Da war ich beim D wie Danke zum Beispiel.
1: Ja.
2: Okay.
1: Annika, du kennst die Prozedur, ne? 30 Sekunden Zeit und wir beginnen auch bei dir mit der Kategorie Stadt mit D.
2: Dortmund.
1: Land.
2: Deutschland.
1: Kleidungsstück, das ich niemals tragen würde.
2: Ein Distelanzug.
1: Hasst jeder Chef mit D.
2: Dumme Sprüche.
1: Etwas, das man im Frühling gerne macht.
2: Draußen sein.
1: Duftkerzenaroma.
2: Duftrose.
1: Etwas, das Veganer essen mit D.
2: Disteln.
1: Das hat Oma immer gesagt.
2: Du sollst drauf hören.
1: Da hat Oma auch recht. Wenn man zum Beispiel von der Oma hört, ist man nicht eine Distel, weil piekt im Mund.
2: Ja.
3: Ich bin hängen geblieben bei den dummen Sprüchen, die der Chef nicht mag, weil dann würden wir...
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4: Es ist 6 Uhr.
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6: Mit Markus Roder. Guten Morgen. Mehr als 100 Hektar Fläche brennen inzwischen auf einem ehemaligen Truppenübungsplatz bei Jüterburg. Die Feuerwehren können das Feuer nicht direkt löschen, da dort immer noch alte Munition im Boden liegt. Die Einsatzkräfte versuchen von außen zu verhindern, dass sich die Flammen weiter ausbreiten. Für die umliegenden Orte besteht aktuell keine Gefahr. Die Gefahr, dass weitere Feuer ausbrechen, wird aber immer größer. In fast allen Brandenburger Landkreisen gilt aktuell Waldbrandgefahrenstufe 4. In der Uckermark sogar schon die höchste Stufe 5. Und jetzt noch mehr aus unserem Land von BB Radio Brandenburg-Reporter Benedikt Maurer für die Prignitz.
7: In Wittenberge wächst das Angebot zum Probewohnen weiter. Die Initiative Elblandwerker kündigt eine dritte Community-Wohnung an. Damit sollen noch mehr Menschen das Leben in der Prignitz auf Zeit testen und im besten Fall ganz bleiben.
6: Danke, Benedikt. In Werder ist am Abend das Baumblütenfest zu Ende gegangen. Auch in diesem Jahr sind wieder zehntausende Menschen in die Altstadt und auf die rund 20 Weinhöfe gekommen. Vor 3 Jahren war das Baumblütenfest ja mit einem neuen Konzept gestartet. Weg von der Massenveranstaltung mit Schlägereien und Polizeieinsätzen hin zum freundlichen Familienfest. Und das funktioniert, sagt Bürgermeisterin Manuela Sass. Polizei und Stadt ziehen auch in diesem Jahr ein positives Fazit. 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
9: Einen wunderschönen guten Morgen und einen schönen Start in die Woche. Wir gehen rein mit aktuell 16 Grad in Potsdam, 15 in Cottbus und später sind 21 bis 26 Grad drin. Dabei heute meistens so ein lockerer Sonne-Wolken-Mix, aber örtlich kommt Regen runter, es sind auch mal Gewitter möglich und dann gibt's ab morgen mehr Wolken, mehr Regen und bis zu 22 Grad.
10: Also im Moment finde ich super tropisch insgesamt, ne?
9: Ja, es ist schon ziemlich warm, es hat auch vorhin schon hier kurz getröpfelt, ne?
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10: Der BB-Radio-Straßenscanner zeigt schon wieder die A12 Richtung Berlin wegen der Baustelle ab Briesen schon eine halbe Stunde draufpacken. Und Vorsicht, es gab einen Unfall auf der B107 der Perleberger Straße Richtung Gentin zwischen dem Abzweig nach Kleinlippin und Glöwen. Das war's. Im Stadtverkehr Berlin rollt's noch. Ein aktueller Blitzer auf der B1, B5 Richtung Berlin kurz hinter Müncheberg. Und wenn ihr noch was gesehen habt, Staus und Blitzer, einfach an die 0331 74 40 40. Eine gute Fahrt.
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12: Guten Morgen!
10: 6:03. So, Freunde, das war ja fast ein kleiner Urlaub, wenn man also da frei hatte, ne?
9: Das
10: insgesamt
9: stimmt.
10: Jetzt, so dieses lange Wochenende. Und wir haben gemerkt, bei euch ist es immer noch am schönsten, weil wir sind ja wieder mit der BB-Radio Sommertour unterwegs, quer durch Brandenburg und Berlin. Und ihr könnt dabei immer 200 Euro Sommercash gewinnen.
9: Hammer.
10: Am Samstag waren wir beim Tag der Vereine in Templin. Und da war auch Markus, was für ein schöner Name, Markus Spahn aus Beelitz. Und du rufst jetzt am besten ganz schnell an und holst dir deine 200 Euro
9: los.
10: Unter 0331 74 40 40. Du hast jetzt 2 Songs Zeit, Markus Spahn aus Beelitz.
9: Und zwar hast du Zeit, Evermax mit Kings and Queens macht richtig wach. Oder hier vorher was ganz Entspanntes mit Joe und End of Beginning.
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0: Guten Morgen, BB-Radio hier um 6.09 Uhr. Das ist doch mal was Neues hier, ne?
1: Oh, es ist mir ein bisschen unangenehm, aber ich muss jetzt mal um Hilfe bitten, ja? Also, ich wohne in einem Mehrfamilienhaus und es gibt da einen Nachbarn, einen Mann, den ich finde den halt einfach gut, ne? Finde ihn irgendwie süß und naja, man trifft sich halt ab und zu im Hausflur so. Das Problem ist natürlich, so kenne ich ihn jetzt nicht, ich würde ihn aber gerne kennenlernen, mal schauen, was so passiert. Aber ich weiß nicht, was ich jetzt machen soll.
0: Tja, und wir grübeln schon. Also, vielleicht brauchen wir mehr Futter hier. Also,
1: ja.
0: Ida, weißt du denn, wie er heißt? Oder hast du irgendwelche anderen Infos über diesen gut aussehenden Nachbarn bei dir im Haus?
1: Also, ich habe eine Vermutung, wie er heißt, weil ich kann natürlich Klingelschilder lesen. Ich weiß auch ungefähr, in welchem Stockwerk er halt wohnt so. Weiß auch, was er für ein Auto fährt, aber mehr weiß ich nicht. Und ich will jetzt auch nicht, dass es irgendwie unangenehm wird, weil vielleicht, keine Ahnung, hat er eine Freundin oder einfach kein Interesse oder so.
0: Tja, also mein Vorschlag wäre gewesen, Ida backt ein paar Kekse, verteilt die ein bisschen im Haus. Reicht ja, wenn man es bei den direkten Nachbarn macht und bei ihm. Und
1: stimmt.
0: Dann kommt man ja bestimmt auch ins Gespräch irgendwie, ne?
1: Ja, stimmt.
0: Aber ich kann mir gut vorstellen, da gibt's ganz viele Experten, die wahrscheinlich bessere Ideen haben. Und diese Experten seid ihr. Also helft doch mal, Ida. Was kann sie machen, um ihren Nachbarn kennenzulernen, der offensichtlich ganz süß ist, im selben Haus wohnt, wo sie aber nicht viel mehr drüber weiß. 0331 74 40 40. Bin gespannt, was da für Ideen von euch reinkommen.
1: Ich hoffe, ihr seid schlauer als ich.

0: Schöne Melodie. Mhm. Genauso wie die, die gleich kommt. Baby, goodbye. Alle Farben und die aktuelle Nummer. Gleich, es ist 6.14 Uhr, einen guten Montagmorgen.
1: 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Von und mit Jan Zerbst.
2: Jeder Freizeitparkbesuch teilt sich auf in die drei Ohrs. Das erste Ohr entweicht beim ersten Anblick der voll krassen Fahrgeschäfte. Und alle so, Ohr! Das zweite Ohr entweicht im Fahrgeschäft, wenn alle überm Abgrund hängen oder gleich aus der Kanone geschossen werden. Und dann geht's los. Und wenn's dann so ein bisschen flau wird im Bauch hinterher, dann kommt das dritte Ohr mit Tendenz zum Aber dann sehen wir schon das nächste krasse Fahrgeschäft und starten bei 1.
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0: Na, wie viele von euch haben gestern so nach Einbruch der Dunkelheit nochmal draußen auf dem Balkon oder vor der Tür oder im Garten gestanden und gesagt, ah, das ist ein Sommerabend?
1: Stimmt.
0: Heute Morgen so ein bisschen mit diesem tropischen Gefühl aufgewacht. Also irgendwie, das Leben ist gerade schön, oder Freunde? Obwohl Montag ist, 6.23 Uhr, BB-Radio hier, guten Morgen.
1: Ich finde auch, es fühlt sich an wie, weißt du noch, als wir im Tropical Islands waren?
0: Ja, so, bei dem BB-Radio Top 1000, ja, ja stimmt.
1: Ja, es fühlt sich wirklich schon so an.
0: Urlaub.
1: Wir haben natürlich deswegen auch die perfekte Playlist für euch mit dabei, so einen Sommerabend oder eben morgen ja mit Alicia Keys verbringen, würde ich nicht nein sagen. Empire State of Mind in der nächsten halben Stunde oder auch was ganz Aktuelles von Somber gleich hier.
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23: Mit Markus Roder. Guten Morgen. Mehr als 100 Hektar Fläche brennen inzwischen auf einem ehemaligen Truppenübungsplatz bei Jüterburg. Die Feuerwehren können das Feuer nicht direkt löschen, da dort immer noch alte Munition im Boden liegt. Die Einsatzkräfte versuchen von außen zu verhindern, dass sich die Flammen weiter ausbreiten. Und Union Berlin bleibt erstklassig. Weil die Konkurrenz am Sonntag mitgespielt hat, können die Berliner nicht mehr auf einen der letzten drei Plätze abrutschen.
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25: Mit Frank Philipp. Guten Morgen. In der Region rund um Berlin musste die Feuerwehr auch zu zahlreichen Waldbränden ausrücken. Zum Beispiel im Kreis Oberhavel, hier in Glienicke oder Nassenheide. Vermutet wird zum Teil Brandstiftung, die Kripo hat Spuren gesichert. Berlin hat am Wochenende seine Freibadsaison eröffnet. Das Sommerbad in Kreuzberg, besser bekannt als Prinzenbad, und das Strandbad Wannsee haben den Anfang gemacht. Die restlichen 14 städtischen Sommerbäder öffnen dann Anfang Juni. Aus Sicherheitsgründen wird der Zugang weiter streng reglementiert. 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
1: Für ganz Brandenburg und Berlin zuverlässig und genau für eure Region. Einen wunderschönen guten Morgen. Wir starten warm, aber auch so ein bisschen schwül in den Montag mit 16 Grad aktuell in Strausberg und in Oranienburg. Meistens kommt dann heute ein lockerer Sonne-Wolken-Mix mit 21 bis 26 Grad, örtlich aber auch Regen, teils Gewitter. Ab morgen gibt's mehr Wolken, mehr Regen und bis zu 22 Grad. 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
0: Na, im Moment sieht's aber nach einem ziemlich verstauten Montag aus, denn auf der A12 Richtung Berlin ab Briesen dauert's jetzt schon fast eine Stunde länger wegen der Baustelle. Nochmal eine Baustelle, A115 Richtung Berlin ab Kleinmachnow 15 Minuten draufpacken und das gleiche nochmal im Stadtverkehr Berlin auf der A100 Richtung Norden ab der Wechsstraße. Noch ein aktueller Blitzer, B1-B5 Richtung Berlin kurz hinter Müncheberg. Wenn ihr noch was habt, Staus und Blitzer an die 0331 74 40 40. Gute Fahrt. 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
0: Guten Morgen nach einem langen Wochenende. Hoffen wir, dass ihr gut erholt jetzt in die neue Woche startet. Mhm. Und ihr könnt euch auch schon ein bisschen freuen auf die besten Comedians Deutschlands, weil Ozan Yaran haben wir da und der erzählt vom Kampf seines Sohnes mit einer sehr einfachen Aufgabe. Brief in Briefkasten bringen. Oh. Um 7:45 mehr dazu.
1: Bis dahin schubsen wir euch erstmal aus dem Bett, beziehungsweise nicht wie höchstpersönlich, aber unsere Playlist hier, die macht richtig wach. Mit Michael Schulze gleich im Remix von Rehab. Und das hier ist jetzt Newcomer Somber mit Undressed, ein absoluter Welthit.
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0: Guten Morgen, BB Radio hier und ich sag mal Vorsicht, Floskelalarm. Ich muss es leider einmal sagen. Leute, wie die Zeit rennt, oder?
1: Eieiei.
0: Also ich meine, ein Drittel des Jahres haben wir schon lange weg. Mhm. Wir sind jetzt in einem der besten Monate in diesem Jahr. Und da dachten wir uns, also nach so vielen freien Tagen, die wir jetzt hatten, mhm, und dann Montag früh, da muss man erstmal in die Gänge kommen, da braucht man was Positives.
1: Stimmt.
0: Also, der Mai. Wir haben richtig viele kurze Wochen. Letzte Woche also mit dem 1. Mai, jetzt am 14. Mai ist Männertag, Pfingstmontag ist am 25. Mai. Das zum Beispiel ist doch schon mal richtig schön, oder?
1: Und eine Sache bitte nicht vergessen, ja, am Sonntag ist Muttertag. Jetzt haben wir ja noch 6 Tage Zeit, um es zu kümmern. Und worauf ich mich auch immer sehr freue, Karneval der Kulturen in Berlin, lohnt sich mal einen Ausflug hinzumachen.
0: Ja, stimmt, ist ja auch da, ja.
1: Ja, ist am langen Pfingstwochenende, also hat die letzten Jahre immer mega Spaß gemacht, kann ich dir auch sehr empfehlen.
0: Ja, und das Wetter? Also ich meine, nach diesem Sommerwochenende, da würden wir gerne sehen, dass es so weitergeht.
1: Ja, also ich sag mal, es kühlt jetzt ein bisschen ab, aber gut, es Regen ist auch einfach wichtig, ne? Aber nächste Woche, da sind die Eisheiligen, da ist die Prognose eher mild und das heißt auch dann, zumindest im Aberglauben, es wird dann wieder deutlich wärmer.
0: Ja, wie heißt es so schön? Ich mich freue auf den Mai insgesamt. Gleich spielen wir ein bisschen miteinander, ne? Schlag den Kaiser, die erste Runde der Woche, aber erstmal die Hammerstimme von Alicia Keys hier bei BB Radio um 6:39 Uhr. Guten Morgen!
1: Morgen!

0: für eine Sängerin, Alicia Keys. Aber wir haben hier bei uns ähnlich gute Leute, ne? Also Nico Santos zum Beispiel gleich mit seiner aktuellen All-Time-High ist auf Augenhöhe. 6.43 Uhr, einen guten Morgen am Montag.
1: Morgen.
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1: Den Kaiser besiegen und unsere exklusive BB-Radio-Tasse gewinnen? Das versucht heute Ines aus Kamenz. Hallo.
3: Hallo, guten Morgen.
0: Kamenz ist doch die lässige Stadt, ne?
3: Richtig, na, Brandenburg ist nicht weit weg.
0: Habe ich in Erdkunde doch mal aufgepasst.
1: Damals. Hammer.
0: Echt großartig.
1: Hier sind eure Regeln. Ich gebe euch Tipps zu einem Begriff. Wer die Lösung hat, reinrufen. Wenn die Antwort falsch ist, hat der andere gewonnen.
3: Ja.
1: Ich bin im Jahr nicht dauernd ein Star, aber für eine kurze Zeit ziemlich spektakulär. Ich mache erstmal weiter. Erst komme ich hübsch um die Ecke, später werde ich lecker. Ines, schon eine Idee oder willst du noch abwarten?
3: Ich warte noch, ich habe eine Idee, aber ja.
0: Ja? Okay. Noch gar nicht. Also im Moment hänge ich noch bei Spargel, aber das kann ja auch nicht sein.
1: Im Frühling ziehe ich mit meinem Auftritt viele Blicke auf mich.
3: Schwierig.
0: Kirschblüte?
1: Die Antwort ist der Kirschbaum.
3: Oh.
0: Naja, aber da lag ich falsch.
1: Ja, da lag er falsch. Ines, das ist gut für dich.
0: Ines, du hast gewonnen. Du hast mich geschlagen.
3: Ach schön, das freut mich.
1: So, das Beste, wenn man gewinnt, indem man sich einfach zurücklehnt.
0: Ja, Ines!
3: Ja.
0: Da will ich irgendwann mal eine Revanche von dir haben. Ja? Spielst du da mal mit? Dann hast du zwei Tassen vielleicht danach.
3: Ja, genau. Für den Mann und für mich.
0: Siehste. Empfehlung an den Herrn Gemahl. So, und ihr seht ja, Tassen kann man hier kriegen.
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0: Guten Morgen, es ist Montag, Zeit zum Aufwachen, 6.53 Uhr, hier ist BB-Radio.
1: Und bei uns gibt's wie immer 10er, 20er und die besten aktuellen Hits. Gleich ab 7, also während ihr euch gerade den Kaffee kocht und dann ins Auto steigt, zum Beispiel ein 10er von Sia, einer ihrer allergrößten Hits. Wir haben Megastar Dua Lipa mit einem 20er dabei und aktueller Sound kommt ganz entspannt um die Ecke mit Ray Gavi und Take This Heart.
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15: Es ist 7 Uhr.
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22: Mit Markus Rohde. Guten Morgen. Der erste große Waldbrand des Jahres breitet sich weiter aus. Mehr als 100 Hektar Fläche brennen inzwischen auf einem ehemaligen Truppenübungsplatz bei Jüterburg. Die Feuerwehren können den Brand nicht direkt löschen, da dort alte Munition im Boden liegt. Die Einsatzkräfte versuchen deshalb von außen über Schneisen zu verhindern, dass sich die Flammen weiter ausbreiten. Für die umliegenden Orte besteht aktuell keine Gefahr. Die Gefahr, dass weitere Feuer ausbrechen, wird aber immer größer. In fast allen Brandenburger Landkreisen gilt aktuell Waldbrandgefahrenstufe 4. In der Uckermark sogar schon die höchste Stufe 5. Und jetzt noch mehr aus unserem Land von BB Radio Brandenburg-Reporterin Clara Himmel für den Nordosten.
23: Der Prenzlauer City-Gutschein wird jetzt digital. Das Kartensystem ab heute umgestellt. Die bisherige Papierform fällt weg. Der neue Gutschein ist wieder aufladbar. Zu bekommen wie bisher in der Stadtinfo. Wer noch Papiergutscheine hat, kann die in den Geschäften auch eintauschen.
22: Danke, Clara. In Werder ist am Abend das Baumblütenfest zu Ende gegangen. Auch in diesem Jahr sind wieder zehntausende Menschen in die Altstadt und auf die rund 20 Weinhöfe gekommen. Vor 3 Jahren war das Baumblütenfest ja mit einem neuen Konzept neu gestartet. Und das funktioniert, sagt Bürgermeisterin Manuela Sass. Polizei, Veranstalter und Stadt ziehen ein positives Fazit. 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
24: Einen schönen Start in den Montag mit 16 Grad aktuell in Beeskow und in Krem. Ja, es ist schon so ein bisschen schwül irgendwie heute Morgen, ne? Also ja, meistens im Moment ein lockerer Sonne-Wolken-Mix, aber es kommt eben heute örtlich Regen runter. Es sind auch Gewitter möglich. 21 bis 26 Grad maximal. Und morgen bis zu 22 Grad mit mehr Wolken und mehr Regen.
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25: Der BB-Radio-Straßenscanner hat ein bisschen zu viel zu tun für meinen Geschmack. Die A12 ist dabei. Natürlich die Baustelle Richtung Berlin ab Briesen. Dauert es fast eine Stunde länger zurzeit. Eine Viertelstunde packen wir drauf auf der A115 Richtung Berlin ab Kleinmachnow. Und das gleiche nochmal auf der A100 Richtung Norden in Berlin ab der Weckstraße. Noch ein aktueller Blitzer. A10 südlicher Ring Richtung Dreieckwerder Höhe Michendorf. Und wenn ihr noch was gesehen habt, Staus und Blitzer einfach melden per Telefon oder WhatsApp 0331 74 40 40. Eine gute Fahrt.
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25: Guten Morgen, 7.02 Uhr und ich stelle mir gerade vor, ihr habt alle kleine Flügelchen und so einen Köcher und so einen Bogen dabei. Aha. Und spielt Amor, aha, weil das brauchen wir. Ida hat nämlich heute gebeichtet, sie findet einen Nachbarn aus dem Haus niedlich.
24: Ja.
25: Ihr kennt euch nicht, oder? Nee. Du weißt nur sehr wenig über ihn. Und jetzt ist halt eben hier die Frage im Raum, wie soll sie ihn ansprechen? Oder wie soll Ida auf sich aufmerksam machen? Wir wollen ja auch nicht, dass es peinlich wird, die Situation. Vielleicht hat Florian aus Königs Wusterhausen eine gute Lösung. Da braucht man nur die eigene Post dafür. In 6 Minuten mehr zu diesem Tipp.
24: Sollte ich hinkriegen. Ich habe eine Post. Wir haben vorher für euch noch was zum Wachwerden mit Dua Lipa. Und das hier ist einer der größten Hits von Sia. Unstoppable gibt's jetzt.
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1: Es ist 7:07 Uhr. Guten Morgen.

0: Ja, aber bevor man Physical wird, also zwischen Mann und Frau, wie in diesem Song hier gerade angepriesen bei BB Radio um 10 nach 7, muss man sich ja erstmal kennenlernen.
1: Um Gottes Willen.
0: Und da braucht Ida mal eure Hilfe.
1: Ja.
0: Da gibt's einen Nachbarn im Haus,
1: ja.
0: Den findest du süß.
1: Ja.
0: Ist natürlich ein großes Mietshaus,
1: ja.
0: Da kennt man sich eher...
1: Nicht.
0: Nicht. Ja, und nu?
1: Ja, also ich habe so seinen Nachnamen, also glaube ich zumindest. Ich glaube, dass ich weiß, in welchem Stockwerk er wohnt, aber mehr weiß ich halt nicht. Und ich finde es komisch, ihn einfach so anzusprechen, weil ich weiß ja auch gar nicht, vielleicht da hat er eine Freundin.
0: Ist weiter weg,
1: immer,
0: das Stockwerk, oder ist es so?
1: Ist weiter weg.
0: Ah, okay.
1: Bisschen weiter weg, ja.
0: Ist also gar nicht so einfach. Da brauchen wir jetzt mal eure Ideen. Also wie kann Ida mit ihm ins Gespräch kommen, ohne dass es irgendwie doof wirkt? Florian aus Königs Wusterhausen, der hat sich gemeldet.
2: Hallo Ida, also mein Tipp an dich ist, dass wenn du Post bekommst, dass du ja aus deinem Briefkasten deinen Brief rausnehmen könntest und dann heimlich in seinen Briefkasten reinsteckst. Und wenn er Post holen geht, dann sieht er ja logischerweise deinen Namen drauf und dann muss er ja bei dir klingeln und vielleicht entsteht so ja ein Gespräch.
1: Du, mache ich Gehaltsabrechnung rein, dann denkt er sofort, die braucht Hilfe.
0: Ich bin so ungern der Liebesgrinch jetzt hier gerade, aber... So ein fauler Sack wie ich?
1: Ja, würde er.
0: Der hätte gesagt, Moment, falscher Name. Ah, da steht ja der Name auf dem Briefkasten, schmeiß ich da mal ein. Weil der ja nicht weiß.
1: Er weiß ja nicht, wie ich heiße. Also weiß ich nicht.
0: Vor allem weiß er ja nicht, dass hinter dem Namen auf diesem Brief, der fälschlicherweise in seinem Briefkasten liegt, dass da so eine nette, tolle Person ist. Also da schmeißt man, Florian. Gute Idee, richtige Richtung, aber ich glaube, das müssen wir noch ein bisschen wasserdichter machen. Also überlegt mal bitte mit uns gemeinsam, was kann Ida machen, um diesen Nachbarn kennenzulernen, falls der Nachbar zuhört. Da gibt's auch noch einen Hund dazu, schon alleine der, ja, der ist so Zucker. Also 0331 74 40 40.
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0: 7.15 Uhr, BB Radio hier, der Kaiser und Gerlinde Hienicke. Einen guten Morgen.
1: Morgen.
0: Und in diesem Falle auch noch Ozan Yaran.
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4: Alles, was für uns gang und gäbe war, ist für die Kinder heute undenkbar. Ich habe meinen Sohn letztens einen Brief in die Hand gedrückt mit der Bitte, diesen in den Briefkasten zu schmeißen. Er schaut mich an, als würde ich eine fremde Sprache sprechen. Woher soll er das auch wissen? Stadtkind, hat noch nie in seinem Leben Postboten gesehen. Ich so, Junge, der Brief muss in den Briefkasten. Papa, ich verstehe nicht. Der Brief muss in den Briefkasten. Was gibt's daran nicht zu verstehen? Papa, ich verstehe nicht. Oh, Junge, der Brief muss in den Briefkasten. Okay. Ich schwöre euch bei allem, was mir heilig ist. Er geht raus aus der Wohnung, im eigenen Treppenhaus einfach runter und wirft den Brief in unseren eigenen fucking Briefkasten, Alter. Am nächsten Tag mache ich den Briefkasten auf, ist mein eigener Brief. Und ich Vollidiot mach den auch noch auf, um zu schauen, was ich schreibe.
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1: Na Mensch, das ist aber schön.
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0: Das ist so Montag früh wach werde Musik. Dazu dann der Sonnenschein vorm Fenster, die Temperaturen. Also ich bin rundum zufrieden gerade hier mit der Außenwelt.
1: Oh, das ist doch schön.
0: Ihr hoffentlich auch. BB-Radio hier um 7.23 Uhr. Einen guten Morgen.
1: Und ich dachte aber auch, nee, also ja, Wetter ist okay, aber ich muss halt jetzt zur Arbeit. Und ja, ich weiß, aber wir versuchen euch trotzdem noch zufriedener zu machen mit unserer Playlist mit 10ern, 20ern und den besten aktuellen Hits. Zum Beispiel mit Legenden wie Avicii in der nächsten halben Stunde. Wir haben regionale Sachen hier aus Deutschland, Leonie oder auch Milky Chance oder ganz große Megastars. Der Megastar schlechthin, Taylor Swift mit Opalite gleich.
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21: Das ist ja, als ob ich die Tabulen wäre und jetzt sage, ja, du, pass mal auf, damit bist du auch weiter hier, ne? Liebe Alina, guten Morgen erstmal.
22: Hallo, guten Morgen.
21: Das war ja unglaublich schön gesingt. Weißt du was? Das war quasi ein 1.000 Euro von Höfner Gesang und die kriegst du jetzt von uns.
22: Juhu, da freue ich mich ganz toll. Cool.
21: Liebe Alina, vielen Dank fürs Mitmachen und jetzt seid ihr dran. Singt oder pfeift den Höfner-Song, schickt ihn uns per WhatsApp-Sprachnachricht an die 0331 74 40 40 und den nächsten Gewinner ziehen wir dann morgen hier.
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24: Mit Markus Roder. Guten Morgen. Mehr als 100 Hektar Fläche brennen inzwischen auf einem ehemaligen Truppenübungsplatz bei Jüterburg. Die Feuerwehren können das Feuer nicht direkt löschen, da dort immer noch alte Munition im Boden liegt. Die Einsatzkräfte versuchen von außen zu verhindern, dass sich die Flammen weiter ausbreiten. Und Union Berlin bleibt erstklassig. Weil die Konkurrenz am Sonntag mitgespielt hat, können die Berliner nicht mehr auf einen der letzten drei Plätze abrutschen.
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25: Mit Frank Philipp. Guten Morgen. In der Region rund um Berlin musste die Feuerwehr auch zu zahlreichen Waldbränden ausrücken. Zum Beispiel im Kreis Oberhavel, hier in Glienicke oder Nassenheide. Vermutet wird zum Teil Brandstiftung, die Kripo hat Spuren gesichert. Berlin hat am Wochenende seine Freibadsaison eröffnet. Das Sommerbad in Kreuzberg, besser bekannt als Prinzenbad, und das Strandbad Wannsee haben den Anfang gemacht. Die restlichen 14 städtischen Sommerbäder öffnen dann Anfang Juni. Aus Sicherheitsgründen wird der Zugang weiter streng reglementiert. 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
5: Für ganz Brandenburg und Berlin zuverlässig und genau für eure Region. Einen wunderschönen guten Morgen. Wir starten warm, aber auch so ein bisschen schwül in den Montag mit 16 Grad aktuell in Strausberg und in Oranienburg. Meistens kommt dann heute ein lockerer Sonne-Wolken-Mix mit 21 bis 26 Grad, örtlich aber auch Regen, teils Gewitter. Ab morgen gibt's mehr Wolken, mehr Regen und bis zu 22 Grad. 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
0: 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Der Straßenscanner zeigt die A12 Richtung Berlin. Ab Briesen dauert es zurzeit wegen der Baustelle 40 Minuten länger. Auf der A115 nach Berlin rein, ab Kleinmachnow 20 Minuten mehr einplanen. Und im Stadtverkehr Berlin auf der A100 Richtung Norden, ab der Weckstraße dauert es eine Viertelstunde länger. Noch ein aktueller Blitzer haben wir auf der B96 Richtung Granseehöhe Oranienburg Nord. Und wenn ihr noch was gesehen habt, Staus und Blitzer einfach melden. 0331 74 40 40. Gute Fahrt.
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0: 7.31 Uhr, guten Morgen am Montag. Letzte Woche kurze Woche, yep. Nächste Woche kurze Woche, yep. Diese Woche eine volle Woche. 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Aha. 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
5: Von uns gibt es außerdem die ganze Woche natürlich eine Hammer-Playlist für euch. Jetzt gleich hier mit Platz 1 in Deutschland, den USA, Großbritannien und sogar auf den Philippinen. Finde ich krass.
0: Wow.
5: Nämlich Opalite von Taylor Swift.
0: Philippinische.
5: Und wir starten jetzt hier rein mit Leonie.
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0: BB-Radio hier, guten Morgen. Ida braucht mal unser aller Hilfe.
1: Ja.
0: Ida hat einen Nachbarn im Haus, den findet sie ganz süß. Ist ein Mietshaus, klar.
1: Ja.
0: Und deswegen kennt man sich da auch eher semi, ne?
1: Das stimmt. Ich weiß nur so ungefähr, auf welcher Etage er wohnt. Und deswegen, weil ich ja das Klingelschild lesen kann, auch ungefähr, glaube ich, zu wissen, wie er mit Nachnamen heißt.
0: Okay.
1: Mehr aber nicht. Und ich weiß irgendwie nicht, ich traue mich einfach nicht da jetzt. Also was soll ich jetzt bitte machen?
0: Tja, einfach ansprechen. Was würdest denn du sagen, Vivi aus Pankow? Guten Morgen.
2: Guten Morgen.
1: Hi.
2: Ich würde einfach ein Getränk nehmen und hochgehen und sagen, ihr habt noch gar nicht auf die Nachbarschaft angestoßen. Das machst du mit allen Nachbarn so. Das weiß er ja nicht.
0: Weißt du?
2: Okay. Ist dir gar nicht aufgefallen, dass er schon seit Monaten da wohnt?
0: Das ist zum Beispiel was, was ich gut finde, weil ich dachte, so mit dem Getränk hochgehen, er kann natürlich nach hinten losgehen, wenn er sagt, tut mir leid, ich bin schon in einer Beziehung. Aber,
2: aber ist ja nicht schlimm. Und dann gehst du trotzdem rein und mit der Freundin und ihm trinkst du dann ein Glas weg.
0: Sehr, dann ist es
2: nicht
0: gut.
2: Ganz so peinlich.
0: Nee, eben, du vermeidest diese peinliche Nummer, oder Ida?
1: Boah, krass.
2: Absolut.
1: Und du wärst so mutig, du würdest dich das trauen.
2: Ich habe das so gemacht, ich habe bei meinem jetzigen Verlobten, ich habe geklingelt bei ihm einfach.
1: Nee.
2: Ich hatte ein Pferd und da ist eine Gaststätte vorne dran und da saß er immer mit Kumpels und ich wollte ihn irgendwann mal ansprechen. Ich bin nicht der Typ, der da irgendwo sitzt und was trinkt.
1: Mhm.
2: Und immer, wenn ich das Pferd weggestellt habe, war er weg.
1: Mhm.
2: So, und an dem Nachmittag auch. Pferd weggestellt und er ist gerade raus vom Hof. Okay, ich bin ihm einfach nachgelaufen. So, dann ist er da abgebogen in das Haus rein und dann habe ich da geklingelt.
0: Und hast du ihm später erzählt, wie du das Thema angegangen bist?
2: Ich habe ja gleich geklingelt und dann hat er ja. Ich sag, ja du, ich wollte dich schon die ganze Zeit mal in der Gaststätte vorne ansprechen, ob wir mal was trinken wollen.
0: Also,
2: aber bevor ich jetzt ein Fettnäpfchen habe und du hast eine Freundin, dann will ich nur Hallo sagen.
1: Das finde ich so cool und ich meine, ihr seid jetzt verlobt. Also es wird ja auch immer gesagt, dass man Männern so ein bisschen helfen muss, weil die das halt nicht checken.
2: Ja, er hat auch gesagt, er hat mich immer schon gesehen. Toll.
0: Tja.
2: Wie werden das geworden? Er hat mich nie angesprochen.
0: Ich wollte gerade sagen, und da haben wir es wieder amtlich. Wer ist das mutigere Geschlecht?
2: Absolut.
0: Danke dir, Vivi aus Pankow, für diesen Tipp hier, weil das klingt umsetzbar.
2: Sehr und gerne.
0: Schönen Gruß an deinen Holden, hat deren Glück.
2: Das mache ich.
0: Habt ihr auch noch eine Idee für Ida, damit sie ihren Nachbarn kennenlernt? 0331 74 40 40.
1: Aha.

0: toller Song. Es ist 7.44 Uhr. Guten Morgen.
1: Morgen.
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0: Na, dann beginnen wir doch gleich mal mit der Annika aus Bad Belzig. Guten Morgen.
4: Hallöchen, guten Morgen.
0: Naja, kommt aus Bad Belzig. Eigentlich ist sie schon Gewinnerin. Mann, ist es schön bei euch.
4: Ja, ist es.
0: Also eins ist schon mal klar, du wirst auf Platz 1 landen nach deiner Runde, was bei der ersten Runde der Woche natürlich jetzt keine Kunst ist, aber es könnte ja so bleiben bis Freitag.
1: Dafür kriegst du jetzt noch einen Buchstaben. Ich sage A und du sagst Stopp. A.
4: Stopp.
1: Da war ich beim D wie Danke zum Beispiel.
0: Ja.
4: Okay.
0: Annika, du kennst die Prozedur, ne? 30 Sekunden Zeit und wir beginnen auch bei dir mit der Kategorie Stadt mit D.
4: Dortmund.
0: Land.
4: Deutschland.
0: Kleidungsstück, das ich niemals tragen würde.
4: Ein Distelanzug.
0: Hasst jeder Chef mit D.
4: Dumme Sprüche.
0: Etwas, das man im Frühling gerne macht.
4: Draußen sein.
0: Duftkerzenaroma.
4: Duftrose.
0: Etwas, das Veganer essen mit D.
4: Disteln.
0: Das hat Oma immer gesagt.
4: Du sollst drauf hören.
0: Da hat Oma auch recht. Wenn man zum Beispiel von der Oma hört, ist man nicht eine Distel, weil piekt im Mund.
4: Ja.
1: Ich bin hängen geblieben bei den dummen Sprüchen, die der Chef nicht mag, weil dann würden wir hier nicht sitzen. Unser Chef liebt dumme Sprüche. Annika, das waren sagenhafte 8 Antworten. Hammer.
4: Ui.
0: Du machst das ganz schön spannend, weil 8 kann durchaus reichen für den Wochensieg, ist aber schlagbar. Also drück dir selbst die Daumen. Wer weiß, vielleicht nennen wir deinen Namen am Freitag nochmal hier, wenn es um die Übergabe des Wochenjackpots geht. Aber es könnte auch sein, dass euer Name hier fällt. Ihr müsstet halt einfach nur mitmachen, ne?
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0: Und zack, ist auch schon wieder 7.56 Uhr. BB Radio hier, einen guten Start in die neue Woche.
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0: Es ist 8 Uhr.
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11: Mit Markus Rode. Guten Morgen. Der erste große Waldbrand des Jahres breitet sich weiter aus. Mehr als 100 Hektar Fläche brennen inzwischen auf einem ehemaligen Truppenübungsplatz bei Jüterburg. Die Feuerwehren können den Brand nicht direkt löschen, da dort alte Munition im Boden liegt. Die Einsatzkräfte versuchen deshalb von außen über Schneisen zu verhindern, dass sich die Flammen weiter ausbreiten. Für die umliegenden Orte besteht aktuell keine Gefahr. Die Gefahr, dass weitere Feuer ausbrechen, wird aber immer größer. In fast allen Brandenburger Landkreisen gilt aktuell Waldbrandgefahrenstufe 4. In der Uckermark sogar schon die höchste Stufe 5. Und jetzt noch mehr aus unserem Land von BB Radio Brandenburg-Reporter Frank Philipp für das Oderland.
16: In Eisenhüttenstadt muss das Tierheim umziehen. Beim bisherigen Standort gibt es Probleme mit dem Denkmalschutz. Alinas Tierheim hat eine Spendenaktion für den Umzug gestartet. Auf GoFund wird online um Spenden gebeten. Allein im letzten Jahr konnten jeweils rund 80 Katzen oder Hunde in ein neues Zuhause vermittelt werden.
11: Danke, Frank. In Werder ist am Abend das Baumblütenfest zu Ende gegangen. Auch in diesem Jahr sind wieder zehntausende Menschen in die Altstadt und auf die rund 20 Weinhöfe gekommen. Vor 3 Jahren war das Baumblütenfest ja mit einem neuen Konzept neu gestartet. Und das funktioniert, sagt Bürgermeisterin Manuela Sass. Polizei, Veranstalter und Stadt ziehen ein positives Fazit. 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
21: Einen schönen guten Morgen. 16 Grad haben wir in Trebin, 17 in Eberswalde, dabei einige Wolken. Es ist so ein bisschen schwül, ja, also es kommt heute zwischendurch auch mal Regen oder auch Gewitter runter, aber auch die Sonne kommt nochmal raus. Morgen ist es dann grauer, mehr Regen und bis zu 22 Grad sind drin.
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0: Der BB-Radio-Straßenscanner zeigt Vorsicht bitte auf der A2 zwischen Netzen und Lenin in beide Richtungen, denn da sind Tiere an der Fahrbahn gesehen worden. Ansonsten ist 20 Minuten Montag. Auf der A10 westlicher Ring Richtung Dreikaufland ab Großkreuz 20 drauf. A12 Richtung Berlin ab Riesen ebenfalls. Und dann nochmal auf der A115 Richtung Berlin ab Kleinmachnow. Im Stadtverkehr Berlin auf der A100 in beide Richtungen. Na, wie viel? Richtig, 15 Minuten, sehr gut. Nicht drauf reingefallen. So, und ein aktueller Blitzer steht auf der A13 Richtung Berlin, Höhe Bronco. Das hat uns Danny gemeldet. Vielen Dank. Habt ihr noch was? Staus und Blitzer? Immer her damit per Telefon oder WhatsApp 0331 74 40 40. Gute Fahrt.
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0: Guten Morgen. Guten Morgen, um 8:04. Ja, Gerlinde ist noch im Urlaub in dieser Woche. Dafür ist Ida hier. Vielen Dank, dass du so früh aufstehst.
21: Na klar.
0: Damit ich hier nicht so einsam bin.
21: Ja, und du siehst ein bisschen urlaubsreif aus. Und das könnte unseren Hörern zugutekommen, ja? Ihr schlagt ihn nämlich, den Kaiser, in seinem Quiz. Schlagt den Kaiser. Ich hoffe, ihr habt euch gut ausgeruht und seid jetzt fit. Nutzt eure Chance um 8:45.
0: Bis dahin machen wir aber erstmal weiter mit dem Feinsten, was die Musikwelt zu bieten hat. Zum Beispiel diese aktuelle Nummer von David Guetta, Teddy Swims und Tones and I, Gone Gone Gone, ist einfach ein Geniestreich. Hören wir noch in dieser halben Stunde. Jetzt aber erstmal zum gute Laune kriegen. Somber 12 to 12.
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0: Es ist 8.12 Uhr.
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0: Jetzt macht ihr wieder euch und auch andere glücklich, denn insgesamt hauen wir hier 50.000 Euro für Schulen, Kitas und Bildungsprojekte raus.
2: Auf bbradio.de hat sich auch Christine aus Temnitztal angemeldet. Christine, bei deiner Grundschule, also von deinem Kind am Burgwall, was muss denn da passieren?
3: Ja, hallo.
0: Hi.
3: Die Schule ist ja nun schon über 40 Jahre alt und die Klassenräume müssen immer wieder verschönert werden. Neue Regale, Teppich und,
0: toll,
3: und ich
0: sowas.
3: Weiß halt, dass die Lehrer da halt auch sehr viel Herzblut mit reinstecken und sehr viel private Zeit auch investieren. Und deswegen wollte ich der Schule einfach mal was Gutes tun.
0: Ja, und ich finde das auch sehr, sehr gut, gerade bei Grundschülern, wenn die also anfangen mit der Schule, ja, die haben ja sofort, sagen die sicher, ich habe kein Vertrauen mehr in die Menschheit, weil draußen steht erste Klasse, drin sieht es so furchtbar aus.
3: Ich weiß auch, die machen da auch so richtig schöne, kleine, gemütliche Leseecken, dann halt wirklich mit Teppich und irgendwelche Wimpelkettchen und Lichterketten, also wirklich sehr schön.
0: Na dann, herzlichen Glückwunsch, es gibt 1.000 Euro für das Zukunftsprojekt für die Grundschule am Burgwall und 1.000 Euro für dich und einen Glückwunsch. Und ein Gruß auch von der Raiffeisenbank Ostprignitz-Ruppin. Und ihr alle könnt euer Zukunftsprojekt auch anmelden auf bbradio.de, denn morgen um 10 nach 8 ziehen wir schon den nächsten Gewinner.
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0: Guten Morgen, 8.17 Uhr.
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2: Jeder Freizeitparkbesuch teilt sich auf in die drei Ohrs. Das erste Ohr entweicht beim ersten Anblick der voll krassen Fahrgeschäfte. Und alle so. Das zweite Ohr entweicht im Fahrgeschäft, wenn alle überm Abgrund hängen oder gleich aus der Kanone geschossen werden. Und dann geht's los. Und wenn es dann so ein bisschen flau wird im Bauch hinterher, dann kommt das dritte Ohr mit Tendenz zum Aber dann sehen wir schon das nächste krasse Fahrgeschäft und starten bei 1.
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0: 8:24 Uhr, BB Radio hier, einen guten Morgen. Und stimmt, ich bin kein Pollenallergiker, deswegen kriege ich es gar nicht so mit. Aber das muss ja furchtbar sein für euch, wenn ihr gerade Pollenallergie habt. Ne? Also ein Kollege war gerade hier aus der Technik.
1: Ja.
0: Der meinte, das einzig Schöne ist, momentan haben alle gelbe Autos diese Pollen. Also lasst euch davon nicht ärgern. BB Radio hier, einen guten Montagmorgen.
1: Ich laufe auch auf Allergietablette und Augentropfen, das ist mein Geheimtrick. Augentropfen machen es für mich wirklich deutlich erträglicher. Es spült das Gelbe aus dem Auge wenigstens weg.
0: Gott, hab ich ein Glück. Ich habe früher so viel Sand gegessen als Kind, dass ich gegen nichts allergisch bin. Ich bin eine Kakerlake.
1: Vor 9 haben wir hier noch Pharrell Williams mit einem seiner größten Hits, nämlich Happy und so ein bisschen... ist da im Hintergrund. Und außerdem gibt's hier gleich Kamrat mit Megapop. Wie mein?
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13: Mit Markus Roder. Guten Morgen. Mehr als 100 Hektar Fläche brennen inzwischen auf einem ehemaligen Truppenübungsplatz bei Jüterbock. Die Feuerwehren können das Feuer nicht direkt löschen, da dort immer noch alte Munition im Boden liegt. Die Einsatzkräfte versuchen von außen zu verhindern, dass sich die Flammen weiter ausbreiten. Und Union Berlin bleibt erstklassig. Weil die Konkurrenz am Sonntag mitgespielt hat, können die Berliner nicht mehr auf einen der letzten drei Plätze abrutschen.
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14: Mit Frank Philipp. Guten Morgen. In der Region rund um Berlin musste die Feuerwehr auch zu zahlreichen Waldbränden ausrücken. Zum Beispiel im Kreis Oberhavel, hier in Glienicke oder Nassenheide. Vermutet wird zum Teil Brandstiftung, die Kripo hat Spuren gesichert. Berlin hat am Wochenende seine Freibadsaison eröffnet. Das Sommerbad in Kreuzberg, besser bekannt als Prinzenbad, und das Strandbad Wannsee haben den Anfang gemacht. Die restlichen 14 städtischen Sommerbäder öffnen dann Anfang Juni. Aus Sicherheitsgründen wird der Zugang weiter streng reglementiert. 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
1: 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Einen wunderschönen guten Morgen. Wir starten warm, aber auch so ein bisschen schwül in den Montag mit 16 Grad aktuell in Strausberg und in Oranienburg. Meistens kommt dann heute ein lockerer Sonne-Wolken-Mix mit 21 bis 26 Grad, örtlich aber auch Regen, teils Gewitter. Ab morgen gibt's mehr Wolken, mehr Regen und bis zu 22 Grad.
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0: 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Halbe Stunde draufpacken auf der A12 Richtung Berlin ab Briesen und dann nochmal 20 Minuten mehr Zeit einplanen auf der A115 Richtung Berlin ab Kleinmachnow. In Berlin auf der A100 ist voller, in beide Richtungen eine Viertelstunde mehr mitbringen und ein aktueller Blitzer kommt auch noch oben drauf. Der steht auf der B5 Richtung Wusterhausen-Dosse kurz hinter Friesack. Habt ihr noch was für mich? Staus und Blitzer an die 0331 74 40 40 per Telefon oder WhatsApp. Eine gute Nacht. Eine gute Fahrt klingt irgendwie besser, oder? Eine gute Nacht.
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0: Guten Morgen. Guten Morgen um 8.33 Uhr am Montag. Gut, dass ihr erholt seid nach diesem langen Wochenende. Wir brauchen mal eure grauen Zellen.
1: Ja.
0: Weil ihr spielt heute Amor. Ida findet ihren Nachbarn süß, aber die kennen sich nicht oder nur sehr wenig. Also du weißt den Nachnamen und ungefähr in welcher Etage in diesem größeren Haus er wohnt.
1: Ja.
0: Jetzt die Frage, wie kann Ida ihn ansprechen oder auf sich aufmerksam machen, ohne dass es eine peinliche Situation wird? Vielleicht hat Rolf aus Brannerhavel da eine gute Idee in 6 Minuten mehr.
1: Ich hoffe. Wir haben ja vorher noch auch ganz viel Emotion bei Rita Ora mit Let You Love Me. Und das hier ist Gute Laune Pop von Kamerad.
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0: Guten Morgen um 8.40 Uhr, BB Radio hier. Es ist Montag und zack, gleich auf den ersten Tag der Woche braucht Ida mal unsere Hilfe.
1: Ja, es ist halt so.
0: Ida hat nämlich einen Nachbarn im Haus, der ist ganz süß, sagt Ida. Ist natürlich ein Mietshaus mit vielen Parteien, das heißt, man kennt sich da eher semi in diesem Haus, ne?
1: Ja, ich glaube nur seinen Nachnamen zu kennen und ungefähr auf welcher Etage er wohnt, aber mehr halt nicht. Und ihn einfach so anzusprechen, finde ich irgendwie komisch.
0: Tja, wir brauchen also eure Ideen. Rolle aus Brannehavel hat sich gemeldet, der sagt folgendes, Ida.
2: Hi Ida, wenn du den Mann irgendwie magst, versuche es, schreib ihm einen Brief mit deiner Telefonnummer, steck ihn im Briefkasten und dann schauen wir mal.
1: Aber dann müsste ich eigentlich auch mein Foto dazu tun, weil sonst weiß er ja nicht, von wem der Brief kommt.
0: Ah, nee, oder? So ein bisschen was Geheimnisvolles hier. Ich bin die eine mit dem kleinen Hund aus dem Haus hier. Nein, das macht schon neugierig auch.
1: Ach so.
0: Und mal ganz ehrlich, es war schön, mal die Sicht eines Mannes kennenzulernen, weil ich pflichte ihm bei. Das hätte mich auch angezeckt. Das ist nicht zu offensiv. Da kriegst du als Mann keine Angst, wenn du da angesprochen wirst. Männer kriegen sehr schnell Angst, wenn sie angesprochen werden. Und kannst dir dann auch eine gute Antwort überlegen.
1: Okay.
0: Rolle aus Brandenburg-Havel.
1: Ja,
0: jetzt weiß ich, woher der Slogan kommt. Brandenburg, es kann so einfach sein. Also genau das wäre ein Tipp, könnte man versuchen. Habt ihr noch eine bessere Idee für Ida, wie sie ihren Nachbarn kennenlernen kann? Dann 0331 74.

0: Guten Morgen um 8.45 Uhr geht's hier bei uns gleich weiter mit den besten aktuellen Hits. Olivia Dean nämlich mit Man I Need. Mhm. Sehr cooler Groove, aber vorher spielen wir mal ein bisschen, ne?
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2: Den Kaiser besiegen und unsere exklusive BB-Radio-Tasse gewinnen, das versucht heute Ines aus Kamenz. Hallo.
3: Hallo, guten Morgen.
0: Kamenz ist zwar die Lessingstadt, ne?
3: Richtig, na, Brandenburg ist nicht weit weg.
0: Habe ich in Erdkunde doch mal aufgepasst.
2: Damals. Hammer.
0: Echt großartig.
2: Hier sind eure Regeln. Ich gebe euch Tipps zu einem Begriff. Wer die Lösung hat, reinrufen. Wenn die Antwort falsch ist, hat der andere gewonnen.
3: Ja.
2: Ich bin im Jahr nicht dauernd ein Star, aber für eine kurze Zeit ziemlich spektakulär. Ich mache erstmal weiter. Erst komme ich hübsch um die Ecke, später werde ich lecker. Ines, schon eine Idee oder willst du noch abwarten?
3: Ich warte noch, ich habe eine Idee, aber ja.
0: Ja? Okay. Noch gar nicht. Also im Moment hänge ich noch bei Spargel, aber das kann ja auch nicht sein.
2: Im Frühling ziehe ich mit meinem Auftritt viele Blicke auf mich.
3: Schwierig.
0: Kirschblüte?
2: Die Antwort ist der Kirschbaum.
3: Oh.
0: Naja, aber da lag ich falsch.
2: Ja, da lag er falsch. Ines, das ist gut für dich.
0: Ines, du hast gewonnen. Du hast mich geschlagen.
3: Ach schön, das freut mich.
2: So, das Beste, wenn man gewinnt, indem man sich einfach zurücklehnt.
0: Ja, Ines!
3: Ja.
0: Da will ich irgendwann mal eine Revanche von dir haben. Ja? Spielst du da mal mit? Dann hast du zwei Tassen vielleicht danach.
3: Ja, genau. Für den Mann und für mich.
0: Siehste. Empfehlung an den Herrn Gemahl. So, und ihr seht ja, Tassen kann man hier kriegen.
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0: Guten Morgen, 8.56 Uhr, es ist Montag, hier ist BB Radio.
1: Und bis zu eurem nächsten Termin begleiten wir euch gerne hier noch mit unserer Playlist. Wir haben ganz große Hits von Rihanna mit dabei, was Aktuelles von Nico Santos oder auch Michael Schulte und Ausnuss hier in einem Song. Half of My Heart gibt's gleich.
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0: Es ist 9 Uhr.
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18: Mit Markus Roder. Guten Morgen. In Jüterbog kämpfen die Feuerwehren weiter gegen den ersten großen Waldbrand des Jahres. Mehr als 100 Hektar Fläche brennen inzwischen auf einem ehemaligen Truppenübungsplatz. Die Löscharbeiten sind schwierig. Die Einsatzkräfte können die Flammen nicht direkt auf den Flächen bekämpfen, da dort immer noch alte Munition im Boden liegt. Für die umliegenden Orte besteht aktuell keine Gefahr. Und jetzt noch mehr aus unserem Land von BB Radio Brandenburg-Reporter Frank Philipp.
8: Berlin hat am Wochenende seine Freibadsaison eröffnet. Das Sommerbad in Kreuzberg, besser bekannt als Prinzenbad, und das Strandbad Wannsee haben den Anfang gemacht. Die restlichen 14 städtischen Sommerbäder öffnen dann Anfang Juni. Aus Sicherheitsgründen wird der Zugang weiter streng reglementiert. Mit personalisierten Tickets, Ausweis und Taschenkontrollen.
18: Danke, Frank. In Werder ist am Abend das Baumblütenfest zu Ende gegangen. Auch in diesem Jahr sind wieder zehntausende Menschen in die Altstadt und auf die rund 20 Weinhöfe gekommen. Vor 3 Jahren war das Fest ja mit einem neuen Konzept neu gestartet. Und das funktioniert, sagt Bürgermeisterin Manuela Sass. Polizei, Veranstalter und Stadt ziehen ein positives Fazit. Die USA wollen ab heute Schiffe durch die blockierte Straße von Hormus eskortieren. Es gehe dabei vor allem um Schiffe aus Ländern, die nicht direkt am Iran-Konflikt beteiligt sind. Der Iran warnt aber, eine US-Eskorte würde als Verstoß gegen die geltende Waffenruhe betrachtet werden. 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
1: 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Also es fühlt sich ein bisschen an wie im Schwimmbad oder an einem tropischen Urlaubsort, aber dafür ist noch zu kalt. 16 Grad haben wir in Berlin-Lichtenberg, aber auch in Frankfurt oder 21 bis 26 Grad heute maximal drin, dabei oft Sonne, Wolken, aber örtlich halt auch Regen, teils Gewitter. Und ab morgen gibt's dann mehr Wolken und mehr Regen bei bis zu 22 Grad.
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0: Der BB-Radio-Straßenscanner zeigt die A10 westlicher Ring Richtung Dreikaveland ab Großkreuz, dauert 20 Minuten länger. Auf der A115 Richtung Berlin ab Kleinmachnow ebenfalls. Auf der A12 Richtung Berlin ab Briesen sogar eine halbe Stunde draufpacken. Und im Stadtverkehr Berlin ist es die A100, die recht voll ist. In beide Richtungen dauert es eine Viertelstunde länger. Noch ein aktueller Blitzer steht auf der A13 Richtung Berlin, Höhe Bronco. Und wenn ihr noch was gesehen habt, Staus und Blitzer einfach melden per Telefon oder WhatsApp 0331 74 40 40. Eine gute Fahrt.
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19: Guten Morgen.
0: Jawohl, es ist 9:04 an einem herrlichen, ja, ich würde auch sagen, leicht tropischen Montag. Mhm. Ida hat nämlich auch so einen Pfeilgiftfrosch auf der Schulter, mach den mal weg hier, es ist sehr tropisch alles. Ne? Und das liegt daran, dass wir uns im wahrscheinlich besten Monat des Jahres befinden, ne? Der Mai. Also auf was ihr euch alles freuen könnt in diesem Monat, dazu kommen wir gleich nochmal genauer in 12 Minuten.
1: Sagt man ja auch, der Mai, der macht, was ich will.
0: Ja, so, ne? Ganz genau, ja, das kennt doch jeder.
1: Gleich haben wir hier für euch noch Nico Santos vorbereitet. Klingt auch schon nach Urlaub. Und das hier sind Michael Schulte und Austes. Bringen euch richtig auf Touren mit Half of My Heart.
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0: Guten Morgen um 9.17 Uhr. Die Sonne ist fleißig vor unserem Fenster. Wir hoffen natürlich, es sieht bei euch genauso schön aus wie hier gerade in Potsdam-Babelsberg. Hier ist BB-Radio am Montag. Ja, und wir haben übrigens schon mehr als ein Drittel des Jahres weg. Ne? Ja, also wir sind jetzt mittlerweile angekommen in einem der besten Monate des Jahres. Viele kurze Wochen haben wir im Mai. Letzte Woche ja schon mit dem 1. Mai. 14. Mai ist Herrentag. Dann kommt Pfingstmontag am 25. Mai. Das sind doch tollste Aussichten, oder?
1: Ja, und damit dann niemand sagt, wir hätten euch nicht gewarnt, ja? Am Sonntag ist Muttertag. Ihr habt jetzt noch genug Zeit, euch drum zu kümmern.
0: Ja.
1: Worauf ich mich auch immer richtig freue im Mai, ist Karneval der Kulturen in Berlin. Ist da am langen Pfingstwochenende.
0: Der ist Hammer.
1: Hat immer mega Spaß gemacht die letzten Jahre.
0: Tja, also da unbedingt hingehen, wenn ihr ohnehin nichts vorhabt in der Zeit. Glaube, am Donnerstag beginnt in Berlin die Gelato Week. Da stellen Eisdielen, über 50 Eisdielen ihre ganz besonderen Sorten vor. Also das wird toll. Wie sieht's denn mit dem Wetter aus? Weil ich meine, nach dem Sommerwochenende hier hätten wir gern mehr davon, ne?
1: Ja, es knickt jetzt nochmal ein bisschen ab. Es kommt vor allem auch Regen die nächsten Tage, aber es ist ja eigentlich auch gut, dass es mal wieder ein bisschen nass wird. Nächste Woche sind die Eisheiligen, da sagt man ja immer, daran kann man das Wetter dann so ein bisschen ableiten, beziehungsweise dann ist der Winter wirklich vorbei. Also es wird dann wieder wärmer.
0: Ja, also insbesondere das mit dem Regen, das stimmt, die Wälder sind schon wieder so trocken.
1: Ja.
0: Wir haben es ja gerade wieder am Wochenende gehabt. Liebe Feuerwehren, danke, dass es euch gibt.
1: Auf jeden Fall.
0: Wir passen weiter auf, damit wir uns alle auf diesen Mai freuen können. Es ist 9.19 Uhr. Guten Morgen.
1: Morgen.

0: Nach so einem Song macht man die Bäckerfaust und sagt sich, na dann komm doch her, Arbeitswoche, ich nehme es jederzeit mit dir auf. Hier ist BB-Radio, 9.25 Uhr.
1: Und wir wollen natürlich, dass ihr auf genau dem Level bleibt. Deswegen gibt's hier in der nächsten halben Stunde wieder eine Hammer-Playlist. Zum Beispiel mit ganz frischem Sound von Alex Warren, mit ordentlich Beats und Bass von DJ Robin Schulz und hier gleich mit Pop von Loi, Red Ice.
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13: Mit Markus Roder. Guten Morgen. Mehr als 100 Hektar Fläche brennen inzwischen auf einem ehemaligen Truppenübungsplatz bei Jüterburg. Die Feuerwehren können das Feuer nicht direkt löschen, da dort immer noch alte Munition im Boden liegt. Die Einsatzkräfte versuchen von außen zu verhindern, dass sich die Flammen weiter ausbreiten. Und Union Berlin bleibt erstklassig. Weil die Konkurrenz am Sonntag mitgespielt hat, können die Berliner nicht mehr auf einen der letzten 3 Plätze abrutschen.
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5: Mit Frank Philipp, guten Morgen. In der Region rund um Berlin musste die Feuerwehr auch zu zahlreichen Waldbränden ausrücken, zum Beispiel im Kreis Oberhavel, hier in Glienicke oder Nassenheide. Vermutet wird zum Teil Brandstiftung, die Kripo hat Spuren gesichert. Berlin hat am Wochenende seine Freibadsaison eröffnet. Das Sommerbad in Kreuzberg, besser bekannt als Prinzenbad, und das Strandbad Wannsee haben den Anfang gemacht. Die restlichen 14 städtischen Sommerbäder öffnen dann Anfang Juni. Aus Sicherheitsgründen wird der Zugang weiter streng reglementiert. 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
1: 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Einen wunderschönen guten Morgen. Wir starten warm, aber auch so ein bisschen schwül in den Montag mit 16 Grad aktuell in Strausberg und in Oranienburg. Meistens kommt dann heute ein lockerer Sonne-Wolken-Mix mit 21 bis 26 Grad, örtlich aber auch Regen, teils Gewitter. Ab morgen gibt's mehr Wolken, mehr Regen und bis zu 22 Grad. 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
0: 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Wir brauchen momentan eine halbe Stunde länger auf der A12 Richtung Berlin ab Müllrose. Und bitte aufpassen, da liegt Zeugs auf der rechten und mittleren Spur auf der A115 Richtung Berlin zwischen Samund und Potsdam-Drewitz. In Berlin eine Viertelstunde draufpacken auf der A100 in beide Richtungen und ein aktueller Blitzer steht auf dem südlichen Ring Richtung Dreieckwerder in Höhe Michendorf. Staus und Blitzer einfach an die 0331 74 40 40. Eine gute Fahrt.
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0: Guten Morgen. Ich sage Vorsicht um 9.32 Uhr, weil es könnte sehr lustig werden um 9:45 Uhr mit Ozan Yaran, der vom Kampf seines Sohnes mit einer sehr einfachen Aufgabe spricht, nämlich einen Brief in den Briefkasten bringen. Muss jetzt schon lachen. Also noch ungefähr 12 Minütchen, ne?
1: Bis dahin haben wir natürlich wieder unsere Playlist für euch zusammengestellt. Ja, unterwegs zum nächsten Termin gibt's von uns DJ Antoine mit richtigem Sommersound, während die Temperaturen langsam Richtung 20 Grad klettern. Und das hier ist Loy mit Red Eyes zum Mitsingen.
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0: 3:15 am Montag, BB Radio hier. Ich muss jetzt schon grinsen. Die Geschichte hier ist der Hammer von Ozan Yaran und dieser unlösbaren Aufgabe für seinen Sohn. Bitteschön.
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3: Alles, was für uns gang und gäbe war, ist für die Kinder heute undenkbar. Ich habe meinem Sohn letztens einen Brief in die Hand gedrückt mit der Bitte, diesen in den Briefkasten zu schmeißen. Er schaut mich an, als würde ich eine fremde Sprache sprechen. Woher soll er das auch wissen? Stadtkind, hat noch nie in seinem Leben Postboten gesehen. Ich so, Junge, der Brief muss in den Briefkasten. Papa, ich verstehe nicht. Der Brief muss in den Briefkasten. Was gibt's daran nicht zu verstehen? Papa, ich verstehe nicht. Oh, Junge, der Brief muss in den Briefkasten. Okay. Ich schwöre euch bei allem, was mir heilig ist. Er geht raus aus der Wohnung, im eigenen Treppenhaus einfach runter und wirft den Brief in unseren eigenen fucking Briefkasten, Alter. Am nächsten Tag mache ich den Briefkasten auf, ist mein eigener Brief. Und ich Vollidiot mach den auch noch auf, um zu schauen, was ich schreibe.
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17: Mit Markus Roder. Guten Tag. Seit Freitag gilt der Tankrabatt auf Benzin und Diesel. Doch trotz der Steuersenkung bezahlen die Autofahrer weiter zu viel fürs Tanken, kritisiert der ADAC. Die niedrigeren Abgaben würden bislang nicht vollständig an die Verbraucher weitergegeben. Der Präsident des Bundeskartellamts Munch betonte, seine Behörde werde die Preisentwicklung genau überwachen. Bei Jüterburg kämpfen die Feuerwehren weiter gegen den ersten großen Waldbrand des Jahres. Die Löscharbeiten auf dem ehemaligen Truppenübungsplatz sind schwierig. Die Einsatzkräfte können die Flammen nicht direkt auf den Flächen bekämpfen, da dort immer noch alte Munition im Boden liegt. Die Feuerwehren hoffen jetzt auf den angekündigten Wetterumschwung und Regen in den kommenden Tagen. Die USA wollen ab heute Schiffe durch die blockierte Straße von Hormus eskortieren. Es gehe dabei vor allem um Schiffe aus Ländern, die nicht direkt am Iran-Konflikt beteiligt sind. Der Iran warnt aber, eine US-Eskorte würde als Verstoß gegen die Waffenruhe betrachtet werden. 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
15: wird präsentiert von Horn. 18 Grad haben wir jetzt hier schon in Potsdam, es sind 19 in Cottbus, fast 20 Grad haben wir aktuell schon in Berlin-Mitte. Ja, heute müssen wir nochmal so ein bisschen das Sonnenwetter genießen. Es bleibt heute nochmal fast den ganzen Tag über sonnig, ab und zu zwar schon ein paar Wolken am Himmel, aber allzu viel Regen kommt da heute noch nicht raus. Der kommt dann aber ab morgen.
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15: Der BB-Radio-Straßenscanner zeigt an, es dauert länger auf der A12 Richtung Berlin. Ab Mühlrose braucht ihr 30 Minuten mehr. Und dann Achtung, es liegen Gegenstände auf der rechten und auf der mittleren Fahrspur. Und zwar auf der A115 Richtung Dreieck Funkturm zwischen Samund und Potsdam-Drewitz. Geblitzt wird aktuell auf der A10, dem südlichen Ring Richtung Dreieck Werder, Höhe Michendorf. Habt ihr noch irgendwas gesehen, Staus oder Blitzer? Bitte melden per Anruf oder WhatsApp 0331 74 40 40.
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15: Ja, heute mit Frank für Ida. Ich sag mal herzlich willkommen zurück aus dem ersten Sommerwochenende 2026. Ich hoffe, ihr habt euch nicht komplett verbrannt. Wahnsinn, die Hitze gestern, oder? Wir starten rein in euren Montag jetzt mit der ganz neuen von Alle Farben.
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0: BB Radio ist hier am Montag mit Frank für Ida und gleich wieder mit dem BB Radio mehr Musikversprechen. Die meiste Musik ohne Unterbrechung mit 10 Hits am Stück. Unter anderem mit dabei Taylor Swift. Um die wird ja gerade wieder ein Riesenwirbel gemacht. Auf ihrer Homepage war kurzzeitig ein Countdown, der aber nach ein paar Minuten wieder runtergenommen wurde. Und jetzt rätseln alle, was ist da passiert? Sollte damit vielleicht die Veröffentlichung ihrer neuen Single angekündigt werden? Sie machte den Titelsong für Toy Story 5. Wir wissen es nicht, aber anscheinend war es ein Fehler, dass irgendein Countdown darauf gestellt wurde und dann hat jemand gesagt, oh Gott, nimm den ganz schnell wieder runter. Naja, also ich kann euch sagen, bei uns kommt sie um 10.24 Uhr. Das ist ein Countdown von sage und schreibe 6 Minuten, der jetzt beginnt runterzulaufen.
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0: 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Ja, heute ist nochmal richtig schön, Tagestoptemperatur liegt so bei 22, 23 Grad. Es wird nicht ganz so heiß wie am Wochenende, aber wie gesagt, das ist nochmal so ein kleiner Nachklang dieses warmen Wochenendes, den wir aber auch genießen sollten, denn ab morgen dann deutlich kühler und auch Regen mit dabei. 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
0: Der BB-Radio-Straßenscanner zeigt an, es dauert länger auf der A12. Richtung Berlin ab Milrose braucht ihr 30 Minuten länger. Dann haben wir die A10, den westlichen Berliner Ring, Richtung Dreieck Havelland. Ab Großkreuz braucht ihr 10 Minuten mehr. Und Vorsicht, auf der A115 Richtung Dreieck Funkturm liegen Gegenstände auf der rechten und mittleren Spur. Und zwar zwischen Samund und Potsdam-Drewitz. Im Stadtverkehr Berlin läuft soweit, aber geblitzt wird unter anderem auf der A13 Richtung Berlin Höhe Bronco. Das hat Danny gemeldet. Vielen Dank. Wenn ihr noch irgendwas gesehen habt, Staus oder Blitzer, bitte anrufen oder Bescheid sagen per WhatsApp 0331 74 40 40.
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0: Am Montag mit Frank für Ida. Ja, ich sag mal, genießt heute nochmal das schöne Wetter. Ab morgen kommen nämlich die Eisheiligen. Die sind dieses Jahr nämlich deutlich zu früh dran. Ab morgen wird's nass und deutlich kühler. Soll dann auch erstmal so bleiben. Mit der Ausnahme vom Wochenende. Da wird's wieder schöner. So soll's doch sein, oder? 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Ray Garvey.
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1: BB Radio ist hier am Montag mit Frank für Ida und gleich bei mir in der Show die wunderbare Leonie. Es hat ja eine Stimme zum Dahinschmelzen. Freut euch schon mal auf Don't Worry und außerdem auch gleich bei mir ein bisschen Partymucke von Nico Santos. 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
15: Mit Markus Roder. Guten Tag. Seit Freitag gilt der Tankrabatt auf Benzin und Diesel. Doch trotz der Steuersenkung bezahlen die Autofahrer weiter zu viel fürs Tanken, kritisiert der ADAC. Die niedrigeren Abgaben würden bislang nicht vollständig an die Verbraucher weitergegeben. Der Präsident des Bundeskartellamts Munch betonte, seine Behörde werde die Preisentwicklung genau überwachen. Bei Jüterburg kämpfen die Feuerwehren weiter gegen den ersten großen Waldbrand des Jahres. Die Löscharbeiten auf dem ehemaligen Truppenübungsplatz sind schwierig. Die Einsatzkräfte können die Flammen nicht direkt auf den Flächen bekämpfen, da dort immer noch alte Munition im Boden liegt. Die Feuerwehren hoffen jetzt auf den angekündigten Wetterumschwung und Regen in den kommenden Tagen. Die USA wollen ab heute Schiffe durch die blockierte Straße von Hormus eskortieren. Es gehe dabei vor allem um Schiffe aus Ländern, die nicht direkt am Iran-Konflikt beteiligt sind. Der Iran warnt aber, eine US-Eskorte würde als Verstoß gegen die Waffenruhe betrachtet werden. 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
13: 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Um 11 Uhr und eine Minute nach 11. Es ist immer noch sehr warm. 19 Grad haben wir hier in Potsdam, 20 in Brandenburg an der Havel, 20 Grad sind das auch in Berlin-Spandau. 22 bis 23 Grad sollen es heute noch werden. Es wird sich aber im Laufe des Tages so langsam aber sicher zuziehen. Heute noch im Großen und Ganzen trocken. Da kann es nur ab und zu mal ein bisschen tröpfeln. Der große Regen, der kommt dann morgen.
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13: Der BB-Radio-Straßenscanner zeigt an, größtes Problem im Moment auf der A12. Richtung Berlin, Abmühlrose braucht ihr 30 Minuten länger. Dann dauert es 10 Minuten länger auf dem westlichen Berliner Ring Richtung Dreieck Havelland. Ab Großkreuz geht es hier los. Und im Stadtverkehr Berlin haben wir wie immer die A100 einmal Richtung Norden. Ab der Wechsstraße bitte 15 Minuten mehr einplanen. Und auch 15 Minuten mehr Richtung Süden ab Jakob-Kaiserplatz. Geblitzt wird unter anderem auf der B5 Richtung Wusterhausen kurz hinter Friesack. Habt ihr noch irgendwas gesehen, Staus oder Blitzer? Bitte melden per Anruf oder WhatsApp 0331 74 40 40.
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13: Ja, heute nochmal mit Frank für Ida. Diese Woche ist ja ausnahmsweise mal eine 5-Tage-Wache. Komm, die kriegen wir gemeinsam rum, oder? Freut euch gleich auf Powermusik von Ava Max nach der wunderbaren Leonie.
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0: Damit sind die ersten Stunden des ersten Arbeitstages der neuen Woche auch schon wieder geschafft. Hier ist BB Radio mit Frank für Ida und gleich mit dem BB Radio mehr Musikversprechen. Wisst ihr ja, das ist die meiste Musik ohne Unterbrechung mit 10 Hits am Stück. Mit dabei gleich ein Hit aus den 20ern von Stranger Things Star Steve Harrington, also dem Schauspieler, der hat nämlich seinen eigenen Song gemacht, heißt End of Beginning, kommt gleich. Und dazu auch gleich noch die ganz neue von Michael Schulte.
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0: 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Ja, hier in Potsdam sind jetzt schon ein paar Wolken am Himmel zu sehen. Es ist nicht so strahlend blau und sonnig wie gestern, aber immer noch ziemlich mild. 20 Grad haben wir hier in Potsdam, 18 sind es in Wittstock, 19 aktuell in Angermünde. 22, 23 Grad bekommen wir heute so maximal. Es kann ab und zu mal ein bisschen tröpfeln, aber heute kommt noch nicht viel runter. Der große Regen kommt dann ab morgen und dann wird es auch deutlich kühler.
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0: 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Immer noch 30 Minuten mehr einplanen bitte auf der A12 Richtung Berlin. Ab Müllrose steht ihr hier an. Und ansonsten haben wir noch den Stadtverkehr, die A100 Richtung Norden ab Wechsstraße 10 bis 15 Minuten mehr einplanen. Und Richtung Süden ab Jakob-Kaiser-Platz bitte auch so 10 bis 15 Minuten. Ansonsten ist der Montagsberufsverkehr aber erstmal durchgeblitzt wird auf der B96 Richtung Gransee, Höhe Oranienburg Nord, hat Micha gemeldet. Vielen Dank. Habt ihr noch irgendwas gesehen, Staus oder Blitzer? Meldet's bitte gern auch per Anruf oder WhatsApp 0331 74 40 40.
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Baby Radius hier am Montag. Kleiner Hinweis, am Sonntag ist Muttertag und ich muss ehrlich sagen, ich bin sehr froh, dass ich da meine Frau habe. Die bestellt nämlich immer für meine und ihre Mutter Blumen bei so einem Blumenversandservice. So ist die Mutter glücklich und ich bin aus der Nummer fein raus. Ja, vielleicht ist das ja auch was für euch, wenn Muttertag auch nicht so wirklich euer Ding ist. Olivia Dean bei BB Radio, Man I Need.

BB Radio ist hier am Montag mit Frank für Ida, ja, und solltet ihr gerade so im ersten kleinen Montagstief sein, dann jetzt bitte mal richtig laut aufdrehen. Der Song hier soll nämlich Power und Kraft geben, sagt Michael Schulte. 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

0: Wir feiern gleich nochmal zusammen das Sonnenwochenende hier bei BB Radio mit dem Sommerhit 2025. Huntrix mit Golden kommt gleich und für mehr Power am Arbeitsplatz gleich auch noch Madcon. 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
11: Damit ist es kurz nach 12.
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12: Mit Markus Roder. Guten Tag. Seit Freitag gilt der Tankrabatt auf Benzin und Diesel. Trotz der Steuersenkung bezahlen die Autofahrer weiter zu viel fürs Tanken, kritisiert der ADAC jetzt. Die niedrigeren Abgaben würden bislang nicht vollständig an die Verbraucher weitergegeben, so die Experten. Der Präsident des Bundeskartellamts Mund betonte, seine Behörde werde die Preisentwicklung genau überwachen. Vorsichtiges Aufatmen bei Jüterbog. Das Feuer auf dem ehemaligen Truppenübungsplatz ist unter Kontrolle. Der Wetterumschwung hat den Einsatzkräften geholfen. Zuletzt hatten dort mehr als 100 Hektar Fläche gebrannt. Die USA wollen ab heute Schiffe durch die blockierte Straße von Hormus eskortieren. Es gehe dabei vor allem um Schiffe aus Ländern, die nicht direkt am Iran-Konflikt beteiligt sind. Der Iran warnt aber, eine US-Eskorte würde als Verstoß gegen die geltende Waffenruhe betrachtet werden. 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
11: 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Heute ist es nochmal richtig schön in ganz Brandenburg und auch in Berlin. Die Sonne lacht, aber zum Glück nicht ganz so heiß wie gestern. Das war ja gestern eigentlich schon wieder viel zu viel. Aktuell haben wir 20 Grad in Potsdam, 19 in Brandenburg an der Havel, 19 sind das auch in Berlin Mitte. So 22 bis 23 Grad bekommen wir heute maximal. Ab und zu kann es schon mal ein bisschen tröpfeln, aber das ist eher die Ausnahme. Der richtige Regen, der kommt dann ab morgen und dann wird's auch kühler.
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11: Der BB-Radio-Straßenscanner zeigt an, 10 Minuten länger dauert es im Moment auf der A10, dem westlichen Ring Richtung Dreieck Werder, ab Brieselang. Und dann haben wir noch die A12 Richtung Berlin. Ab Briesen bitte 20 Minuten mehr einplanen. Im Stadtverkehr Berlin dauert es 10 Minuten länger auf der A100 Richtung Norden. Ansonsten läuft's aber. Geblitzt wird unter anderem auf der A10, dem östlichen Ring Richtung Dreieck Barnim, kurz hinter Berlin-Hohenschönhausen. Wenn ihr noch irgendwas gesehen habt, Staus oder Blitzer, bitte melden per Anruf oder WhatsApp 0331 74 40 40.
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11: Ja, heute mit Frank für Ida. Lasst uns zusammen ein bisschen Gas geben, damit wir schneller in den Feierabend kommen, um heute nochmal so ein bisschen das schöne Wetter zu genießen, oder? Ich habe die passenden Hits dazu. Gleich der offizielle Sommersong des letzten Jahres von Huntrix. Und los geht's mit David Guetta.
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0: gleich starten wir das BB-Radio. Mehr Musikversprechen, das ist die meiste Musik ohne Unterbrechung mit 10 Hits am Stück. Freut euch da auf ein Hammer-Duo. David Guetta hat sich Jennifer Lopez geschnappt und zusammen haben die beiden einen Mega-Hit produziert. Save Me Tonight heißt er, spiele ich gleich für euch. Und dazu noch ein entspannter Zehner von Passenger.
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17: 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Beim digitalen Elternabend Ausbildung heute, diesen Mittwoch, könnt ihr euch informieren, welcher Ausbildungsweg für euer Kind der richtige ist. Verschiedene Firmen stellen sich vor, geben wertvolle Tipps zum Berufseinstieg und beantworten eure Fragen. Ihr könnt ganz entspannt vom Sofa aus dabei sein. Den Link findet ihr auf der Website der Agentur für Arbeit Potsdam.
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0: 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So, es ist heute nochmal ziemlich warm. Wir haben jetzt schon Temperaturen von 21 Grad in Potsdam, 18 in Wittstock, 22 aktuell in Cottbus. Bis auf 23 Grad geht's auch in Berlin heute noch hoch. Ja, und dann kommen die Eisheiligen. Dann geht's aber schnurstracks nach unten. Heute noch im Großen und Ganzen trocken, ab morgen dann aber sehr nass und deutlich kühler.
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0: Der BB-Radio Straßenscanner zeigt an, wir haben eine Baustelle. Und zwar auf der A12 Richtung Berlin. Ab Briesen braucht ihr aktuell 30 Minuten länger. Dann ist die linke Spur gesperrt. Auf der A13 Richtung Berlin zwischen Dreieck Spreewald und Duben. Deswegen auch hier bitte 15 Minuten mehr einplanen. Im Stadtverkehr Berlin dauert es 15 Minuten länger auf der A100 Richtung Norden. Und zwar ab der Beckstraße. Und geblitzt wird unter anderem auf der A12 Richtung Frankfurt-Oder zwischen Fürstenwalde Ost und Briesen. Habt ihr noch irgendwas gesehen? Staus oder Blitzer, bitte melden per Anruf oder WhatsApp 0331 74 40 40.
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BB Radio ist hier. Ja, seit Freitag haben wir die ersten Freibäder geöffnet. Wahnsinn, wie viel da los war. Aber auch die Strände an den Seen in Brandenburg waren ordentlich voll. Ein paar haben sich auch schon reingetraut. Ich muss ja ganz ehrlich sagen, bei 15 Grad Wassertemperatur, ganz ehrlich, da bin ich noch raus.

Braucht ihr ein bisschen Power für den ersten Arbeitstag der Woche? Dann bitte mal jetzt BB Radio ganz laut aufdrehen, denn das hier ist das heißeste Duo, was es zurzeit im Musikbusiness gibt. David Guetta und Jennifer Lopez, die

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0: Radio ist hier am Montag mit Frank für Ida und ich freue mich gleich, meinen absoluten Lieblingssong zurzeit für euch spielen zu können. Dies ist die aktuelle von Nico Santos, kommt gleich, heißt All Time High. Außerdem noch ein 10er von Rihanna, das ist mehr Vielfalt, 10er, 20er und die besten aktuellen Hits.
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13: Damit ist es Punkt 13 Uhr.
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15: Mit Frank Philipp. Guten Tag. Die Benzin- und Dieselpreise sind weiterhin in der Diskussion. Der ADAC sagt, die Mineralölkonzerne geben den Tankrabatt nicht vollständig an uns Autofahrer weiter. Stattdessen steigen die Preise sogar wieder. Seit 1. Mai wurde die Mineralölsteuer um 17 Cent pro Liter gesenkt. Der Waldbrand bei Jüterbock beschäftigt die Einsatzkräfte auch weiterhin. Der Brand ist zwar unter Kontrolle, beziehungsweise lässt die Feuerwehr das Gelände kontrolliert abbrennen, da es munitionsbelastet ist. Gehofft wird auch auf Regen, dieser soll morgen kommen. Die Kontrollen an der deutsch-polnischen Grenze in Brandenburg bleiben weiterhin bestehen. Solange es noch Rückweisungen gibt, solange wird kontrolliert, so Bundesinnenminister Alexander Dobrindt. Im letzten Monat gab es immer noch über 6000 Asylanträge in Deutschland. 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
16: 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Toll sieht's aus draußen. Im Moment ist es auch noch trocken. Ab und zu kann vielleicht mal im Laufe des Nachmittags ja ein ganz klein bisschen Regen runterkommen, aber nicht wirklich viel. Heute nochmal im Großen und Ganzen ein sehr schöner Tag bei Temperaturen von mittlerweile 22 Grad hier in Potsdam. 21 sind das in Cottbus, 21 auch in Berlin Mitte. Viel wärmer wird's auch nicht. Ab morgen, da soll dann erstmal Schluss sein mit dem schönen Wetter. Dann kommt der Regen und es wird auch deutlich kühler.
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13: Der BB-Radio-Straßenscanner zeigt an, dass es ein paar Probleme gibt, unter anderem auf der A10 wegen einer Baustelle, heißt es anstehen auf dem westlichen Ring Richtung Dreieck Werder ab Brieselang, braucht ihr aktuell 10 Minuten mehr. Dann haben wir noch eine Baustelle, diesmal auf der A12 Richtung Berlin, ab Briesen braucht ihr 20 Minuten länger. Und im Stadtverkehr Berlin dauert es länger, auf der A100 Richtung Norden, ab Hohenzollerndamm sind es 15 Minuten und in Richtung Süden ab Jakob-Kaiserplatz 10 Minuten. Geblitzt wird aktuell auf der A10, dem südlichen Ring, Richtung Dreieck Werder, direkt im Dreieck Spreeau. Habt ihr noch irgendwas gesehen? Staus oder Blitzer? Bitte anrufen oder eine WhatsApp schicken. 0331 74 40 40.
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13: Ja, heute nochmal mit Frank für Ida. Ich sag mal herzlich willkommen zurück aus dem ersten Sommerwochenende 2026. Ich hoffe, ihr habt euch nicht komplett verbrannt gestern. Wahnsinn, diese Hitze. Wir starten jetzt rein in die zweite Montagshälfte mit Felix Jehn.
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0: BB Radio ist hier am Montag. Es ist punktgenau 13:45 und das heißt, wir starten gleich das BB Radio Mehr Musik Versprechen. Das ist die meiste Musik ohne Unterbrechung mit 10 Hits am Stück. Mit dabei unter anderem die neue von Alex Warren. Der war ja der Durchstarter im letzten Jahr. Da hat er mit seiner Nummer Ordinary, ich glaube, über 50 Wochen die deutschen Charts dominiert. Ja, und jetzt ist seine neue Nummer da. Sie heißt Fever Dream und klingt mindestens genauso geil. Die kommt gleich und dazu auch noch ein 10er von Robin Schulz. Dranbleiben.
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15: Was passiert nach der Schule? Beim digitalen Elternabend Ausbildung heute, diesen Mittwoch, könnt ihr euch informieren, welcher Ausbildungsweg für euer Kind der richtige ist. Verschiedene Firmen stellen sich vor, geben wertvolle Tipps zum Berufseinstieg und beantworten eure Fragen. Ihr könnt ganz entspannt vom Sofa aus dabei sein. Den Link findet ihr auf der Website der Agentur für Arbeit Potsdam.
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0: 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Im Moment ist es noch richtig schön und vor allen Dingen auch sehr, sehr warm. 22 Grad haben wir hier in Potsdam, 21 in Brandenburg an der Havel, 22 sind das in Berlin, Spandau, 23, 24 wären es maximal. Im Laufe des Nachmittags ziehen aber immer mehr Wolken auf. Es soll heute noch im Großen und Ganzen trocken bleiben, ja. Aber der Regen kommt ab morgen und dann wird es auch deutlich kühler.
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17: Wir haben ein paar Baustellen, das zeigt mir hier der BB-Radio-Straßenscanner an, die Probleme machen. Zum Beispiel auf der A10, dem westlichen Ring Richtung Dreieck Werder zwischen Falkensee und Brieselang. Bitte 10 Minuten mehr einplanen. Dann haben wir noch eine Baustelle auf der A12 Richtung Berlin. Ab Briesen sind es 15 Minuten mehr. Und dann ist auf der A13 Richtung Berlin zwischen Dreieck Spreewald und Duben die linke Spur dicht. Deswegen auch hier bitte 15 Minuten mehr einplanen. Im Stadtverkehr Berlin, da läuft es im Großen und Ganzen. Geblitzt wird unter anderem auf der A12 Richtung Frankfurt-Oder kurz vor Friedersdorf. Habt ihr noch irgendwas gesehen? Sehen Staus oder Blitzer, bitte anrufen oder WhatsApp schicken 0331 74 40 40.
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1: BB Radio ist hier am Montagmittag. Heute nochmal mit Frank für Ida. Und ich kann euch nur raten, genießt heute nochmal das schöne Wetter. Ab morgen kommen nämlich die Eisheiligen. Die sind dieses Jahr leider deutlich zu früh dran. Leider gehen sie aber nicht eher. Das heißt, ab morgen wird es nass und deutlich kühler. Und das soll auch erstmal so bleiben. Mit einer kurzen Ausnahme am Wochenende. Da wird es wieder schöner. Naja. So soll es ja auch sein, oder? Das hier sind die besten aktuellen Hits bei BB Radio. Mr. Alex Warren. Hier ist Fever Dream.

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0: Kurz vor 14 Uhr, hier ist BB Radio. Ja, so langsam, aber sicher kann man den Feierabend schon mal da hinten am Horizont erahnen. Wir bringen euch immer näher, gleich mit den besten aktuellen Hits. Die kommen von Leonie, Don't Worry, eine wunderschöne Nummer. Und auch was Neues, naja, was Neues stimmt jetzt nicht, aber eine der ersten ganz, ganz großen Nummern von Lady Gaga. Pokerface, ein Zehner, das ist mehr Vielfalt. Zehner, Zwanziger und die besten aktuellen Hits, dranbleiben.
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8: Damit ist es Punkt 14 Uhr.
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11: Mit Frank Philipp. Guten Tag. Die Benzin- und Dieselpreise sind weiterhin in der Diskussion. Der ADAC sagt, die Mineralölkonzerne geben den Tankrabatt nicht vollständig an uns Autofahrer weiter. Stattdessen steigen die Preise sogar wieder. Seit 1. Mai wurde die Mineralölsteuer um 17 Cent pro Liter gesenkt. Der Waldbrand bei Jüterbock beschäftigt die Einsatzkräfte auch weiterhin. Der Brand ist zwar unter Kontrolle, beziehungsweise lässt die Feuerwehr das Gelände kontrolliert abbrennen, da es munitionsbelastet ist. Gehofft wird auch auf Regen, dieser soll morgen kommen. Die Kontrollen an der deutsch-polnischen Grenze in Brandenburg bleiben weiterhin bestehen. Solange es noch Rückweisungen gibt, solange wird kontrolliert, so Bundesinnenminister Alexander Dobrindt. Im letzten Monat gab es immer noch über 6.000 Asylanträge in Deutschland. 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
8: 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Ja, die Tageshöchsttemperaturen, die haben wir jetzt so im Großen und Ganzen erreicht. Liegen gerade aktuell bei 21 Grad hier in Potsdam. 18 Grad sind das in Wittstock, 22 Grad in Berlin-Spandau. Ja, heute bleibt es auch noch im Großen und Ganzen trocken und schön sonnig. Der Regen kommt dann ab morgen und dann wird es auch deutlich kühler.
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8: Der BB-Radio-Straßenscanner zeigt mir an, dass ja immer noch diese blöden Baustellen einige Probleme machen, unter anderem auf der A10, dem westlichen Ring Richtung Dreieckwerder zwischen Falkensee und Brieselang. Mindestens 10 Minuten mehr bitte einplanen. Das gleiche gilt nochmal für die A10 und zwar Richtung Dreieckwerder zwischen Leest und Vöben. Da haben wir auch einen blöden Baustellenstau und dann haben wir eine Sperrung der linken Spur auf der A13 Richtung Berlin zwischen Dreieck Spreewalde und Duben. Im Stadtverkehr Berlin, da läuft es im Großen und Ganzen. Geblitzt wird unter anderem in Eisenhüttenstadt Richtung Ziltendorf. An der Oderlandstraße hat Miriam gemeldet. Vielen Dank. Habt ihr auch noch was gesehen, Staus oder Blitzer? Sagt Bescheid per Anruf oder WhatsApp 0331 74 40 40.
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8: Ja, heute mit Frank für Ida. Diese Woche ist ja ausnahmsweise mal eine 5-Tage-Woche. Aber komm, die kriegen wir auch gemeinsam rum, oder? Freut euch gleich auf Power-Musik von Lady Gaga nach der wunderbaren Leonie.
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0: Wir starten gleich mit dem BB-Radio. Mehr Musikversprechen, das ist die meiste Musik ohne Unterbrechung mit 10 Hits am Stück. Mit dabei ist ein Zehner, der passt nochmal wie die Faust aufs Auge zu diesem ja wunderschönen sommerlichen Montag. Alvaro Soler kommt gleich mit La Centura und dazu auch gleich noch die besten aktuellen Hits von Holy Humberstone. Dranbleiben!
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0: 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Ja, so langsam aber sicher zieht sich so ein bisschen zu hier in Potsdam. Das wird heute im Laufe des Nachmittages fast überall der Fall sein. Bei aktuell noch sehr milden Temperaturen von 21 Grad hier in Potsdam, 22 in Frankfurt oder 21 sind das in Berlin-Mitte. Ja, es soll heute auch noch im Großen und Ganzen trocken bleiben. Der Regen kommt dann ab morgen und dann gibt's auch einen richtigen Temperatursturz. 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
0: 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Ja, wir haben immer noch diese Baustellenprobleme, zum Beispiel auf der A10, dem westlichen Ring Richtung Werder zwischen Falkensee und Brieselang. Bitte aktuell 10 Minuten mehr einplanen und dann haben wir eine Sperrung der linken Spur. Betroffen ist die A13 Richtung Berlin zwischen Dreieck Spreewald und Duben. Auch hier dauert es mindestens 10 Minuten länger. Dann füllt es sich so langsam aber sicher wieder im Stadtverkehr Berlin auf der A100 Richtung Norden ab Innsbrucker Platz. Aktuell bitte 15 Minuten mehr einplanen und in Richtung Süden ab Jakob-Kaiser-Platz 10 Minuten. Geblitzt wird unter anderem auf der B189 Richtung Pritzwalk im Ortsausgang Chemnitz. 30er-Zone ist das hier, hat Uwe gemeldet. Vielen Dank. Wenn ihr auch noch irgendwas gesehen habt, Staus oder Blitzer, bitte anrufen oder WhatsApp schicken 0331 74 40 40.
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0: Wisst ihr, wer gerade einen richtigen Kopf hat? Hier ist BB Radio am Montag. Die Jungs von den Eisbären Berlin, die sind nämlich gestern deutscher Meister geworden. Bereits zum 12. Mal in der Vereinsgeschichte. Sau stark. Herzlichen Glückwunsch, Jungs. Ihr habt das Feiern verdient. Die besten aktuellen Hits sind das hier bei BB Radio.
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Es geht schwer in Richtung Montag. Feierabend, hier ist BB Radio, jetzt mit einer ganz tollen Newcomerin. Hat es schon auf Platz 1 der deutschen Single-Charts geschafft, beziehungsweise der deutschen Airplay-Charts. Das sind die meistgespielten Songs der deutschen Radiostation. Und das auch verdient, oder? Hier ist Holy Humberstone, die besten aktuellen Hits bei BB Radio.

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4: Mit Frank Philipp, guten Tag. Im Streit um die Benzin- und Dieselpreise hat das Bundeskartellamt jetzt die Mineralölkonzerne ermahnt, den Tankrabatt auch an uns Autofahrer weiterzugeben. Die staatliche Steuersenkung von 17 Cent pro Liter spiegelt sich derzeit nicht an den Tankstellen wider, so Behördenchef Andreas Mundt. Durch die Senkung der Mineralölsteuer hätten die Preise stärker fallen müssen, so Mundt. Auch der ADAC rügt die Preispolitik der Konzerne. Berlin arbeitet weiter an einem Olympiakonzept. So könnte die Eröffnungsfeier auf dem Tempelhofer Feld stattfinden oder das Brandenburger Tor soll begehbar werden. Neben Berlin wollen auch München, Hamburg und Nordrhein-Westfalen die Olympischen Spiele ausrichten. Wer sich am Ende bewerben darf, wird im Herbst entschieden. Der Waldbrand bei Jüterbock beschäftigt die Einsatzkräfte weiter. Der Brand ist unter Kontrolle. Gehofft wird auch auf Regen. Dieser soll morgen kommen. Und jetzt noch mehr aus unserer Region von unserem BB-Radio Brandenburg-Reporter Benedikt Maurer.
5: In Rathenow sind in der Nacht in der Mühlenstraße zwei geparkte Autos ausgebrannt. Das Feuer griff von einem Wagen auf ein zweites Fahrzeug über. Die Feuerwehr löschte beide Brände zügig. Angaben zur Brandursache und zur Schadenshöhe liegen bislang nicht vor.
4: Danke, Benedikt. Die Kontrollen an der deutsch-polnischen Grenze in Brandenburg bleiben weiterhin bestehen. Solange es noch Rückweisungen an der Grenze gibt, solange wird auch kontrolliert, so Bundesinnenminister Alexander Dobrindt. Im letzten Monat gab es immer noch über 6.000 Asylanträge in Deutschland. 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
6: Da sind zwar deutlich mehr Wolken als Sonne heute Nachmittag unterwegs, aber es bleibt erst einmal noch trocken. Um die 20 Grad messen wir momentan bei euch in Cottbus, in Brandenburg, an der Havel, in Wittstock, hier bei uns in Potsdam und auch in Berlin. Morgen dann wieder Wolken und Regen und weniger Sonne bei um die 20 Grad.
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6: So, es hat gekracht hier laut Straßenscanner im einsetzenden Feierabendverkehr und zwar auf der A9 Richtung Berlin. Plant mal deshalb hier besser eine Viertelstunde mehr ein ab Kleinmarzehns und 15 Minuten länger dauert es auch im Stadtverkehr Berlin und zwar auf der Stadtautobahn der A100 raus Richtung Norden mal wieder ab dem Innsbrucker Platz. Geblitzt wird außerdem noch auf der A12 Richtung Frankfurt-Oder. Hier stehen sie Höhe Briesen und eure Staus und eure Blitzer per Anruf oder WhatsApp geht ja auch weiterhin immer alles an die 0331 74 40 40.
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6: So, und damit willkommen zurück hier nach meinem kurzen Ausflug nach New York. Endlich gab es auch für mich mal ein bezahlbares Angebot. Weil da habe ich hier die letzten Jahre über immer wieder nach einem Schnäppchen geguckt und jetzt hat's endlich geklappt. Und ich saß da am ersten Tag abends am Times Square und dachte mir, wirklich, hör bloß nie auf zu träumen. Es kommt irgendwann alles. Das war einfach schön, mal wieder irgendwie zu merken. Ihr hattet hoffentlich ein schönes Wochenende. Gleich mal zur Abwechslung was Softes von Rihanna mit Diamonds. Und los geht's mit Dance von David Guetta. Hier ist Gone, Gone, Gone.
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0: Superstar Taylor Swift spricht Deutsch, sagt mein kleines Patenkind. Hier ist der Beweis.
1: 1, 2, 3, 4, 5, 6, 7, 8, 9, 10.
0: Mein Patenkind hat offenbar eine sehr großzügige Definition von Deutsch kennen. Bis 10 zählen reicht er hoffentlich schon völlig aus. Aber irgendwie ist ja auch das sehr, sehr sympathisch. Taylor Swift mit The Fate of Ophelia, dann gleich hier noch im nächsten BB-Radio mehr Musikversprechen. Und dann auch diese hauchzarte Stimme von Ellie Goulding. Love Me Like You Do in der meisten Musik ohne Unterbrechung. Und alles beides innerhalb dieser nächsten halben Stunde Nonstop-Musik. Hier nach.
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22: Mit Frank Philipp, guten Tag. Das diesjährige Baumblütenfest in Werder an der Havel ist Geschichte. Bürgermeisterin und Polizei haben eine positive Bilanz gezogen. Zehntausende Besucher sind in die Altstadt und auf die Obsthöfe gekommen. Im gesamten Zeitraum hat es nur 40 Anzeigen wegen Schlägereien gegeben. Das Projekt Ocean Berlin verschiebt sich weiter. Die Eröffnung des Aquariums mit Hotel in Lichtenberg soll erst 2027 gefeiert werden. Ursprünglich sollte es bereits seit 2 Jahren fertig sein. Die Gründe für die Bauverzögerung sind, laut Berliner Senat, nachvollziehbar. Wie sich das Bild ostdeutscher Städte in den letzten 35 Jahren verändert hat, ist ab heute in Potsdam ausgestellt. Auf Bildtafeln sind Abriss und Umbau dokumentiert. Die sogenannte Pop-up-Ausstellung befindet sich seit heute am Brandenburger Tor in Potsdam. 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
23: Sonne und Wolken gemixt hier heute Nachmittag, aber alles trocken bei um die 20 Grad momentan bei euch. In Brandenburg, an der Havel, in Wittstock, in Frankfurt oder hier bei uns in Potsdam und auch in Berlin. Morgen dann wieder mehr Wolken und Regen bei um die 20 Grad.
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23: 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So, und da kommen nochmal 15 Minuten mehr dazu nach einem Unfall auf der A9 Richtung Berlin. Das stockt hier ab Kleinmarzehns. Und auch im Stadtverkehr Berlin wird es jetzt zunehmend voller, vor allem auf der Stadtautobahn der A100 einmal raus Richtung Norden. Eine Viertelstunde kommt hier nochmal dazu ab der Wegstraße. Und in der Gegenrichtung auf der A100 Richtung Süden hat es jetzt gekracht. Deshalb hier besser mal eine halbe Stunde mehr einplanen ab dem Jakob-Kaiser-Platz. Und geblitzt wird's. Wer ist in der Leitung?
24: Hallo Leute, hier ist Elke auf dem Heimweg. Hi. So, und in Hangelsberg, im Berliner Damm, Ortsdurchfahrt, da haben sie gerade einen Blitzer positioniert. Das ist der 50er-Bereich in Richtung Freienbrink. Da wird geblitzt. Ich wünsche euch allen einen schönen Feierabend. Tschüss.
23: Wünschen wir dir auch. Danke dir dafür. So, und eure Staus und eure Blitzer per Anruf oder WhatsApp geht hier immer alles an die 0331 74 40 40. 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

0: Der BB-Radio Feierabend mit Bernde Beat hier am Tag der Feuerwehrleute während der laufenden Waldbrandsaison. Aber bitte, auch wenn es gut gemeint ist, stellt bitte diese umgekippten Baustellenkegel am Straßenrand nicht wieder auf. Warum weiß Kollegin und Feuerwehrfrau Clara Himmel, erzähl.
1: Weil das keine Baustellenkegel sind, sondern Leitkegel. Und für uns Einsatzkräfte furchtbar wichtig. Die Spitze zeigt nämlich die richtige Fahrtrichtung an zur Einsatzstelle.
0: Wissen wir Bescheid. Danke dir und euch für eure tolle Arbeit. Jetzt Michael Schulte hier in den besten aktuellen Hits.

0: Ja, ich weiß, bei der Nummer schreien hier wirklich U2-Fans immer reihenweise auf, weil genau diese Refrain-Idee hier von One Republic in West Coast haben U2 schon vor ein paar Jahren benutzt. I've been thinking about the West Coast. Ein paar Bandmitglieder von One Republic haben nämlich damals zusammen mit U2 Songs geschrieben und da ist genau dieser Refrain entstanden. Aber rückblickend fanden die Idee offenbar so gut, dass sie das selbst ein bisschen später auch benutzen wollten. Warum nicht? So, gleich hier bei BB Radio. Noch aus den Zehnern der erfolgreichste Song von Tom Odell hier bei uns in Deutschland. Das ist Another Love. Aus den 20ern mit Nico Santos, ein Dauergast in den Charts. Und in den besten aktuellen Hits dann auch DJ Sounds von Kygo. Hört ihr gleich alles hier in unserer Vielfalt.
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4: Mit Frank Philipp, guten Tag. Im Streit um die Benzin- und Dieselpreise hat das Bundeskartellamt jetzt die Mineralölkonzerne ermahnt, den Tankrabatt auch an uns Autofahrer weiterzugeben. Die staatliche Steuersenkung von 17 Cent pro Liter spiegelt sich derzeit nicht an den Tankstellen wider, so Behördenchef Andreas Mundt. Durch die Senkung der Mineralölsteuer hätten die Preise stärker fallen müssen, so Mundt. Auch der ADAC rügt die Preispolitik der Konzerne. Berlin arbeitet weiter an einem Olympiakonzept. So könnte die Eröffnungsfeier auf dem Tempelhofer Feld stattfinden oder das Brandenburger Tor soll begehbar werden. Neben Berlin wollen auch München, Hamburg und Nordrhein-Westfalen die Olympischen Spiele ausrichten. Wer sich am Ende bewerben darf, wird im Herbst entschieden. Der Waldbrand bei Hüterbock beschäftigt die Einsatzkräfte weiter. Der Brand ist unter Kontrolle. Gehofft wird auch auf Regen. Dieser soll morgen kommen. Jetzt noch mehr aus unserer Region von unserer BB-Radio Brandenburg-Reporterin Patricia Woschny.
5: Nach dem Großbrand gestern in Briesen läuft jetzt die Suche nach der Ursache. Am Friedhofsweg stand in der Nacht zu Sonntag ein Nebengebäude komplett in Flammen. Die Feuerwehr war mehrere Stunden im Einsatz. Verletzt wurde niemand. Der Schaden liegt bei rund 40.000 Euro.
4: Danke, Patricia. Die Kontrollen an der deutsch-polnischen Grenze in Brandenburg bleiben weiterhin bestehen. Solange es noch Rückweisungen an der Grenze gibt, solange wird auch kontrolliert, so Bundesinnenminister Alexander Dobrindt. Im letzten Monat gab es immer noch über 6.000 Asylanträge in Deutschland. 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
0: Ein paar Wolken, ein bisschen Sonne, aber trocken. So geht's hier durch diesen Montagnachmittag. Und das bei um die 20 Grad momentan bei euch. In Trebin, in Finsterwalde, in Dahlgut-Döberitz, Mainburg und auch Berlin. Morgen dann wieder mehr Wolken und Regen bei um die 20 Grad.
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0: So, nach einem Unfall auf der A9 Richtung Berlin dauert's laut Straßenscanner immer noch locker eine Viertelstunde länger ab Kleinmarzehns. Und im Stadtverkehr Berlin auch besser nochmal 10 bis 20 Minuten mehr einplanen. 10 Minuten mehr sind es nämlich auf der A100 der Stadtautobahn in Richtung Norden raus ab der Wechstraße. Und 20 Minuten kommen nochmal nach einem Unfall dazu in der Gegenrichtung auf der A100 Richtung Süden ab dem Jakob-Kaiser-Platz. Ansonsten wird noch geblitzt auf der A10, dem südlichen Berliner Ring in Richtung Dreieck Werder. Hier stehen sie Höhe Michendorf. Und eure Staus und eure Blitzer per Anruf oder WhatsApp geht hier auch weiterhin. Immer alles an die 0331 74 40 40.
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0: So, und wessen Urlaubskasse noch ein bisschen Unterstützung gebrauchen kann, krallt euch doch einfach eure 200 Euro hier auf unserer großen Sommertour. Weil überall, wo in Brandenburg und Berlin derzeit gefeiert wird, sind auch immer wir mit 200 Euro für euch am Start. Am letzten Wochenende waren wir zum Beispiel gerade noch beim Tag der Vereine in Templin. Und hier hat sich unter anderem auch Marie-Luna Fischer aus Nauen angemeldet. Marie-Luna Fischer aus Nauen. Und 2 Songs hast du jetzt Zeit, dir deine 200 Euro hier bei uns einzustecken.
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0: Nächstes Wochenende sind wir übrigens bei den Kudamm Classics in Berlin. Aber alle Daten gibt's auch nochmal bei uns im Netz auf bbradio.de. Jetzt erst einmal Klavierpop von Tom Odell und was für die Hüfte vorher noch vom DJ Kygo.
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0: Bevor er Ende des Jahres in der Max-Schmeling-Halle in Berlin spielt, werdet ihr ihn vorher noch definitiv auf ein paar Festivals sehen. Nico Santos. So, und gleich noch der vielleicht nächste Sommerhit dieses Jahr. J-Lo zusammen mit David Guetta. Save Me Tonight ist das im nächsten BB-Radio mehr Musikversprechen hier bei uns. Ein geiles Duo, hier gleich noch in der meisten Musik ohne Unterbrechung. Und dann noch so Poprock von Pink. Hört ihr alles innerhalb der nächsten halben Stunde nonstop Musik. Wir sind gleich zurück.
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19: Mit Frank Philipp, guten Tag. Das diesjährige Baumblütenfest in Werder an der Havel ist Geschichte. Bürgermeisterin und Polizei haben eine positive Bilanz gezogen. Zehntausende Besucher sind in die Altstadt und auf die Obsthöfe gekommen. Im gesamten Zeitraum hat es nur 40 Anzeigen wegen Schlägereien gegeben. Das Projekt Ocean Berlin verschiebt sich weiter. Die Eröffnung des Aquariums mit Hotel in Lichtenberg soll erst 2027 gefeiert werden. Ursprünglich sollte es bereits seit 2 Jahren fertig sein. Die Gründe für die Bauverzögerung sind, laut Berliner Senat, nachvollziehbar. Wie sich das Bild ostdeutscher Städte in den letzten 35 Jahren verändert hat, ist ab heute in Potsdam ausgestellt. Auf Bildtafeln sind Abriss und Umbau dokumentiert. Die sogenannte Pop-up-Ausstellung befindet sich seit heute am Brandenburger Tor in Potsdam. 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
3: So, und das Wetter spielt auch heute nochmal mit. Da sind zwar hier und da ein paar Wolken unterwegs, die sehen vereinzelt auch wirklich echt bedrohlich aus, aber Regen dann erst zum späten Abend hin. Den Nachmittag über bleibt das hier noch trocken, bei um die 20 Grad momentan bei euch in Karlau, in Großbären, in Finsterwalde und auch in Berlin. Morgen dann wieder mehr Wolken und Regen bei um die 20 Grad.
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3: So, und wir haben den nächsten Unfall hier im laufenden Feierabendverkehr in diesen Minuten auf der A13 Richtung Berlin. Deshalb ist jetzt hier auch die linke Spur gesperrt zwischen Lübbenau und Duben. Das dauert momentan eine Viertelstunde länger. Und 20 Minuten kommen nochmal dazu im Stadtverkehr Berlin. Und zwar auf der Stadtautobahn der A100 Richtung Süden ab dem Jakob-Kaiser-Platz. Hier dauert das, wie gesagt, 20 Minuten länger. Geblitzt wird ansonsten noch auf der B102 Richtung Dahme-Mar. Kurz hinter Ukro hat uns Sean gerade durchgegeben. Danke dir dafür. Und sobald ihr jetzt noch was gesehen haben solltet, egal ob Stau oder Blitzer, klingelt durch oder schickt uns auch gerne eine WhatsApp. Es geht immer alles an die 0331 74 40 40.
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Also es ist fast schon unverschämt, wie viele Bauchmuskeln eine Jennifer Lopez hat. Jetzt hier in den besten aktuellen Hits bei BB Radio. Ja, wirklich, die Frau ist das Fitnessziel. Ich bin dagegen der Fitnessvorschlag.

ja ehrlich gesagt ein bisschen scheiße, dass es hier ab morgen erstmal wieder kälter und nasser wird. Vor allem nach diesem ersten Januar wirklich fast schon sommerlichen Wochenende, wa? Aber ab Freitag soll es ja wieder besser werden. Bis dahin, die besten aktuellen Hits bei BB Radio. Hier ist Loy.

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0: den Zehnern. Das ist Gigi D'Agostino mit In My Mind hier bei BB Radio. Damit Taylor Swift aus den 20ern noch die reichste Sängerin der Welt derzeit und in den besten aktuellen Hits dann noch DJ Sounds aus Berlin von Alle Farben. Spiele ich euch alles gleich hier noch in unserer Vielfalt.
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16: Mit Frank Philipp. Guten Tag.
7: Im Streit um die Benzin- und Dieselpreise hat das Bundeskartellamt jetzt die Mineralölkonzerne ermahnt, den Tankrabatt auch an uns Autofahrer weiterzugeben.

0: Die staatliche Steuersenkung von 17 Cent pro Liter spiegelt sich derzeit nicht an den Tankstellen wider, so Behördenchef Andreas Mundt. Durch die Senkung der Mineralölsteuer hätten die Preise stärker fallen müssen, so Mundt. Auch der ADAC rügt die Preispolitik der Konzerne. Berlin arbeitet weiter an einem Olympiakonzept. So könnte die Eröffnungsfeier auf dem Tempelhofer Feld stattfinden oder das Brandenburger Tor soll begehbar werden. Neben Berlin wollen auch München, Hamburg und Nordrhein-Westfalen die Olympischen Spiele ausrichten. Wer sich am Ende bewerben darf, wird im Herbst entschieden. Jetzt noch mehr aus unserer Region von unserer BB-Radio Brandenburg-Reporterin Clara Himmel.
1: Oberhavel baut eine neue Gesamtschule für Felden. Der Grundstein dafür wurde heute offiziell gelegt. Ein Dreigeschosser soll es werden in der Rosa-Luxemburg-Straße für gut 720 Schüler. 2027 soll alles fertig sein.
0: Danke, Clara. Der Waldbrand bei Jüterbock ist unter Kontrolle. Das Konzept der Schutzstreifen rund um das ehemalige Truppenübungsgelände hat sich bewährt, so die Feuerwehr. Seit Freitag brannte es dort auf einer Fläche von insgesamt 150 Hektar. 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
3: Sonne und Wolken im Mix hier auf Montagnachmittag. Es ist und bleibt trocken, Regen dann erst zum späten Abend hin. Den Nachmittag bleibt es jetzt hier wirklich regenfrei. Um die 20 Grad messen wir momentan noch bei euch in Großbeeren, in Finsterwalde, in Karlau und auch in Berlin. Morgen dann aber wieder mehr Wolken und auch immer mal wieder Regen bei um die 20 Grad.
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3: So, und es stockt im laufenden Feierabendverkehr. Zum einen aufgrund der Baustelle auf der A115 Richtung Berlin. Hier haben wir Abklein, machen nun mal wieder eine Viertelstunde Baustellenstau. Und auch im Stadtverkehr Berlin kommt euch noch mal 10 Minuten abhanden auf der Stadtautobahn der A100 Richtung Norden raus, ab dem Hohenzollerndamm. Genauso wie auch in der Gegenrichtung auf der A100 Richtung Süden, ab dem Jakob-Kaiser-Platz. Geblitzt wird dann noch auf der A12 Richtung Frankfurt-Oder. Hier stehen sie Höhe Briesen. Und eure Staus und eure Blitzer per Anruf oder WhatsApp geht hier auch weiterhin immer alles an die 0331 74 40 40.
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3: So, und damit nochmal willkommen zurück in der Show hier nach meinem kleinen New York-Trip. Endlich gab es jetzt mal ein bezahlbares Angebot. Ey, wirklich, ihr wisst gar nicht, wie lange ich von dieser Reise geträumt habe. Das Problem ist halt jetzt nur rückblickend der Jetlag, wa? Weil New York hat wirklich nie geschlafen. Bin hier nachts gerade noch zu Zeiten wach, die, glaube ich, nur Bäcker, Taxifahrer und frisch gebackene Eltern kennen. Die Scheiße. Aber schön, hier wieder mit euch zusammen den Nachmittag zu rocken. Wir kriegen das schon irgendwie hin. Musik aus Irland gleich noch von Häuser. Und das jetzt hier ist Alle Farben aus der Hauptstadt.
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0: So, und jetzt hier ganz exklusive Studioaufnahmen von Taylor Swift bei mir in der Show. So hier hat sie Opelite eingesungen. Mensch, Meier.
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0: Die braucht kein Autotune.
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0: So und so hier klingt das Ganze fertig produziert im nächsten BB Radio mehr Musikversprechen. Taylor Swift mit Opelite, hier gleich noch in der meisten Musik ohne Unterbrechung. So, und dann auch aus den Zehnern Balladensounds auf dem Klavier. Das ist Spin the Beat mit Häuser. Spiele ich euch gleich.
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19: Mit Frank Philipp, guten Tag. Das diesjährige Baumblütenfest in Werder an der Havel ist Geschichte. Bürgermeisterin und Polizei haben eine positive Bilanz gezogen. Zehntausende Besucher sind in die Altstadt und auf die Obsthöfe gekommen. Im gesamten Zeitraum hat es nur 40 Anzeigen wegen Schlägereien gegeben. Das Projekt Ocean Berlin verschiebt sich weiter. Die Eröffnung des Aquariums mit Hotel in Lichtenberg soll erst 2027 gefeiert werden. Ursprünglich sollte es bereits seit 2 Jahren fertig sein. Die Gründe für die Bauverzögerung sind, laut Berliner Senat, nachvollziehbar. Wie sich das Bild ostdeutscher Städte in den letzten 35 Jahren verändert hat, ist ab heute in Potsdam ausgestellt. Auf Bildtafeln sind Abriss und Umbau dokumentiert. Die sogenannte Pop-up-Ausstellung befindet sich seit heute am Brandenburger Tor in Potsdam. 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
5: Oh, so ein bisschen Sommerluft haben wir hier am Wochenende bereits abgekriegt. Jetzt wird's erstmal allmählich wieder ekliger. Heute sind bereits haufenweise mehr Wolken als die letzten Tage unterwegs, aber Regen dann trotzdem erst zum späten Abend hin. Um die 20 Grad messen wir momentan bei euch in Finsterwalde, in Karlau, in Großbern und auch in Berlin. Morgen dann wieder mehr Wolken und auch immer mal wieder Regen bei nochmal um die 20 Grad.
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0: 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Ein bisschen Baustellenstau haben wir hier im laufenden Feierabendverkehr. Und zwar zum einen auf der A115 Richtung Berlin. Hier mal wieder die obligatorischen 15 Minuten mehr einplanen ab Kleinmachnow. Und im Stadtverkehr Berlin sind es nochmal 10 Minuten mehr, die ihr einplanen solltet auf der Stadtautobahn der A100 raus Richtung Norden ab dem Innsbrucker Platz. Genauso wie auch in der Gegenrichtung auf der A100 Richtung Süden ab dem Jakob-Kaiser-Platz. Geblitzt wird ansonsten noch auf der B5 Richtung Berlin, Höhe Elztal, Olympisches Dorf. Und eure Staus und eure Blitzer per Anruf oder WhatsApp, egal was ihr gesehen haben solltet, es geht immer alles an die 0331 74 40 40.
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Genau diese Ruhe hier zum BB-Radio Feierabend, die hat der Sänger Ray Garvey nie. Weil seit fast 20 Jahren hat der einen Tinnitus. Also das wäre nun echt der komplette Horror für mich. Wirklich, ich passe so sehr auf meine Ohren auf. Im Club, auf Konzerten und Festivals immer nur mit Oropax. Nicht schlecht, dass er hier also auch trotz Tinnitus immer noch so viel Gas auf der Bühne gibt. Verdient ja schon fast doppelt Applaus. Jetzt in den besten aktuellen Hits. 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

0: Ich sage mal, sind wir jetzt mittlerweile wirklich schon so alt, dass unsere Kinder nicht mehr mit einem Briefkasten anfangen können? Das Kind unseres nächsten Comedians hier bei BB Radio ist auch so ein Fall. Ich meine, so wie sich das hier gleich anhört, hält der Knirps einen Briefkasten auch eher für einen Mülleimer mit Öffnungszeiten. Hier ist Ozan Yaran.
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3: Alles, was für uns gang und gäbe war, ist für die Kinder heute undenkbar. Ich habe meinem Sohn letztens einen Brief in die Hand gedrückt mit der Bitte, diesen in den Briefkasten zu schmeißen. Er schaut mich an, als würde ich eine fremde Sprache sprechen. Woher soll er das auch wissen? Stadtkind, hat noch nie in seinem Leben Postboten gesehen. Ich so, Junge, der Brief muss in den Briefkasten. Papa, ich verstehe nicht. Der Brief muss in den Briefkasten. Was gibt's daran nicht zu verstehen? Papa, ich verstehe nicht. Oh, Junge, der Brief muss in den Briefkasten. Okay. Ich schwöre euch bei allem, was mir heilig ist. Er geht raus aus der Wohnung, im eigenen Treppenhaus einfach runter und wirft den Brief in unseren eigenen fucking Briefkasten, Alter. Am nächsten Tag mache ich den Briefkasten auf, ist mein eigener Brief. Und ich Vollidiot mach den auch noch auf, um zu schauen, was ich schreibe.
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16: Mit Frank Philipp, guten Abend. Im Streit um die Benzin- und Dieselpreise hat das Bundeskartellamt jetzt die Mineralölkonzerne ermahnt, den Tankrabatt auch an uns Autofahrer weiterzugeben. Die staatliche Steuersenkung von 17 Cent pro

0: Liter spiegelt sich derzeit nicht an den Tankstellen wider, so Behördenchef Andreas Mundt. Durch die Senkung der Mineralölsteuer hätten die Preise stärker fallen müssen, so Mundt. Auch der ADAC rügt die Preispolitik der Konzerne. Berlin arbeitet weiter an einem Olympiakonzept. So könnte die Eröffnungsfeier auf dem Tempelhofer Feld stattfinden oder das Brandenburger Tor soll begehbar werden. Neben Berlin wollen auch München, Hamburg und Nordrhein-Westfalen die Olympischen Spiele ausrichten. Wer sich am Ende bewerben darf, wird im Herbst entschieden. Jetzt noch mehr aus unserer Region von unserer BB-Radio Brandenburg-Reporterin Clara Himmel.
1: Frostige Nächte haben den Spargelstart in Brandenburg gebremst. Die Ernte im April liegt 20% unter dem Vorjahr. Für Mai hoffen unsere Landwirte auf eine bessere Ausbeute, denn die Nachfrage der Kunden ist aktuell groß. Die Saison geht noch bis zum Johannistag, dem 24. Juni.
0: Danke, Clara. Der Waldbrand bei Jüterbock ist unter Kontrolle. Das Konzept der Schutzstreifen rund um das ehemalige Truppenübungsgelände hat sich bewährt, so die Feuerwehr. Seit Freitag brannte es dort auf einer Fläche von insgesamt 150 Hektar. 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
3: Das spielt noch mal mit hier auf Montag Feierabend, aber ab morgen wird's dann eklig. Heute Abend, ja, da sind hier und da zwar ein paar dickere Wolken auch mal unterwegs, auch tief dunkler, aber es bleibt erst einmal noch trocken, erst zum späten Abend hin dann Regen. Und das alles bei derzeit um die 20 Grad, die wir messen bei euch in Finsterwalde, in Großbären, hier bei uns in Potsdam und auch in Berlin. Morgen dann wieder mehr Wolken und Regen bei um die 20 Grad.
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3: So, und es stockt hier im laufenden Feierabendverkehr und zwar zum einen auf der A115 Richtung Berlin. Hier haben wir den obligatorischen Baustellenstau mal wieder mit 10 bis 15 Minuten mehr ab Kleinmachnow. Und 10 Minuten mehr solltet ihr ebenfalls einplanen im Stadtverkehr Berlin und zwar auf der Stadtautobahn. Der A100 einmal raus Richtung Norden ab der Wegstraße und genauso lange dauert es auch in der Gegenrichtung. Auf der A100 Richtung Süden ab dem Dreieck Charlottenburg. Geblitzt wird außerdem noch auf der B87 Richtung Langengrassau, da stehen sie Höhe Luckau. Und eure Staus und eure Blitzer per Anruf oder WhatsApp geht hier auch weiterhin immer alles an die 0331 74 40 40.
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3: So, und damit nochmal willkommen zurück hier bei mir in der Show. Ist das geil, dass ihr dabei seid?
4: Hallo an alle. Hey. Ich wünsche euch allen einen schönen Feierabend. Genießt das schöne Wetter und einen schönen Abend dann noch. Tschüssi.
3: Ganz lieb. Danke dir dafür. Ich wollte gerade sagen, ab morgen wird es ja erstmal wieder schlechter. War das nächste Wochenende dann aber glücklicherweise wieder besser. Auf dem Weg dahin gleich noch Dance von Jax Jones und das jetzt hier ist Rockiges von Zomba.
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0: Sie klingt echt wieder wie früher und hat auch genau damit wieder denselben Erfolg. Lady Gaga hier gleich wieder mit ordentlich Dance im nächsten BB-Radio mehr Musikversprechen. Das ist Spin the Beat mit Abracadabra in der meisten Musik ohne Unterbrechung. Und Shawn Mendes drückt dann auch noch auf die Tränendrüse. There's nothing holding me back aus den Zehnern. Hört ihr gleich. Unter anderem alles innerhalb der nächsten halben Stunde Nonstop Musik hier bei uns.
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5: Mit Frank Philipp, guten Abend. Das diesjährige Baumblütenfest in Werder an der Havel ist Geschichte. Bürgermeisterin und Polizei haben eine positive Bilanz gezogen. Zehntausende Besucher sind in die Altstadt und auf die Obsthöfe gekommen. Im gesamten Zeitraum hat es nur 40 Anzeigen wegen Schlägereien gegeben. Das Projekt Ocean Berlin verschiebt sich weiter. Die Eröffnung des Aquariums mit Hotel in Lichtenberg soll erst 2027 gefeiert werden. Ursprünglich sollte es bereits seit 2 Jahren fertig sein. Die Gründe für die Bauverzögerung sind, laut Berliner Senat, nachvollziehbar. Wie sich das Bild ostdeutscher Städte in den letzten 35 Jahren verändert hat, ist ab heute in Potsdam ausgestellt. Auf Bildtafeln sind Abriss und Umbau dokumentiert. Die sogenannte Pop-up-Ausstellung befindet sich seit heute am Brandenburger Tor in Potsdam. 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
0: Also den Abend solltet ihr, wenn möglich, nochmal irgendwie versuchen auszunutzen, weil ab morgen ändert sich das alles. Hier und da gibt's jetzt auf den Abend zwar ein paar Wolken, ab und zu auch mal ein paar größere und auch ein paar dunklere, aber es bleibt erst einmal noch trocken bis zum späten Abend. Morgen dann aber um die 20 Grad, immer wieder Wolken und auch Regen.
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0: So, und es zieht sich hier im laufenden Feierabendverkehr ein bisschen noch laut Straßenscanner auf der A115. Hier haben wir 10 Minuten Baustellenstau, nämlich Richtung Berlin, und zwar mal wieder ab Kleinmachnow. Und 10 Minuten mehr solltet ihr auch in der Tasche extra eingepackt haben auf der Stadtautobahn der A100 raus Richtung Norden. Hier zieht sich das ab der Wegstraße, genauso wie auch in der Gegenrichtung auf der A100 Richtung Süden ab dem Dreieck Charlottenburg. Geblitzt wird außerdem noch auf der B189. Da stehen sie Richtung Perleberg, Höhe Spiegelhagen. Und sobald ihr jetzt noch Staus oder Blitzer gesehen haben solltet, klingelt durch oder schickt uns hier auch gerne eine WhatsApp ins Studio. Es geht immer alles an die 0331 74 40 40.
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Also spätestens jetzt gehen bei seinen Live-Shows immer Feuerzeuge und Handylichter an. Das ist Dermot Kennedy hier in den besten aktuellen Hits bei BB Radio. Aber wirklich, sobald es da ruhig bei ihm wird und diese Stimme ansetzt, es ist irre. Hier ist er mit Funeral für euch.

0: Jetzt eine kleine Verschnaufpause und dann sind wir hier gleich wieder zurück mit unter anderem Musik von Taylor Swift hier bei BB Radio. Seit 20 Jahren am Start und wirklich erfolgreicher denn je. Blank Space von ihr aus den 10ern gleich. Dann Klappiges noch von David Guetta aus den 20ern. Und selten haben hier nun wirklich zwei Stimmen so geil zusammen funktioniert wie Michael Schulte und Ausdies in den besten aktuellen Hits. Hört ihr gleich alles hier noch in unserer Vielfalt.
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7: Mit Frank Philipp, guten Abend. In Leipzig ist ein Autofahrer in einer Fußgängerzone gerast. Es gab Tote und Verletzte, so Leipzigs Brandmeister Axel Schub.
8: Ist durchgefahren bis auf den Markt, hat zwei Personen so schwer verletzt, dass die verstorben sind. Zwei Personen sind schwer verletzt. Die wurden unmittelbar von Ersthelfern versorgt und dann von dem Rettungsdienst aufgenommen und in die Notaufnahmen transportiert.
7: Insgesamt gab es 20 verletzte Personen, bevor ein Poller den Fahrer stoppte. Sanitäter und Polizei waren im Großeinsatz, auch Rettungshubschrauber landeten in der Leipziger Innenstadt. Den Täter konnte die Polizei festnehmen. Er soll jetzt vernommen werden. Nach der Attacke wurde die belebte Einkaufsstraße gesperrt, die Geschäfte und Restaurants geschlossen. Im Streit um die Benzin- und Dieselpreise hat das Bundeskartellamt jetzt die Mineralölkonzerne ermahnt, den Tankrabatt auch an uns Autofahrer weiterzugeben. Die staatliche Steuer

0: Senkung von 17 Cent pro Liter spiegelt sich derzeit nicht an den Tankstellen wider, so Behördenchef Andreas Mundt. Durch die Senkung der Mineralölsteuer hätten die Preise stärker fallen müssen, so Mundt. Auch der ADAC rügt die Preispolitik der Konzerne. Jetzt noch mehr aus unserer Region von unserer BB-Radio Brandenburg-Reporterin Patricia Woschny.
1: Gute Ideen fürs Dorf oder den Kiez in Brandenburg können noch bis morgen beim Wettbewerb Machen 2026 eingereicht werden. Gesucht werden Projekte, die Menschen zusammenbringen, junge Leute stärken oder das Leben vor Ort besser machen. Ausgewählte Ideen bekommen Preisgeld zwischen 2.500 und 10.000 Euro.
0: Danke, Patricia. 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
3: Also so ein bisschen Sonne gibt's dann doch immer mal wieder hier zwischen all den Wolken. Es ist und bleibt trocken, Regen dann erst heute Nacht. Momentan messen wir noch immer um die 20 Grad bei euch in Finsterwalde, in Karlau, hier bei uns in Potsdam und auch in Berlin. Morgen dann wieder mehr Wolken und Regen, bei aber nochmal um die 20 Grad.
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3: Ein Fahrradkorso wird mir hier zum einen angezeigt laut Straßenscanner und auch immer mal wieder so ein bisschen Stop and Go hier im Baustellenbereich auf der A115 Richtung Berlin und zwar ab Kleinmachnow. Den Fahrradkorso, den haben wir im Stadtverkehr Berlin, deshalb bis 20 Uhr noch in Kreuzberg, Neukölln und Mitte mit Behinderungen rechnen. Unter anderem auf der Yorkstraße, der Gneisenaustraße, der Hasenheide, der Karl-Marx-Straße, der Buschkrugallee rund um den Hermannplatz, auf dem Cottbuser Damm, der Oranienstraße, der Friedrichstraße sowie im Bereich Invaliden- und Gartenstraße. Und geblitzt wird unterdessen dann auch noch, und zwar zum einen auf der A13 Richtung Berlin, und zwar Höhe Bronco. Eure Staus und eure Blitzer per Anruf oder WhatsApp geht ja auch weiterhin immer alles an die 0331 74 40 40.
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3: So, und da sind wir wieder nach meinem kurzen Ausflug nach New York. Wirklich, endlich gab's mal ein bezahlbares Angebot. Was hab ich hier die letzten Jahre über immer wieder nach einem Schnäppchen geguckt. Und jetzt hat's endlich mal geklappt. Und ich saß da am ersten Tag abends am Times Square und dachte mir wirklich nur, hör bloß nie auf zu träumen. Es kommt irgendwann alles. War einfach nur schön, das mal wieder zu merken. So, ihr seid hoffentlich währenddessen gut durch diesen ersten Tag der neuen Arbeitswoche gekommen. Gleich noch Musik in Slow Motion, unter anderem von Lana Del Rey. Und los geht's mit Power in der Stimme. Hier sind Michael Schulte und Austies.

0: Mann, ey. Es gibt so ein paar Dinge hier zum BB-Radio Feierabend, da merkst du einfach, wie alt du geworden bist. Der Briefkasten zum Beispiel. Also ich meine, für viele Kinder ist das, glaube ich, heute ungefähr das, was für uns früher ein Spinnrad war. Du hast da so eine grobe Ahnung, dass das Erwachsene mal benutzt haben, aber da kommt doch heute kein Kind mehr auf die Idee, das freiwillig im Alltag mal auszuprobieren. Gleiches Spiel auch bei seinem Sohn. Hier ist Comedian Ozan Yarad für euch.
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3: Alles, was für uns gang und gäbe war, ist für die Kinder heute undenkbar. Ich habe meinem Sohn letztens einen Brief in die Hand gedrückt mit der Bitte, diesen in den Briefkasten zu schmeißen. Er schaut mich an, als würde ich eine fremde Sprache sprechen. Woher soll er das auch wissen? Stadtkind, hat noch nie in seinem Leben Postboten gesehen. Ich so, Junge, der Brief muss in den Briefkasten. Papa, ich verstehe nicht. Der Brief muss in den Briefkasten. Was gibt's daran nicht zu verstehen? Papa, ich verstehe nicht. Oh, Junge, der Brief muss in den Briefkasten. Okay. Ich schwöre euch bei allem, was mir heilig ist. Er geht raus aus der Wohnung, im eigenen Treppenhaus einfach runter und wirft den Brief in unseren eigenen fucking Briefkasten, Alter. Ich nehme den Briefkasten auf, ist mein eigener Brief. Und ich Vollidiot mach den auch noch auf, um zu schauen, was ich schreibe.
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6: Mit Frank Philipp, guten Abend. Das diesjährige Baumblütenfest in Werder an der Havel ist Geschichte. Bürgermeisterin und Polizei haben eine positive Bilanz gezogen. Zehntausende Besucher sind in die Altstadt und auf die Obsthöfe gekommen. Im gesamten Zeitraum hat es nur 40 Anzeigen wegen Schlägereien gegeben. Das Projekt Ocean Berlin verschiebt sich weiter. Die Eröffnung des Aquariums mit Hotel in Lichtenberg soll erst 2027 gefeiert werden. Ursprünglich sollte es bereits seit 2 Jahren fertig sein. Die Gründe für die Bauverzögerung sind, laut Berliner Senat, nachvollziehbar. Wie sich das Bild ostdeutscher Städte in den letzten 35 Jahren verändert hat, ist ab heute in Potsdam ausgestellt. Auf Bildtafeln sind Abriss und Umbau dokumentiert. Die sogenannte Pop-up-Ausstellung befindet sich seit heute am Brandenburger Tor in Potsdam. 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
0: Also heute Abend kommt hier auf jeden Fall noch trocken von A nach B, selbst wenn die Wolken sich hier etwas dichter zusammenrotten und auch vereinzelt etwas dunkler aussehen. Es bleibt trocken, bei derzeit noch immer um die 20 Grad. Die messen wir zum einen bei euch in Ferch, in Lieberose, in Müllrose, in Elztal, hier bei uns in Potsdam und auch in Berlin. Morgen dann aber Wolken und immer mal wieder Regen, bei aber nochmal um die 20 Grad.
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0: Das Schlimmste scheinen wir hier überstanden zu haben, laut Straßenscanner. So ein bisschen Stop and Go immer mal wieder im Baustellenbereich blinkt hier auf. Und zwar in diesem Fall auf der A115 Richtung Berlin ab Kleinmachnow. Aber alles jetzt aktuell mit abnehmender Tendenz. Und dann haben wir noch ein Fahrradkorso im Stadtverkehr Berlin. Deshalb solltet ihr hier bis 20 Uhr noch in Kreuzberg, Neukölln und Mitte mit Behinderung rechnen. Unter anderem geht's hier über die Yorkstraße, die Gneisenaustraße, die Hasenheide, Buschkuckallee, rund um den Hermannplatz wird's dann voller, rund um den Cottbusser Damm, der Oranienstraße, der Friedrichstraße sowie im Bereich Invaliden- und Gartenstraße auch immer mal wieder mit Behinderungen rechnen. Geblitzt wird ansonsten noch auf der A12 Richtung Frankfurt oder Höhe Briesen. Und sobald ihr jetzt noch Staus oder Blitzer gesehen haben solltet, egal was, klingelt durch oder schickt uns hier auch gerne eine WhatsApp. Es geht immer alles an die 0331 74 40 40.
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Über 100.000 Songs werden da täglich bei Spotify und Co. hochgeladen? Ich meine nur, es ist nicht mehr ganz so leicht noch aufzufallen. Aber ein Samba jetzt hier bei Bibi Radio hat es offenbar geschafft. Spielt nur noch in ausverkauften Hallen. Jetzt hier mit Undressed in der Show. 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

0: Der BB-Radio Feierabend mit Burn the Beat hier am Tag der Feuerwehrleute während der laufenden Waldbrandsaison. Aber bitte, auch wenn es gut gemeint ist, stellt bitte diese umgekippten Bausteinkegel am Straßenrand nicht wieder auf. Warum weiß Kollegin und Feuerwehrfrau Clara Himmel, erzähl.
1: Weil das keine Baustellenkegel sind, sondern Leitkegel. Und für uns Einsatzkräfte furchtbar wichtig. Die Spitze zeigt nämlich die richtige Fahrtrichtung an zur Einsatzstelle.
0: Wissen wir Bescheid. Danke dir und euch für eure tolle Arbeit. Jetzt Michael Schulte hier in den besten aktuellen Hits. 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
3: Mit Frank Philipp. Guten Abend. In Leipzig ist ein Autofahrer in eine Fußgängerzone gerast. Es gab Tote und Verletzte, so Leipzigs Brandmeister Axel Schuh.
4: Er ist durchgefahren bis auf den Markt, hat zwei Personen so schwer verletzt, dass die verstorben sind. Zwei Personen sind schwer verletzt. Die wurden unmittelbar von Ersthelfern versorgt und dann von dem Rettungsdienst aufgenommen und in die Notaufnahmen transportiert.
3: Insgesamt wurden 20 Personen verletzt. Sanitäter und Polizei waren im Großeinsatz. Auch Rettungshubschrauber sind in der Leipziger Innenstadt gelandet. Den Täter konnte die Polizei festnehmen, er soll jetzt vernommen werden. Nach der Attacke wurde die belebte Einkaufsstraße gesperrt, die Geschäfte und Restaurants geschlossen. Im Streit um die Benzin- und Dieselpreise hat das Bundeskartellamt jetzt die Mineralölkonzerne ermahnt, den Tankrabatt auch an uns Autofahrer weiterzugeben. Die staatliche Steuersenkung von 17 Cent pro Liter spiegelt sich derzeit noch nicht an den Tankstellen wider, so der Behördenchef Andreas Mund. Durch die Senkung der Mineralölsteuer hätten die Preise stärker fallen müssen, so Mund. Auch der ADAC rügt die Preispolitik der Konzerne. Die Konzerne selbst beteuern, den Rabatt weitergeben.

0: aufgegeben zu haben. Der Waldbrand bei Jüterbock ist unter Kontrolle. Das Konzept der Schutzstreifen rund um das ehemalige Truppenübungsgelände habe sich bewährt, so die Feuerwehr. Seit Freitag brannte es dort auf einer Fläche von insgesamt 150 Hektar. Die Kontrollen an der deutsch-polnischen Grenze in Brandenburg bleiben weiterhin bestehen. Solange es noch Rückweisungen gibt, solange wird auch kontrolliert, so Bundesinnenminister Alexander Dobrindt. Im letzten Monat gab es immerhin in Deutschland noch 6.000 Asylanträge.
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2: Frostige Nächte haben den Spargelstart in Brandenburg gebremst. Die Ernte im April liegt 20% unter dem Vorjahr. Für Mai hoffen unsere Landwirte auf eine bessere Ausbeute, denn die Nachfrage der Kunden ist aktuell groß. Die Saison geht noch bis zum Johannistag, dem 24. Juni. Klarer Himmel, Lokalstudio Nordost in Eberswalde.
3: Heute wird in Brandenburg an der Havel ein Wünschebaum an Oberbürgermeister Daniel Kalb übergeben. Die Aktion zum Europäischen Protesttag für die Gleichstellung von Menschen mit Behinderung soll ein Zeichen für Inklusion und Teilhabe setzen. Benedikt Maurer, BB Radio Prignitz.
4: Gute Ideen fürs Dorf oder den Kiez in Brandenburg können noch bis morgen beim Wettbewerb Machen 2026 eingereicht werden. Gesucht werden Projekte, die Menschen zusammenbringen, junge Leute stärken oder das Leben vor Ort besser machen. Ausgewählte Ideen bekommen Preisgeld zwischen 2.500 und 10.000 Euro. Patricia Woschny, BB Radio Prignitz.
0: Berlin arbeitet weiter an einem Olympiakonzept. So könnte die Eröffnungsfeier auf dem Tempelhofer Feld stattfinden oder das Brandenburger Tor soll begehbar werden. Neben Berlin wollen auch München, Hamburg und Nordrhein-Westfalen die Olympischen Spiele ausrichten. Wer sich bewerben darf, wird im Herbst entschieden. 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
5: Eine Mischung aus Wolken und Regen kommt hier heute in der Nacht runter. Teilweise kann es hier und da auch Gewitter geben bei um die 10 Grad. Morgen gibt es dann viele Wolken, ab Nachmittag dann noch Gewitter und Starkregen bis in die Abendstunden. Die Temperaturen erreichen 21 Grad maximal.
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5: Der BB-Radio Straßenscanner meldet Arbeiten auf der B103 zwischen Rüdow und Velo Nord. Ist deshalb noch bis Ende Juni hier die Straße komplett dicht. Eine Umleitung ist aber eingerichtet. Länger dauert es auch im Stadtverkehr Berlin auf der B2 zwischen Malchow und Stadtgrenze. Hier laufen nämlich Bauarbeiten und hier wird der Verkehr noch bis Ende Mai durch eine Baustellenampel geregelt. Geblitzt wird auf der B87 in Frankfurt-Oder, Höhe Kleistpark. Und wenn ihr noch was gesehen habt, Staus und Blitzer, dann immer einfach hier abliefern. Geht immer alles ganz entspannt per Anruf oder WhatsApp an die 0331 74 40 40 und bis dann habt eine gute Fahrt und kommt gut an.
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5: Diese Stunde gibt's jetzt Powerfrau Sia hier für euch und sie hat ihre Powerhymne aus den Zehnern mit dabei. Das ist Unstoppable hier gleich für euch. Vorher starten wir jetzt aber mit aktueller Musik von Nico Santos. Ich bin Vincent, hier ist All Time High für euren Feierabend. Moin!
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Gefühlvoll, sanft und der Balladenkönig. So könnte man Ed Sheeran beschreiben. Mit seinen Gitarrenklängen lädt der Brite ein, mit den Liebsten zu kuscheln und die gemeinsame Zeit zu genießen. 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Das Gefühlvolle und Sensible wird bei Eds Konzerten immer wieder deutlich. Nicht zuletzt dann, wenn zu seinen Liedern die Frage aller Fragen gestellt und mit einem Kuss besiegelt wird. Eine wundervolle Erinnerung an einen bedeutungsvollen und perfekten Tag. Der Schmusesänger ist sich aber auch für andere romantische Gesten nicht zu schade. So überraschte Ed Sheeran ein Brautpaar in einer Kirche in Las Vegas. Mitten in der Trauung stand der Brite plötzlich im Raum und performte nur für das Paar einen seiner emotionalen Songs.

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3: Mit Frank Philipp. Guten Abend. In Leipzig ist ein Autofahrer in eine Fußgängerzone gerast. Es gab Tote und Verletzte, so Leipzigs Brandmeister Axel Schuh.
4: Ist durchgefahren bis auf den Markt, hat zwei Personen so schwer verletzt, dass die verstorben sind. Zwei Personen sind schwer verletzt. Die wurden unmittelbar von Ersthelfern versorgt und dann von dem Rettungsdienst aufgenommen und in die Notaufnahmen transportiert.
3: Insgesamt wurden 20 Personen verletzt. Sanitäter und Polizei waren im Großeinsatz. Auch Rettungshubschrauber sind in der Leipziger Innenstadt gelandet. Den Täter konnte die Polizei festnehmen, er soll jetzt vernommen werden. Nach der Attacke wurde die belebte Einkaufsstraße gesperrt, die Geschäfte und Restaurants geschlossen. Im Streit um die Benzin- und Dieselpreise hat das Bundeskartellamt jetzt die Mineralölkonzerne ermahnt, den Tankrabatt auch an uns Autofahrer weiterzugeben. Die staatliche Steuersenkung von 17 Cent pro Liter spiegelt sich derzeit noch nicht an den Tankstellen wider, so der Behördenchef Andreas Mund. Durch die Senkung der Mineralölsteuer hätten die Preise stärker fallen müssen, so Mund. Auch der ADAC rügt die Preispolitik der Konzerne. Die Konzerne selbst beteuern, den Rabatt weitergegeben zu haben. Der Waldbrand bei Jüterbock ist unter Kontrolle. Das Konzept der Schutzstreifen rund um das ehemalige Truppenübungsgelände habe sich bewährt, so die Feuerwehr. Seit Freitag brannte es dort auf einer Fläche von insgesamt 150 Hektar. Die Kontrollen an der deutsch-polnischen Grenze in Brandenburg bleiben weiterhin bestehen. Solange es noch Rückweisungen gibt, solange wird auch kontrolliert, so Bundesinnenminister Alexander Dobrindt. Im letzten Monat gab es immerhin in Deutschland noch 6.000 Asylanträge.
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0: Frostige Nächte haben den Spargelstart in Brandenburg gebremst. Die Ernte im April liegt 20% unter dem Vorjahr. Für Mai hoffen unsere Landwirte auf eine bessere Ausbeute, denn die Nachfrage der Kunden ist aktuell groß. Die Saison geht noch bis zum Johannistag, dem 24. Juni. Klarer Himmel, Lokalstudio Nordost in Eberswalde.
1: Heute wird in Brandenburg an der Havel ein Wünschebaum an Oberbürgermeister Daniel Kalb übergeben. Die Aktion zum Europäischen Protesttag für die Gleichstellung von Menschen mit Behinderung soll ein Zeichen für Inklusion und Teilhabe setzen. Benedikt Maurer, BB Radio Prignitz.
2: Gute Ideen fürs Dorf oder den Kiez in Brandenburg können noch bis morgen beim Wettbewerb Machen 2026 eingereicht werden. Gesucht werden Projekte, die Menschen zusammenbringen, junge Leute stärken oder das Leben vor Ort besser machen. Ausgewählte Ideen bekommen Preisgeld zwischen 2.500 und 10.000 Euro. Patricia Woschny, BB Radio Prignitz.
3: Berlin arbeitet weiter an einem Olympiakonzept. So könnte die Eröffnungsfeier auf dem Tempelhofer Feld stattfinden oder das Brandenburger Tor soll begehbar werden. Neben Berlin wollen auch München, Hamburg und Nordrhein-Westfalen die Olympischen Spiele ausrichten. Wer sich bewerben darf, wird im Herbst entschieden. 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
5: Mit Frank Philipp. Guten Abend. In Leipzig ist ein Autofahrer in eine Fußgängerzone gerast. Es gab Tote und Verletzte, so Leipzigs Brandmeister Axel Schuh.
6: Ist durchgefahren bis auf den Markt, hat zwei Personen so schwer verletzt, dass die verstorben sind. Zwei Personen sind schwer verletzt. Die wurden unmittelbar von Ersthelfern versorgt und dann von dem Rettungsdienst aufgenommen und in die Notaufnahmen transportiert.
5: Insgesamt wurden 20 Personen verletzt. Sanitäter und Polizei waren im Großeinsatz. Auch Rettungshubschrauber sind in der Leipziger Innenstadt gelandet. Den Täter konnte die Polizei festnehmen, er soll jetzt vernommen werden. Nach der Attacke wurde die belebte Einkaufsstraße gesperrt, die Geschäfte und Restaurants geschlossen. Im Streit um die Benzin- und Dieselpreise hat das Bundeskartellamt jetzt die Mineralölkonzerne ermahnt, den Tankrabatt auch an uns Autofahrer weiterzugeben. Die staatliche Steuersenkung von 17 Cent pro Liter spiegelt sich derzeit noch nicht an den Tankstellen wider, so der Behördenchef Andreas Mund. Durch die Senkung der Mineralölsteuer hätten die Preise stärker fallen müssen, so Mund. Auch der ADAC rügt die Preispolitik der Konzerne. Die Konzerne selbst beteuern, den Rabatt weitergegeben zu haben. Der Waldbrand bei Jüterbock ist unter Kontrolle. Das Konzept der Schutzstreifen rund um das ehemalige Truppenübungsgelände habe sich bewährt, so die Feuerwehr. Seit Freitag brannte es dort auf einer Fläche von insgesamt 150 Hektar. Die Kontrollen an der deutsch-polnischen Grenze in Brandenburg bleiben weiterhin bestehen. Solange es noch Rückweisungen gibt, solange wird auch kontrolliert, so Bundesinnenminister Alexander Dobrindt. Im letzten Monat gab es immerhin in Deutschland noch 6.000 Asylanträge.
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7: Frostige Nächte haben den Spargelstart in Brandenburg gebremst. Die Ernte im April liegt 20% unter dem Vorjahr. Für

0: Mai hoffen unsere Landwirte auf eine bessere Ausbeute, denn die Nachfrage der Kunden ist aktuell groß. Die Saison geht noch bis zum Johannistag, dem 24. Juni. Klarer Himmel, Lokalstudio Nordost in Eberswalde.
1: Heute wird in Brandenburg an der Havel ein Wünschebaum an Oberbürgermeister Daniel Kalb übergeben. Die Aktion zum Europäischen Protesttag für die Gleichstellung von Menschen mit Behinderung soll ein Zeichen für Inklusion und Teilhabe setzen. Benedikt Maurer, BB Radio Prignitz.
2: Gute Ideen fürs Dorf oder den Kiez in Brandenburg können noch bis morgen beim Wettbewerb Machen 2026 eingereicht werden. Gesucht werden Projekte, die Menschen zusammenbringen, junge Leute stärken oder das Leben vor Ort besser machen. Ausgewählte Ideen bekommen Preisgeld zwischen 2.500 und 10.000 Euro. Patricia Woschny, BB Radio Prignitz.
3: Berlin arbeitet weiter an einem Olympiakonzept. So könnte die Eröffnungsfeier auf dem Tempelhofer Feld stattfinden oder das Brandenburger Tor soll begehbar werden. Neben Berlin wollen auch München, Hamburg und Nordrhein-Westfalen die Olympischen Spiele ausrichten. Wer sich bewerben darf, wird im Herbst entschieden. 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
2: 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Bruno Mars kann auf große Erfolge in den vergangenen Monaten zurückschauen. Appetit im Duett mit Rosé und Die With A Smile mit Lady Gaga waren weltweite Mega-Hits. Aber es ist tatsächlich über 10 Jahre her, dass er ganz alleine auf einer Single zu hören war. Das ändert sich jetzt mit I Just Might.

Bruno bleibt sich stilistisch treu und wie auch schon bei seinen letzten Solowerken bedient er sich am Funk und der Disco-Zeit der 70er und 80er Jahre. Durch eingängigen Bass und rhythmische Gitarren entsteht wieder dieser tanzbare Pop-Sound, der eine mitreißende Party-Atmosphäre

I Just Might hat Bruno Mars ein Liebeslied geschrieben, das perfekt zum Mittanzen einlädt. Und auch in die Top 50 hat er es mit seinem Song auf Anhieb geschafft. 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

0: 1900 ließ der damalige Landrat des havelländischen Kreises Peter Alexander von Itzenplitz am großen Benitzer See bei Nauen ein Herrenhaus errichten. Dieses Anwesen wurde 1866 von der Familie Borsig gekauft und um einige Gebäude erweitert. Es entstand ein landwirtschaftliches Mustergut, auf dem bereits damals eine Art ökologische Landwirtschaft betrieben wurde. Auf dem Areal befanden sich außerdem zwei Brennereien, zwei Turmhäuser, eine Schmiede, diverse Stallungen und ein Arbeiterwohnhaus. Nach dem Zweiten Weltkrieg wurde das Landgut durch eine LPG genutzt und verwahrloste nach 1990 komplett. Im Jahr 2000 hat der heutige Besitzer das Landgut gekauft und sehr aufwendig saniert. Die alte Brennerei, der Rinderstall, der Kornspeicher und ein kleines Logierhaus wurden liebevoll wieder hergerichtet und auf dem Gelände steht auch Brandenburgs erstes zertifiziertes Bio-Hotel. Das Landgut Stober ist neben dem Schloss Ribbeck einer der bekanntesten Tourismus-Hotspots im Havelland und bietet unter anderem heute Räumlichkeiten für Veranstaltungen bis 2000 Personen an. Infos im Netz unter landgut-stober.de.
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4: Mit Frank Philipp. Guten Abend. In Leipzig ist ein Autofahrer in eine Fußgängerzone gerast. Es gab Tote und Verletzte, so Leipzigs Brandmeister Axel Schub.
5: Er ist durchgefahren bis auf den Markt, hat zwei Personen so schwer verletzt, dass die verstorben sind. Zwei Personen sind schwer verletzt. Die wurden unmittelbar von Ersthelfern versorgt und dann von dem Rettungsdienst aufgenommen und in die Notaufnahmen transportiert.
4: Insgesamt wurden 20 Personen verletzt. Sanitäter und Polizei waren im Großeinsatz. Auch Rettungshubschrauber sind in der Leipziger Innenstadt gelandet. Den Täter konnte die Polizei festnehmen, er soll jetzt vernommen werden. Nach der Attacke wurde die belebte Einkaufsstraße gesperrt, die Geschäfte und Restaurants geschlossen. Im Streit um die Benzin- und Dieselpreise hat das Bundeskartellamt jetzt die Mineralölkonzerne ermahnt, den Tankrabatt auch an uns Autofahrer weiterzugeben. Die staatliche Steuersenkung von 17 Cent pro Liter spiegelt sich derzeit noch nicht an den Tankstellen wider, so der Behördenchef Andreas Mund. Durch die Senkung der Mineralölsteuer hätten die Preise stärker fallen müssen, so Mund. Auch der ADAC rügt die Preispolitik der Konzerne. Die Konzerne selbst beteuern, den Rabatt weitergegeben zu haben. Der Waldbrand bei Jüterbock ist unter Kontrolle. Das Konzept der Schutzstreifen rund um das ehemalige Truppenübungsgelände habe sich bewährt, so die Feuerwehr. Seit Freitag brannte es dort auf einer Fläche von insgesamt 150 Hektar. Die Kontrollen an der deutsch-polnischen Grenze in Brandenburg bleiben weiterhin bestehen. Solange es noch Rückweisungen gibt, solange wird auch kontrolliert, so Bundesinnenminister Alexander Dobrindt. Im letzten Monat gab es immerhin in Deutschland noch 6.000 Asylanträge.
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6: Frostige Nächte haben den Spargelstart in Brandenburg gebremst. Die Ernte im April liegt 20% unter dem Vorjahr. Für Mai hoffen unsere Landwirte auf eine bessere Ausbeute, denn die Nachfrage der Kunden ist aktuell groß. Die Saison geht noch bis zum Johannistag, dem 24. Juni. Klarer Himmel, Lokalstudio Nordost in Eberswalde.
7: Heute wird in Brandenburg an der Havel ein Wünschebaum an Oberbürgermeister Daniel Kalb übergeben. Die Aktion zum Europäischen Protesttag für die Gleichstellung von Menschen mit Behinderung soll ein Zeichen für Inklusion und Teilhabe setzen. Benedikt Maurer, BB Radio Prignitz.
8: Gute Ideen fürs Dorf oder den Kiez in Brandenburg können noch bis morgen beim Wettbewerb Machen 2026 eingereicht werden. Gesucht werden Projekte, die Menschen zusammenbringen, junge Leute stärken oder das Leben vor Ort besser machen. Ausgewählte Ideen bekommen Preisgeld zwischen 2.500 und 10.000 Euro. Patricia Woschny, BB Radio Prignitz.
4: Berlin arbeitet weiter an einem Olympiakonzept. So könnte die Eröffnungsfeier auf dem Tempelhofer Feld stattfinden oder das Brandenburger Tor soll begehbar werden. Neben Berlin wollen auch München, Hamburg und Nordrhein-Westfalen die Olympischen Spiele ausrichten. Wer sich bewerben darf, wird im Herbst entschieden. 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
2: Mit Frank Philipp, guten Morgen. In Leipzig ist ein Autofahrer in eine Fußgängerzone gerast. Es gab Tote und Verletzte, so Leipzigs Brandmeister Axel Schuh.
3: Ist durchgefahren bis auf den Markt, hat zwei Personen so schwer verletzt, dass die verstorben sind. Zwei Personen sind schwer verletzt. Die wurden unmittelbar von Ersthelfern versorgt und dann von dem Rettungsdienst aufgenommen und in die Notaufnahmen transportiert.
2: Insgesamt wurden 20 Personen verletzt. Sanitäter und Polizei waren im Großeinsatz. Auch Rettungshubschrauber sind in der Leipziger Innenstadt gelandet. Den Täter konnte die Polizei festnehmen, er soll jetzt vernommen werden. Nach der Attacke wurde die belebte Einkaufsstraße gesperrt, die Geschäfte und Restaurants geschlossen. Im Streit um die Benzin- und Dieselpreise hat das Bundeskartellamt jetzt die Mineralölkonzerne ermahnt, den Tankrabatt auch an uns Autofahrer weiterzugeben. Die staatliche Steuersenkung von 17 Cent pro Liter spiegelt sich derzeit noch nicht an den Tankstellen wider, so der Behördenchef Andreas Mund. Durch die Senkung der Mineralölsteuer hätten die Preise stärker fallen müssen, so Mund. Auch der ADAC rügt die Preispolitik der Konzerne. Die Konzerne selbst beteuern, den Rabatt weitergegeben zu haben. Der Waldbrand bei Jüterbock ist unter Kontrolle. Das Konzept der Schutzstreifen rund um das ehemalige Truppenübungsgelände habe sich bewährt, so die Feuerwehr. Seit Freitag brannte es dort auf einer Fläche von insgesamt 150 Hektar. Die Kontrollen an der deutsch-polnischen Grenze in Brandenburg bleiben weiterhin bestehen. Solange es noch Rückweisungen gibt, solange wird auch kontrolliert, so Bundesinnenminister Alexander Dobrindt. Im letzten Monat gab es immerhin in Deutschland noch 6.000 Asylanträge.
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4: Frostige Nächte haben den Spargelstart in Brandenburg gebremst. Die Ernte im April liegt 20% unter dem Vorjahr. Für Mai hoffen unsere Landwirte auf eine bessere Ausbeute, denn die Nachfrage der Kunden ist aktuell groß. Die Saison geht noch bis zum Johannistag, dem 24. Juni. Klarer Himmel, Lokalstudio Nordost in Eberswalde.
5: Heute wird in Brandenburg an der Havel ein Wünschebaum an Oberbürgermeister Daniel Kalb übergeben. Die Aktion zum Europäischen Protesttag für die Gleichstellung von Menschen mit Behinderung soll ein Zeichen für Inklusion und Teilhabe setzen. Benedikt Maurer, BB Radio Prignitz.
6: Gute Ideen fürs Dorf oder den Kiez in Brandenburg können noch bis morgen beim Wettbewerb Machen 2026 eingereicht werden. Gesucht werden Projekte, die Menschen zusammenbringen, junge Leute stärken oder das Leben vor Ort besser machen. Ausgewählte Ideen bekommen Preisgeld zwischen 2.500 und 10.000 Euro. Patricia Woschny, BB Radio Prignitz.
2: Berlin arbeitet weiter an einem Olympiakonzept. So könnte die Eröffnungsfeier auf dem Tempelhofer Feld stattfinden oder das Brandenburger Tor soll begehbar werden. Neben Berlin wollen auch München, Hamburg und Nordrhein-Westfalen die Olympischen Spiele ausrichten. Wer sich bewerben darf, wird im Herbst entschieden. 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
7: 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Er ist dort unterwegs, wo andere lieber Abstand halten zwischen Blaulicht, Katastrophengebieten und sozialen Brennpunkten. Geboren in Berlin, aufgewachsen und gewohnt in Potsdam, arbeitet Julian Stehle als Blaulichtfotograf, Kameramann und Reporter unter anderem für die Formate Galileo, TAF, Welt und viele andere. Bei der Nachrichtenagentur Nonstop News nennt man ihn nur noch Mr.

0: Rettungsgasse. Stimmt bisher, ne?
1: Das ist vollkommen richtig.
0: Ob Waldbrände in Brandenburg, Bären in Bukarest oder Überschwemmungen irgendwo in Europa, er bringt Bilder und Geschichten von Orten mit, in denen sich das Leben in Sekundenbruchteilen verändern kann. Ich spreche mit Julian Steele über Abenteuer, Gefahr und Faszination, immer dorthin zu gehen, wo es brennt, im wahrsten Sinne des Wortes. Herzlich willkommen, mein Lieber.
1: Hallo Jens, danke, dass ich hier sein darf.
0: Lass uns ein bisschen deine Geschichte erzählen, weil du hast ja früher als Reporter angefangen bei der MAZ, bei der Märkischen Allgemeinen Zeitung. Ne? Da ging es ja los. Also selbst als Schüler hast du schon fotografiert, ne?
2: Genau, ich war dort in der Jugendredaktion bei der MAZ in Potsdam, wurde hier auch ausgebildet. Bernd Gartenschläger, der Fotograf, der viele Jahre für die MAZ fotografiert hat, mit dem war ich zusammen unterwegs.
0: Typ, ja. Genau. Dein Mentor sozusagen, ne?
2: Richtig, und wir haben viele tolle Geschichten erlebt.
0: Mhm. Ich sag nur mal ganz kurz als ein paar Stichworte, du hast das Foto einer Bombenexplosion damals in Potsdam gemacht, ne? Also es war eine Sprengung, eine geplante Sprengung, ja?
2: Richtig, also
0: weil
2: es
0: die
2: war
0: konnte nicht entschärft werden.
2: Genau, ja. Es war eine Entschärfung und dann musste sich entschieden werden, dass die Bombe gesprengt wird und dann haben wir uns den besten Platz gesucht. Mhm. Sind aufs Hochhausdach bei einer ganz alten Dame auf dem Balkon und da ging es dann auch ganz schnell. Also wir dachten, wir haben Zeit, aber nein, 10 Minuten später, Kamera aufgestellt und dann hieß es Sprengung. Und dann gab es wirklich Klick, Klick, Klick, Klick und das waren dann die Bilder, die sind dann auf der Titelseite entstanden.
0: Ja, die sind um die Welt gegangen, kann man sagen, ne?
2: Das auch.
0: Weil diese Flutwelle der Bombenexplosion war höher als die Kirche. Also sowas sieht man ja selten, ne?
2: Das stimmt wohl, ja.
0: Und du hast das Foto gemacht und du warst unter anderem in Albanien.
2: Das ist wohl wahr. 4-5 Tage für TAF in Albanien. Super, super schönes Reiseland. Man sagt ja auch irgendwie, dass Mexiko von Europa, also blaue Strände.
0: Geheimtipp, ne?
2: Genau, so ein bisschen der Geheimtipp. Wir waren in Xamil, einen Touristenort, sind dann irgendwann da angekommen und tatsächlich hatten wir 4 schöne Tage. Wir haben Albanien abgebildet, also von Strand bis Beachclub, Hotels. Cool. Wir haben da alles filmen dürfen und so ein bisschen so, ja, fast am letzten Tag, also vorletzter Tag war es, sind wir leider in einen Unfall reingeraten. Ich war auf so einer kleinen Bergstraße unterwegs und vor mir war dann ein Mercedes. Und der hat plötzlich gebremst, gewendet und ist rückwärts gegen unser Auto gefahren. So weit, so gut und es ist nichts passiert. Mhm. Mit so kleinen Situationen war ich schon öfter konfrontiert. Also,
0: aber dann.
2: Aber was ist dann passiert? Plötzlich kommt natürlich die Polizei und auch andere Unfallzeugen waren dabei und dann fuhr noch ein anderes Auto vor. Das war anscheinend der Angehörige oder der Ehemann der Fahrerin. Und als es dann zur Unfallaufnahme ging, hieß es von der Polizei, ja, der Mann ist gefahren. Und dann haben wir erstmal gesagt, Moment, aber da ist doch eine Frau am Steuer gewesen. Und die Polizei hat uns dann unmissverständlich zu verstehen gegeben, dass es doch besser wäre, wenn wir angeben, der Mann ist gefahren, wir müssen nichts bezahlen, wir kriegen so ein Protokoll, was ich hier in Brandenburg von der Polizei auch bekommen würde. Und dann müssen wir auch bei der Mietwagenfirma nichts bezahlen. Hätten wir da die Übersetzerin nicht dabei gehabt, die wirklich auch vermittelt, ist man natürlich so ein bisschen aufgeschmissen. Ne? Mhm. Und das hat so ein bisschen Zeichen gesendet, dass man da ruhig mit Vorsicht rangehen sollte.
0: Wie seid ihr denn aus der Nummer rausgekommen?
2: Wir haben tatsächlich unterschrieben und uns die Hand gegeben.
0: Also der Mann ist gefahren, ja.
2: Der Mann ist gefahren und ich habe von diesem Unfall nie wieder was gehört.
0: Okay, es ist also gut gegangen, ne?
2: Ja.
0: Nach A kommt B, Blaulichteinsätze. In B wie Brandenburg.
2: Genau, also ich bin natürlich viel bei Waldbränden unterwegs, aber auch irgendwie beim Verkehrsunfall oder bei Sturmeinsätzen, die wir ja hatten. Wenn ich Kenntnis habe über ein Blaulichtereignis, was auch überregional interessant ist, dann fahre ich als Reporter dahin, dann berichte ich dort für die MAZ, für gewisse Online-Medien, um natürlich auch so ein bisschen den Leuten da draußen zu sagen, was war da los, warum standest du im Stau oder warum gibt's gerade irgendwo eine Sperrung.
0: Ich meine, mittlerweile bist du ja auch ein bekannter Mensch bei den Rettungs- und Einsatzkräften, die wissen, wenn du um die Ecke kommst, ach, der Julian Steele ist da.
2: Richtig, genau. Wir haben eine sehr, sehr gute Zusammenarbeit auf der Straße. Es wird sicherlich auch einige geben, die Augen rollen. Aber ich bin immer ein sehr kommunikativer Typ. Mit mir kann man reden und dann soll man einfach sagen, wo dürfen wir stehen, wo nicht. Und ich versuche eigentlich durch die Erfahrung, die ich gesammelt habe, auch tatsächlich nicht im Weg zu stehen. Das ist immer das Wichtigste. Es gibt Spielregeln auf der Straße, sage ich immer, mit Polizei, mit Rettungsdiensten. Da steht nämlich die Versorgung und die erste Hilfe im Vordergrund. Danach wollen wir vielleicht auch noch unsere Bilder machen. Es funktioniert aber meistens ganz gut.
0: Ich war mal als Erster an einem Brandherd. Ich bin also eine Straße lang gefahren, da brannte ein Feld auf einmal. Und ich habe die Feuerwehr angerufen. Und ich habe festgestellt, wie schlecht ich da drin bin, obwohl ich damit mein Geld verdiene, Dinge zu beschreiben. Erzählen Sie mal genau, wo Sie jetzt sind, wo Sie hinfahren, wo ist das genau? Ich muss mal auf der Karte gucken und so. Und ich immer, das brennt, das wird immer mehr. Völlige Panik. Und du bist ja da völlig gelassen. Ne? Du stehst in der Nähe des brennenden Waldes und weißt, also spürst quasi auch schon die Wärme der Bäume, die da brennen.
2: Das ist richtig. Wir hatten entspannt. Auch eine sehr, sehr brenzlige Situation. Also es gab ja einen großen Waldbrand unten in Elbe-Elster. Und als Reporter bin ich natürlich da auch unterwegs. Ich kenne mich aber auch immer ein bisschen aus. Man weiß, dass man nicht im Weg steht. Da fährt ja die Feuerwehr. Und ich ich brauche immer auch so einen Moment durchzuatmen und dann wirklich auch geordnet da reinzugehen, mich anzumelden und dann mir meine Bilder zu suchen. Aber da hatte ich eine Situation, wo ich dann selber einen Brandherd entdeckt habe. Also ich bin in den Wald gefahren und plötzlich waren die Flammen vor mir. Dann habe ich natürlich die Kamera ausgepackt, ein paar Bilder gedreht und dann im gleichen Augenblick die Feuerwehr alarmiert. Und die wollten dann wissen, an welchem Waldabschnitt, weil die Feuerwehr war ja schon im Einsatz, aber einfach ein paar Kilometer weiter. Und dieses Feuer ist dann so groß geworden, dass ich dann selber auch aus dem Wald flüchten musste.
0: Siehst du? Und wenn du das merkst, welche Hitze diese Flammen auf einmal von sich geben, das ist schon sehr beeindruckend.
2: Das ist schon enorm.
0: Und ich stand im Auto an der Straße und war ein paar Meter weg und es war trotzdem heiß.
2: Ja.
0: Auch dieses Geräusch, was da entsteht. Und ich dachte, das kann ja wohl nicht wahr sein. Und ich dachte, dass ich unter diesen Bedingungen gut funktionieren würde. Habe ich nicht. Ich habe, glaube ich, versagt. Der Mann auf der anderen Seite des Telefons war, glaube ich, enttäuscht von mir. Ich habe glücklicherweise nicht gesagt, dass ich beim Radio
2: Aber ich arbeite. Glaube, der Brand wurde gelöscht. Ich glaube, darauf kommt es an. Und letztendlich ist es bei mir immer so, dass ich sage, hey, wie schnell vergeht die Zeit? Also diese Sekunden, die du da am Notruf hängst oder so, das sind immer die Momente, die man danach gar nicht fassen kann, wie schnell da irgendwie Sekunden zu Stunden werden. Ne? Mhm. Das ist mir immer so im Kopf geblieben.
0: Ich meine, für dich ist es Normalität, dich an gefährlichen Orten aufzuhalten. Ne?
2: Ja.
0: Also siehst du dann diese Gefahr eigentlich auch noch? Spürst du das noch? Denkst du an dem Augenblick, das ist jetzt auch für mich gefährlich, aber egal, ich bin ja in der Berichterstattung, wird schon alles gut gehen?
2: Genau, also bei mir ist es so, dass ich dann auch erkenne, wo irgendwie eine Gefahr ist. Aber es ist sicherlich so, dass man denkt, es wird schon alles gut gehen. Ich glaube persönlich, dass ich gut ausgebildet bin. Also ich habe mittlerweile schon viel Erfahrung sammeln dürfen. Ich habe viele Freunde bei der Feuerwehr. Ich war selbst mal bei der Feuerwehr.
0: Ach, guck an, dann hast du ja eine Grundausstattung schon mitbekommen. Ne?
2: Richtig.
0: Löschangriff und so Kram. Ne?
2: Genau, richtig. Ja. Und ich glaube, dass ich sagen kann, dass ich irgendwie mit Vorsicht da rangehe, weil ich natürlich mich selber nicht in Gefahr bringen möchte und dann damit auch noch andere irgendwie in Gefahr bringen möchte. Der Einsatzleiter hat natürlich die Verantwortung für seine Einsatzkräfte, dann ist auch noch Presse an der Einsatzstelle. Also der hat natürlich eine Mitverantwortung und ich glaube, diese Zusammenarbeit ist immer sehr, sehr wichtig, ob jetzt Brandereignis oder Unfall.
0: Oder Flut.
2: Aber ich glaube persönlich, dass ich da eigentlich schon auch versuche, auf mich aufzupassen.
0: Du hattest gefährliche Situationen. Darüber wollen wir jetzt ein bisschen reden, weil du hast fast, also man kann es sagen, du hast fast dein Leben verloren. Es geht um Hochwasser im Nachbarland Polen. Du warst unterwegs für Welt, glaube ich, ne?
2: Richtig, genau.
0: Erzähl die Geschichte, weil ich habe gedacht, das kann ja wohl nicht wahr sein.
2: Ist gar nicht so lange her, dass es ja große Überschwemmungen gab.
0: Ja.
2: Es war eine angekündigte Katastrophe. Wir sind losgefahren, ich und ein Kollege, aber getrennt voneinander. Und wir sind von Österreich über Tschechien nach Polen gekommen. Dort gab es Dauerregen und tatsächlich bin ich in einer Kleinstadt nachts angekommen, in Kloczko. Und dort war ein Fluss über die Ufer getreten und drohte weiter anzusteigen. Und in dieser Stadt sollte ich am nächsten Tag fürs Fernsehen live schalten.
0: Mhm.
2: Und dann bin ich zu meinem Hotel gekommen. Ich hatte natürlich eine Buchung und da habe ich dann nur Schilder vorgefunden und eine abgeschlossene Tür, weil die haben schon aufgrund dieser Hochwassergefahr einfach das Hotel abgeschlossen. Und ich musste dann, wohl oder übel im Auto übernachten.
0: Mhm.
2: Dann habe ich mir am Bahnhof irgendwie einen Parkplatz gesucht, ein nettes Plätzchen, habe mich da auch schlafen gelegt, aber bin nachts nochmal aufgewacht. Ich wollte nochmal zur Tankstelle fahren im Ort, habe das auch getan. Und dann verging so ein bisschen die Zeit. Frühmorgens um 6 stand ich dann schon auf Sendung für die Frühnachrichten. Und als ich von der Tankstelle zurückgekommen bin, war die gesamte Innenstadt überflutet.
0: Also da, wo dein Auto vorher stand,
2: wo mein Auto stand, waren
0: zwei, drei Meter
2: Wasser.
0: Genau. Oh, das heißt, im schlimmsten Fall
2: wäre ich da ertrunken.
0: Ja. Oder, also ich meine, da kann man bei 3 Meter schaffst du es ja nicht mal, wenn du auf dem Autodach stehst, oben auszugucken. Das ist ja schon, boah.
2: Also man hat es an der Innenstadt ganz gut erkennen können, weil man sieht ja Straßenschilder oder man sieht zum Beispiel die Fassaden.
0: Mhm.
2: Und da war bis zum zweiten Stock sozusagen alles überschwemmt.
0: Mhm.
2: Und das war schon auch ein Moment, der mich sehr nachdenklich gemacht hat. Weil wenn ich da eingeschlafen wäre und erst nächsten Morgen aufgewacht wäre, dann weiß ich eben nicht, wie. Und das sind dann Momente, wo man sagt, okay, das ist nochmal glimpflich abgegangen, aber das macht einen schon sehr nachdenklich.
0: Ich habe ein Bild von dir gesehen, von einer Uhr.
2: Richtig.
0: Eine Uhr, also eine normale analoge Uhr, hängt so in 3,50 Meter Höhe, hätte ich gesagt, oder 4 Meter, weiß ich nicht. Also an so einem Stab, so wie eine Bahnhofsuhr, muss man sich das vorstellen. Ne? Und diese Uhr hat ja einen Glaskörper.
2: Richtig.
0: Und die war vollgelaufen mit Wasser.
2: Richtig.
0: Also das heißt, man konnte sehen, dass 4 Meter Wasser in dieser Stadt stand.
2: Richtig.
0: Wow.
2: Die ganze Stadt war überflutet, da war ein historisches Kloster, die ganze Innenstadt, eine große Brücke und die war voll mit Wasser. Und das war schon auch ein beeindruckendes Bild, vor allen Dingen, weil man natürlich diese Gefahr vorher unterschätzt hat. Ich hätte niemals gedacht, dass vom Fluss bis zur Innenstadt, das waren 100 Meter, ja, dass das Wasser sich den Weg sucht.
0: In und der dann, kurzen Zeit.
2: Genau. Und dann über Nacht sozusagen alles überflutet.
0: Du hattest einen Totalschaden mit dem Auto. Das ist auch eine Geschichte, die damit zusammenhängt.
2: Richtig.
0: Hochwasser, ja. Polnisches Kamerateam voraus, erzähl die Geschichte.
2: Genau, am nächsten Tag haben wir genau über diese Überflutung in dieser Stadt berichtet und wir standen auf einer Brücke mit der polnischen Polizei. Und ein Kamerateam aus Polen war dabei und plötzlich gab es die Meldung, dass ein Staudamm gebrochen ist. Der ist eigentlich ziemlich weit entfernt, 20, 30 Kilometer, aber es ist genau an diesem schon über die Ufer getretenen Fluss und wir konnten dann gar nicht so schnell gucken, aber der Weg zur Brücke war plötzlich überflutet und die Polizei ist ins Auto gesprungen, hat uns dort regelrecht evakuiert und wir sind auch ins Auto gesprungen, das polnische Kamerateam vor mir weg und die sind dann in diesem Wasser leider stecken geblieben und mussten von der Feuerwehr gerettet werden. Und ich war genau hinter diesem Auto und hatte die Möglichkeit, auch abzusaufen oder eben eine andere Möglichkeit zu wählen. Und ich habe dann Vollgas gegeben und bin am Kamerateam vorbeigezogen, aber habe natürlich nicht gesehen, dass da eine Bordscheinkante war. Und ich habe mir dann leider das Vorderrad rausgerissen. Es gab einen großen Knall. Ich bin noch aus dem Wasser rausgekommen durch den Schwung, aber der Mietwagen war dann leider futsch.
0: Er war versichert hoffentlich?
2: Korrekt.
0: Gut, aber du hast das geschafft, also sonst hätte die Feuerwehr auch dich retten müssen.
2: Richtig, und dann ist die Ausrüstung im Wasser, also ja. Das wäre dann ziemlich böse geendet.
0: Hättest du keine Bilder liefern können?
2: Genau.
0: Meine Güte. Und in solche Situationen begibst du dich immer wieder freiwillig hinein?
2: Ja, ich weiß nicht, vielleicht bin ich ein bisschen verrückt.
0: Das ist schon ein bisschen krass, oder?
2: Es ist schon krass. Aber es ist irgendwie meine Leidenschaft. Ich mag das, anderen Leuten einfach auch zu zeigen, wo was los ist und den Fokus irgendwie drauf zu legen und mich da auszutauschen. Die Arbeit mit den Rettungskräften macht unheimlich viel Spaß, fordert unheimlich viel Vertrauen ab gegenseitig. Und vielleicht bin ich irgendwie ein bisschen verrückt, irgendwie so ein bisschen Adrenalin-Junkie.
0: Aber du bist auch ein Mensch, der Gutes tut, weil ich weiß, dass du selbst in diesen Krisensituationen deinen Job zwar machst, aber nebenbei noch einfach die freie Zeit, die du da hast, nutzt, um anderen zu helfen. Zum Beispiel, ihr habt ein Kloster ausgeräumt, was da von den Fluten quasi überspült wurde, ne?
2: Ja, genau. Wir hatten dann, also was immer so schön zu sehen ist bei so Katastrophen, ist, dass einfach diese Nächstenliebe total groß ist und da packen dann einfach alle mit an. Egal, welche Sprache sie sprechen, egal, ob sie da wohnen, egal, ob sie selber betroffen sind oder nicht, aber da wurde ein historisches Kloster überflutet und stand halt auch 2 Meter im Wasser. Und da haben wir dann nächsten Tag tatsächlich kistenweise Porzellan aus diesem Kloster rausgeräumt und abgespült. Da standen dann die Frauen auf der Straße und haben dann dieses Porzellan, was noch zu retten war, irgendwie abgespült. Und da haben wir dann in der Schlange gestanden und die Kisten rausgeschleppt. Ja, da habe ich vorher Bilder gedreht und live geschaltet und später natürlich auch damit angepackt.
0: Toll. Kannst du das erklären, warum diese Solidarität gerade in Krisensituationen immer so hoch geht und warum das im Alltag bei uns so dermaßen fehlt aktuell?
2: Ich weiß nicht, warum das fehlt. Ich glaube, da guckt einfach jeder nur an sich. Wir sehen es in der Rettungsgasse. Jeder will irgendwie nur schnell durchkommen, aber man denkt immer schlecht an andere. Wenn man dann aber in so einer Katastrophensituation ist und wenn man irgendwie weiß, das Nachbarhaus brennt, dann habe ich da einfach schon so unheimlich tolle Situationen erlebt. Also diese Nächstenliebe ist schon grundsätzlich da. Die Brandenburger sind ja auch ein sehr eigenes Volk, aber sehr liebevoll. So habe ich jedenfalls immer alle kennengelernt. Und wenn ich dann beim Hausbrand oder bei der Überschwemmung stand, dann haben wir immer alle mit angepackt. Und das ist ein total schönes Gefühl, das zu sehen. Ich bin stolzer Brandenburger, muss ich auch sagen. Ich glaube, wir sind ein ganz angenehmes Völkchen und halten irgendwie zusammen, wenn es brennt. Und das macht mich sehr stolz.
0: Bei mir war Blaulichtfotograf und Kameramann für TV-Formate Julian Stehle. Bis zum nächsten Mal, mein Lieber.
2: Danke, Jens.
0: Es hat mich sehr gefreut. Es war eine sehr kurzweilige Viertelstunde, würde ich sagen.
2: Tatsächlich, oder? Und spannend. Ja. Danke.
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0: Ich habe mir heute zwei sehr interessante Gäste eingeladen und wir sprechen über ein sehr wichtiges Thema. Und zwar ist die Überschrift heute Enkeltrick. Und bei mir sind Kriminalhauptkommissar Sebastian Höhlich vom LKA 263, Sachgebiet Enkeltrick, und Kriminalhauptkommissar Lars Junghain. Ich freue mich, dass ihr da seid. Herzlich willkommen.
4: Hallo.
5: Hallo und Dankeschön.
0: Ja, wir müssen über dieses wichtige Thema Enkeltrick mal reden und Schockanrufe vor allen Dingen, weil das ist ja ein Thema, was uns alle betrifft. Jeder hat irgendwie Eltern, Großeltern oder ältere Menschen im Familienkreis, die Opfer eines solchen Schockanrufs werden können. Das werden wir jetzt mal im Detail so ein bisschen auseinandernehmen.
4: Klingt gut.
0: Da wollen wir vielleicht mal erklären, was ist denn überhaupt der Enkeltrick?
4: Ja, den Enkeltrick, den gibt's jetzt schon seit etwa 20 Jahren. Natürlich gab es immer wieder mal neue Legenden und Methoden. Aktuell ist eigentlich zu 99,9% der Schockanruf, der uns das Leben schwer macht. Lars, wir haben noch einen Spot mitgebracht.
5: Ja, ganz genau, das ist richtig. Wir haben einen Präventionsspot produzieren lassen und der stellt das zumindest ansatzweise ganz gut klar.
0: Vielleicht, wenn einige Leute die Stimme erkennen, das ist nämlich unser Box-Champion Axel Schulz aus Frankfurt, der das Ganze unterstützt. Und ich finde, das ist so ein kleines Mini-Hörspiel, was es auf den Punkt bringt. Hier ist es.
6: Und jetzt bittet die Polizei Berlin um ihre Aufmerksamkeit.
7: Hi Opa, rat mal, wer hier ist. Opa, ich brauche Hilfe.
8: Wie schön, die Familie ruft an. Da helfen wir natürlich gern, oder?
7: Opa, ich habe jemanden totgefahren. Wenn ich keine Kaution bezahle, stecken die mich ins Gefängnis.
8: Meine Güte. Wenn Sie jetzt geschockt sind, ist das völlig normal.
7: Bitte, Opa, gib mir 20.000 Euro für die Kaution. In bar. Der Richter hol's bei dir ab.
9: Guten Tag, hier Richter Schulz. Übergabe der Kaution morgen früh, ja?
8: Moment mal. Wie? Wat? Sie sollen irgendjemanden, den Sie überhaupt nicht kennen, einen Haufen Bargeld in die Hand drücken? Spätestens jetzt sollten Sie extrem misstrauisch werden. Legen Sie auf. Sofort. Das am Telefon, das ist nicht Ihre Enkelin oder Ihr Neffe oder Ihr Cousin. Das ist auch kein Richter. Nee. Das sind sogenannte Enkeltrickbetrüger. Und die wollen nur eins. Ihr Geld.
7: Opa!
8: Bitte. Fallen Sie nicht auf Schockanrufe rein. Seien Sie misstrauisch. Legen Sie auf und wählen Sie die 110. Wir sind vielleicht alt, aber wir sind nicht blöd.
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10: Und unterstützt von mir, Axel Schulz, eurem Boxer aus Frankfurt-Oder.
0: Das ist erschreckend, oder? Und auf die Art und Weise bringen diese Täter dann ältere Menschen dazu, ihr komplettes Erspartes rauszurücken, weil sie denken, sie müssten ihre Familie schützen. Viele Leute fragen sich jetzt aber auch, wer fällt dann auf sowas überhaupt herein?
4: Ja, jeder.
0: Also viele, ne?
4: Genau, also keiner ist davor gefeit, je nachdem, wie ich aufgestanden bin, wie ich drauf bin. Manchmal auch natürlich, wie einsam ich bin, weil man darf ja nicht eins vergessen, dieses Bekanntschaftsverhältnis, was hier vorgegaukelt wird, das klingt ja real. Und wenn ich jetzt zum Beispiel eine Tochter habe und habe die 5 Jahre nicht gesehen, weil ich mich gestritten habe, dann ist das jetzt für mich als älterer Mensch die Chance, dass ich mich vielleicht mit meiner Tochter wieder versöhnen könnte, wenn ich ihr jetzt helfe. Also ich denke, da ist auch die Gesellschaft gefragt, gerade die Lebensälteren, die ja hier von dieser Kriminalitätsform betroffen sind, auch die zu unterstützen, indem man einfach normale soziale Kontakte hegt und pflegt und natürlich auch aufmerksam macht auf diese Form.
0: Dass ihr beide heute da seid, spricht ja auch dafür, dass das ein riesiges Gebiet ist, was wahrscheinlich auch Millionen Umsätze produziert. Das heißt, Millionen älteren Menschen von ihren Sparbüchern holt, ne?
5: Es ist ja nicht nur so, dass praktisch auch die älteren Herrschaften, die Opfer, die Geschädigten denn, nicht nur das Geld direkt aus ihrer Wohnung herausnehmen. Es ist zum Teil in Deutschland offensichtlich sehr, sehr viel Bargeld auch zu Hause. Diese älteren Herrschaften werden auch dazu gedrängt, zu Banken zu gehen. Und das bedeutet, dass dieser Schockanruf manchmal über Stunden hinweg aufrechterhalten wird. Die Geschädigten bleiben halt in diesem Film, in ihrem eigenen Film drin und gehen dann zur Banken und lösen ihre Konten dann auf. Darüber hinaus, die Täter fragen immer wieder auch nach Schmuck, nach Uhren, nach Gold. Und auch das ist in sehr, sehr großem Umfang auch in deutschen Haushalten offensichtlich vorhanden. Und das wird, ohne mit der Wimper zu zucken, dann herausgegeben. Die Hilfsbereitschaft wird ausgenutzt, um aus dieser Situation dann herauszukommen.
4: Ja, was jetzt so in letzter Zeit richtig hochkocht, sind über Sterbeanzeigen, dass die Opfer akquiriert werden. Und da machen es doch viele so, dass sie das Ganze in einer lokalen Zeitung sozusagen ja darüber berichten, eine Anzeige reinstellen. Und da ist dann hinterlegt in tiefer Trauer Tochter Jessica und Schwiegersohn Michael. Dann sind auch die ganzen Daten der Ehefrau, der Hinterbliebenen drin und dann wird aus dem Telefonbuch sozusagen der Verstorbene angerufen, dann geht natürlich die Witwe ran und dann geht die Szenerie los, nämlich in der Gestalt, dass man sagt, so wie wir es gerade in dem Spot gehört haben, ist was Schlimmes passiert, ich habe einen Tod gefahren, es droht Untersuchungshaft und ich kann Freitag nicht zur Beerdigung kommen und dann meldet man sich schon als Jessica und das macht das Ganze noch glaubwürdiger und noch echter und das ist auch so perfide und zeigt diese menschenverachtende Kriminalitätsform dieser Täter und da sind wir als Rechtsstaat natürlich gefordert, alles in die Waagschale zu werfen, was wir haben und konsequent dagegen vorzugehen.
0: Ja, und da gibt es diverse Sokos, die genau auf diesem Gebiet ermitteln. Und es gibt mittlerweile eine große, schlagkräftige Truppe, die sogar europaweit diesen Ganoven das Handwerk legen möchte.
4: Genau, also der Vorteil der Kriminellen ist ja, dass sie diese Taten in nahezu, ja, Europol spricht von 25 Ländern, Also ganz Europa, wir haben auch Überseestaaten wie Kanada und sogar die USA dabei, die massiv betroffen sind. Es ist also kein Berlin-Brandenburger Phänomen, sondern es ist ein überregionales Phänomen. Und heute greifen sie halt Berlin an, morgen Pritzwalk, Potsdam und dann geht's weiter nach München und dann nach Salzburg und Mailand. Also man ist eigentlich nur unterwegs auf sogenannter Geschäftsreise als Abholer und begeht diese Taten und man ruft dann länderübergreifend aus anderen Ländern an. Das macht es ja den Strafverfolgungsbehörden so schwer. Und deshalb ist es wichtig, dass wir als Polizei länderübergreifend vernetzt werden. Und deshalb ist zum Beispiel jetzt auch dieses ISF Lumen Projekt sehr wichtig.
0: Lars gleich erklären.
4: Genau, da können wir auch mal noch näher drauf eingehen, dass wir eben darauf viel, viel stärker werden. Und ich sage mal so, wenn wir uns vernetzen, dann haben wir viel mehr Manpower, als die Täter es haben.
0: ISF Lumen, Lars, was verbirgt sich dahinter?
5: Es ist ein europäisches Projekt, es steht für International Security Fund, in dem fast 2 Millionen Euro ausgezahlt wurden aus diesem ISF-Fonds und daraus werden bestimmte Projekte gesponsert. Also das heißt, dass wir jetzt in unserem Bereich, im Bereich der Straftaten zum Nachteil älterer Mitbürger, dass wir Geld zur Verfügung haben, was wir dafür ausgeben können, um diese spezielle Kriminalitätsform perfekt bekämpfen zu können oder so gut wie möglich bekämpfen zu können. Und Sebastian hat es ja gerade eben schon angedeutet, unsere Täter arbeiten europaweit und dementsprechend braucht man starke Netzwerke, um sich mit den Kollegen, die ebenfalls sehr, sehr hoch motiviert sind, zu vernetzen, um diese Tätergruppierung angreifen zu können. Das bedeutet, dass wir zum Beispiel Konferenzen veranstalten, dass wir sogenannte Operational Meetings veranstalten, dass wir uns mit den Kollegen treffen können, auch kurzfristig treffen können, wenn wir zum Beispiel feststellen, eine bestimmte Tätergruppierung sitzt jetzt gerade in Budapest und sie rufen in Berlin an. Dann haben wir dadurch die Möglichkeit, uns schnell mit den Kollegen dort zu treffen, um direkt vor Ort uns austauschen zu können, wie wir denn die Straftaten dann nachweisen können.
0: Wer sind denn diese Kriminellen? Weil du sagtest gerade, das ist irgendwo, die sitzen irgendwo im Ausland offensichtlich, sitzen aber manchmal auch in Deutschland. Das heißt, die sind in keiner Nationalität festzumachen, die sind überall unterwegs, ja, in Europa?
4: Also das sind, ja, man kann von sehr, sehr großen Familienverbänden sprechen, also auch Clans, die sozusagen residieren in nahezu ganz Europa und auch Übersee. Kanada, USA ist auch betroffen. Die haben teilweise deutsche Pässe, haben auch vorwiegend auch polnische Pässe, ungarische, haben manchmal auch 8 Pässe. Also sie haben nicht nur eine Identität und wollen es natürlich uns Strafverfolgungsbehörden so schwer wie möglich machen. Denn man muss sich da eins vorstellen, die haben ein ganz anderes Wertesystem oder eine Wertevorstellung, als wir sie haben. Also wir versuchen rechtschaffend Arbeit zu gehen, Steuern zu zahlen, möglichst komplikationslos durchs Leben zu gehen. Und bei denen ist es so, die stehen morgens auf und beginnen Straftaten. Und zwar nur diese Straftaten. Die machen nichts anderes. Und
0: das ist deren Job sozusagen.
4: Genau, die Kinder werden da auch schon rangezogen. Die geben dann halt schon auch über Telefon was preis an die Abholer. Da werden dann auch schon Täterwissen wird da durchgegeben. Das bedeutet, das ist eine in sich abgeschottete Kriminalitätsform, die es eigentlich uns schwer macht, dort reinzuschauen. Und deshalb ist es halt so wichtig, dass wir nicht in unserem Mikrokosmos arbeiten. Also das wird hier Berlin oder Potsdam in ihrem Mikrokosmos nicht schaffen, sondern wir müssen uns einfach vernetzen und müssen die Stärken nutzen.
5: Wir stehen auch im guten Kontakt mit der Brandenburger Polizei, auch beim Brandenburger Landeskriminalamt. Und die Kollegen dort sind ebenfalls sehr, sehr hoch motiviert und es passieren immer wieder Taten. Und man muss halt einfach auch zusammenarbeiten. Das ist ja das Wichtigste, was so wie wir auch unsere Arbeit interpretieren, sich nicht nur auf seinen eigenen, also für sich selbst in Anführungszeichen zu arbeiten, sondern wir müssen zusammenarbeiten. Wir müssen mit Brandenburg zusammenarbeiten, wir müssen mit Köln zusammenarbeiten, wir müssen mit München zusammenarbeiten und dann darüber noch hinaus. Also es ist in erster Linie ist es tatsächlich auch Netzwerkarbeit, die nur zum endgültigen Erfolg führen kann. Und vielleicht noch eine Sache wollte ich noch ergänzen, weil wir sprechen ja immer wieder internationale Zusammenarbeit zwischen Polen und Deutschland zum Beispiel, weil es ja somit die größten Player in diesem Bereich sind. Das geht nur über die Sprache. Also das heißt, hier in unserem Kommissariat, wir haben mittlerweile 3 Kollegen, die polnische Muttersprachler sind. Und das vereinfacht natürlich die Kommunikation mit den polnischen Kollegen, weil dort Deutsch so gut wie nicht gesprochen wurde. Das Englisch ist rudimentär, muss man leider sagen. Das ist ärgerlich, aber das ist halt auch so einer der Gründe, warum es denn funktioniert. Und Sebastian insbesondere war da die treibende Kraft, die polnischsprachigen Kollegen in unser Kommissariat reingeholt hat, was halt diese vertrauensbildende Maßnahme zwischen der polnischen und der deutschen Polizei halt auch aufgebaut hat.
4: Wir hoffen auch, dass wir diesen Weg jetzt weitergehen können, die nächsten Jahre und dass wir sozusagen dann auch Impulse setzen können bei anderen Strafverfolgungsbehörden, nicht nur in Deutschland, sondern auch im Ausland. Und man muss ja auch eins sehen, die Taten gibt es ja auch in Polen. Und wenn man halt von Deutschland nach Polen anruft und unsere Kollegen hören das oder kriegen das mit, die selbst Deutsch-Polen sind, bei denen schlagen 2 Herzen in ihrer Brust, da Dann muss ich gar nichts mehr sagen, dann bleiben die von alleine länger.
0: Im Prinzip kann das ja auch jeder nachvollziehen, der das jetzt hört. Und alle haben ja Eltern oder Großeltern und keiner möchte, dass seine Eltern oder Großeltern auf einmal Opfer eines Trickbetruges werden. Welche Altersgruppen sind denn da besonders betroffen?
5: Also natürlich hochbetagte Menschen, die alleinstehend sind, die Witwe, Witwer sind. Und da ist dann die Altersklasse nach oben. Also ich glaube, mein ältestes Opfer war 102 Jahre alt. Aber nichtsdestotrotz gibt es halt auch immer wieder nach unten in Anführungszeichen Ausreißer. Also niemand ist davor gefeit. Anfang 60 wurde trotzdem zum Opfer, ist zur eigenen Firma gefahren, hat den Safe ausgeräumt. Also man kann es sich wirklich nicht vorstellen. Wenn der Anruf, man sagt es immer so einfach, dass man darauf nicht reinfällt, weil das ist ja so ein billiger Trick in Anführungszeichen. Aber wenn der Anruf kommt, reagieren die Leute darauf. Mhm. Man ist, befindet sich sofort in einem Film, der ja auch gewollt ist, der ausgebaut wird. Und die Täter, die bohren immer weiter nach. Die verstärken das immer weiter. Es wird sehr, sehr viel über Emotionen gegangen, sehr über Gefühle. Und da sind dann wirklich viele dazu bereit, alles zu geben, im wahrsten Sinne des Wortes.
0: Kann man sich denn vor diesem Enkeltrick überhaupt schützen, Lars?
5: Natürlich kann man sich schützen. Also als allererstes ist auch das, was wir machen. Also jetzt nicht nur wir im Rahmen dieses ISF-Lumen-Projektes, sondern auch mit unseren Präventionsstellen. Die Kollegen gehen sehr, sehr engagiert. Die gehen in Kirchen hinein, die gehen hinein in Altersheime und so weiter, um halt zu sensibilisieren. Darum geht es in erster Linie natürlich, dass man das überhaupt schon mal gehört hat. Also auch das, was wir hier jetzt machen, ist einfach auch, das ist ein Teil der Präventionsarbeit, die wir haben. Einfach nur, dass die Leute mitbekommen, es gibt dieses Phänomen, was ist gerade aktuell, das kann sich ja wiederum ändern. So ist es nicht. Und deswegen, wie wir es ja auch in unserem Spot haben, einfach auflegen oder eine Rückfrage stellen. Eine Rückfrage stellen, die wirklich tatsächlich nur ein eigenes Familienmitglied kennen kann. Und das ist dann natürlich eine der wichtigsten Möglichkeiten, eine Präventionsmöglichkeit dann zu haben. Oder einfach auflegen.
0: Welche Strafen drohen denn eigentlich den Tätern, wenn die gefasst werden? Weil ich finde, die Haftstrafen, die verbüßen müssen, sind aus meiner Sicht deutlich zu kurz.
4: Ja, das, also ich sag mal so 10 Jahre beim gewerbsmäßigen Bandenbetrug, wenn das ausgeschöpft wird, finde ich es schon gar nicht so verkehrt. Denn ja, wir sind ja wie gesagt auch ein Rechtsstaat und ich finde, du musst ja irgendwann noch mal vielleicht auch die Chance wieder kriegen, dich in die normale Gesellschaft wieder einzubringen. Wobei das sicherlich bei unserem Täterklientel, glaube ich, schwierig ist. Aber wichtig ist, wie gesagt, auch, dass du mit dem Ausland zusammenarbeitest. Denn dort gibt es ja auch Haftstrafen und da sind die ja teilweise noch höher. Und das muss man ja auch mal sehen.
0: So, zum Schluss nochmal alle Präventionstipps kompakt von euch.
4: Unser erster Tipp ist, streicht euch aus dem Telefonbuch oder streichen Sie sich aus dem Telefonbuch. Ihr Name hat da nichts zu suchen. So können Sie auch nicht angerufen werden. Sie können gar nicht Opfer des Schockanrufs werden, wenn Sie nicht im Telefonbuch stehen. Das ist somit eigentlich der wichtigste Tipp.
0: Und ansonsten auflegen.
4: Auflegen, 110. Haben Sie keine Scheu davor, die 110 zu wählen. Lieber einmal mehr wählen als zu wenig. Ganz klar. Dafür sind wir da. Dafür werden wir bezahlt.
0: Ja, dann haben wir das Thema hier mal kurz zusammengefasst. Ich freue mich darüber, dass ihr Zeit hattet. Bei mir war Kriminalhauptkommissar Sebastian Höhlich vom LKA 263 Sachgebiet Enkeltrick im Team mit Kriminalhauptkommissar Lars Junghain. Viel Erfolg weiter für die Arbeit der verschiedenen Sokos. Und wenn es Erfolge zu vermelden gibt, dann bitte bei uns.
4: Gerne. Wir berichten mehr. Hoffentlich in der Zukunft. Passt auf euch auf.
5: Und vielen Dank, dass wir hier die Möglichkeit hatten, da sein zu können.
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0: Dass ich das noch erleben darf, ihr Lieben. DJ Ötzi ist bei mir in the house. Gary Friedle. Gary, ich freue mich sehr.
11: Ich freue mich sehr, dass ich die Einladung bekommen habe, zu dir zu kommen. Ich fühle mich sehr, sehr wohl, habe mir gerade meine Schuhe ausgezogen. Ich sitze auf so einem großen Sitz und habe vor mir so einen kleinen roten und da habe ich meine Füße drauf. Sehe dich leider fast gar nicht. Ich kann mich jetzt nur erinnern an die 2-3 Minuten, was wir vorher gesprochen haben, wo du ein rotkariertes Hemd dann hast und für mich aussiehst oder ähnlich aussiehst wie heißt der von Boyson?
0: Ronan Keating meinst du?
11: Ja, genau. Also so von der Augenpartie auf jeden Fall, ja.
0: Man hat mir das schon mal nachgesagt, dass ich ihm ein wenig ähnlich sehe. Ich bin natürlich ein bisschen älter als er.
11: Ja, viel älter bist du nicht.
0: Naja, schon ein bisschen.
11: Bist du in meinem Alter?
0: Ich bin sogar 5 Jahre älter als du.
11: 5 Jahre älter als ich?
0: Ja.
11: Gibt's nicht.
0: Doch.
11: Das glaube ich denn.
0: Doch, tatsächlich. Sehe ich gerade ein Fragezeichen auf deiner Stirn? Das stimmt nicht.
11: Nein, da kann was nicht passen, weil du schaust nicht älter aus wie ich.
0: Danke für dieses wunderbare Kompliment.
11: Nein, aber das ist ja so, also das weißt du selber.
0: Ich glaube, unser Gespräch fängt gleich sehr gut an, oder?
11: Ja, es ist optimal.
0: Wir müssen das vielleicht kurz erklären. Wir haben hier gerade ein paar neue Monitore im Studio bekommen. Die sind so groß, die Teile. Die sollen demnächst auch noch kleiner werden, weil sie werden also eingelassen in den Boden hier. Aber im Augenblick stehen sie hier und wir können uns wirklich nur sehen, wenn wir uns auf die Zehenspitzen stellen sozusagen.
11: Ja, und ich sehe eigentlich alles nur bis zur Nase, also den Kopf mit den Kopfhörern.
0: Aber danach geht es genauso weiter, wie es oben anfängt.
11: Ich stelle mir einfach vor, dass Jens, der was echt ein total cooler und feiner Mensch ist, mit mir jetzt spricht. Ja. Ich schließe einfach die Augen.
0: Das kannst du gern tun. Und die, die uns zuhören, werden das sicherlich auch machen.
11: Ja.
0: Denn wir haben ja viele Gemeinsamkeiten. Wir werden mal ein paar auseinandernehmen. Es geht los mit dem DJ, ne?
11: Ja.
0: Also, du hast ja den DJ im Namen. Ne? Ja. Ich habe ihn nicht, aber ich bin ja Radio-DJ. Und bevor ich zum Radio kam, war ich Discjockey. Und mein Leben begann quasi im zarten Alter von 3 Jahren mit einem Radio, was ich damals geschenkt bekam. Und seitdem war ich infiziert von dem Virus von Musik. Und ich glaube, das wird bei dir ähnlich gewesen sein.
11: Kann man nur ganz genau erinnern. Also auch da haben wir wiederum eine Gemeinsamkeit. Wir hatten damals einen Kassettenrekorder mit einem roten Punkt obendrauf, mit, keine Ahnung, so die Lautsprecher, mehrere kleine. Und ich hatte damals den Hof, weil wir waren damals in einer Siedlung aufgewachsen, den Hof bespielt mit diesen Kassettenrekorder. Ich kann mich auch noch genauso erinnern an die Top 3 bei uns, wo Vater Abraham
0: und die Schlümpfe
11: glaube ich, Platz 3 waren und Santa Maria von Roland Kaiser Platz 1. Ich weiß jetzt nicht, wie lange das ist.
0: Genau, das muss sehr lange her
11: sein. War das das Original von
0: Oliver Onions war das Original.
11: Ja, genau. Mhm. Ich glaube, dass das sich abgewechselt hat auf der ersten und auf der vierten. Also ganz lustig, dass du da ähnliche Geschichte hast. Und ich heiße nicht nur so, ich war ja genauso auch
0: Deswegen.
11: DJ. Ich liebe es, DJ zu sein.
0: Siehst du, damit haben wir beide angefangen. Also die Musik hat es uns angetan quasi. Ja, das war die Grundlage unserer späteren beruflichen Karriere sozusagen. Du warst auf den Bühnen unterwegs und ich hier am Radiomikrofon beziehungsweise an den Turntables. Ne?
11: Ja, das ist schon was Besonderes, denke ich mir, wenn man mit Musik so viele Leute mit der Emotion auch im Positiven leiten kann, also dass sie einfach gut drauf sind oder vielleicht sie abholt, wenn sie traurig sind, ja.
0: Weißt du, was ich bei dir weiß? Du hörst eine Melodie und weißt sofort, wer sich dahinter verbirgt, ne?
11: Ja, genau.
0: Und bei mir ist es immer so, ich muss den Originalsong hören. Sobald den jemand nachspielt, kann ich das nicht mehr zuordnen. Das ist ganz furchtbar.
11: Ja.
0: Ich kann, bei den Originalsongs weiß ich genau, die Hookline, der Interpret, alles klar. Und sobald das jemand auf dem Piano spielt, da, keine Ahnung, habe ich schon mal gehört.
11: Nein, es geht sich aus. Also ich hab sehr viel Erinnerung eben an die DJ-Zeit und eben an meine Jugend. Und ich bin da so sehr, sehr mit dem beschäftigt, den ganzen Tag mit der Musik, dass ich das Originale oft viel besser empfinde als wie nachgemachte oder Remixer. Ja. Und ich höre, also in der ersten 3-4 Sekunden weiß ich, was das für ein Song ist.
0: Besser, es ist immer das Erstaunliche. Meine Tochter kam irgendwo an und hat gesagt, guck mal, Papa, neuer Song. Hat mit dem vorgespielt, gesagt, der Song ist 20 Jahre alt.
11: Ja, ja.
0: Was? Und so? Das ist das, was wir ständig erleben, oder?
11: Ja. Lisa immer. Lustig, wir haben schon wieder was ähnliches.
0: Ja, also die ganzen Songs, die jetzt alle rauskommen. Es gibt Remixe, die wirklich richtig gut sind, muss ich sagen, ja. Also Kygo zum Beispiel macht einfach Dinge geil, ja.
11: Ja.
0: Ja, Donna Summer hat ja so extrem geil gemacht, obwohl Hot Stuff schon immer ein guter Titel war. Aber das ist so. Heutzutage kommen gute Remixe raus und schlechte Remixe.
11: Donna Summer war Faltermeier oder Giorgio Moroder?
0: Giorgio Moroder war das.
11: Ja, genau.
0: Ja. Naja, siehst du? Ist das ja so ein kleiner Wissenstest? Du fragst zwischendurch ab, was weiß er noch?
11: Nein, ich frag mich nicht ab, aber ich gebe meinen Senf dazu. Musik ist mein Leben, ich schwöre dir.
0: Du, meins auch. Deshalb arbeite ich beim Radio. Und tolle Menschen, weißt du? Und deshalb lade ich mir regelmäßig solche Gäste ein wie dich. Und wir reden mal so ein bisschen über die guten Zeiten, weißt du?
11: Gerne.
0: Die guten alten Zeiten und die guten neuen Zeiten. Also es ist ja überall in jedem Lebensabschnitt ist irgendwas Geiles passiert. Und wir werden das ein bisschen auseinandernehmen.
11: Hey, jeder Mensch hat deine Geschichte zu erzählen. Jeder.
0: Und ich bin ja auch so ein bisschen Österreicher, zumindest genetisch. Weil mein
11: Habe
0: Opa,
11: ich mitbekommen, ja.
0: mein Opa mütterlicherseits, kommt aus der Nähe von Wien. Das heißt also so ein bisschen genetisch bin ich quasi Österreicher.
11: Ja, das würde es gern sein. Nein, bist du. Alles gut. Nein, ich liebe es, aus Österreich kommen zu dürfen und ich liebe das Land und die Leute.
0: Und die Sprache.
11: Und wir haben Glück, dass wir da geboren sind. Also ganz ehrlich, also ich kann jetzt nicht stolz sein auf Österreich, sondern ich habe Glück, dass ich da geboren habe dürfen.
0: Nein. Darf ich auf die Sprache nochmal zurückkommen? Weil ich liebe es. Ich könnte stundenlang zuhören, wenn Österreicher erzählen. Weil ihr so einen geilen Dialekt habt. Das ist der Wahnsinn.
11: Wenn du aber irgendwas nicht verstehst, musst du mir sagen.
0: Bitte. Natürlich.
11: Okay.
0: Also der Januar zum Beispiel ist ja Jänner, ne? Dein Geburtsmonat.
11: Jänner,
0: ne?
11: Jänner, ja.
0: Genau. Also ich habe das auch auf deiner Internetseite. Ich habe mir das ja alles mal angeschaut und habe gesagt, am 7. Januar hat er Geburtstag. Nee, am 7. Jänner. Okay, Jänner. Alles klar. Ich kann ja damit was anfangen, ne?
11: Ja, nein, ja, absolut. Wenn du ein bisschen näher hast, also man versteht es auch, wenn man sich konzentriert, aber ich versuche euch den Respekt zu geben und für euch in dem Sinn halbwegs deutlicher zu sprechen.
0: Worauf reagierst du eigentlich? Auf welchen Namen? Wenn die jetzt rufen, Ötzi oder auf Gary?
11: Ich habe gerade momentan so ein Movement, wo ich sage, DJ Ötzi macht Laune und Gary macht Mut. Und dann denke ich mir, wie man mich rufen will, ist alles cool. Hauptsache man will was Gutes. Weißt du, was ich meine? Weil dann gebe ich gern was Gutes zurück.
0: Aber Ötzi ohne DJ, das geht nicht, ne?
11: Also, wurscht,
0: das, egal. Das ist völlig egal.
11: Nein, ist wurscht.
0: Du weißt, dass wir schon einige Veranstaltungen zusammen gemacht haben, ja?
11: Da kann ich mich noch erinnern, dass ich da sogar länger gespielt habe, weil die Leute so gut drauf waren.
0: Ja, es war Oktoberfest. Und du warst natürlich der Headliner von dieser Veranstaltung und alle haben sich gefreut. Und das ist natürlich toll, wenn ich weiß, ich habe jemanden auf der Bühne, der unbedingt abliefern möchte. Und das möchtest du ja immer.
11: Das unbedingt. Ist so, das ist mein absolutes, ich will Verlässlichkeit. Weißt du, wenn die Leute bezahlen, dann sollen sie echt das bekommen, was sie sich, also nicht nur erwarten, sondern vielleicht sogar mehr, ja. Und das ist schon gut.
0: Hast du eigentlich damals was erzählt, dass du mit deinem Kassettenrekorder den Hof beschallt?
11: Ja.
0: Warst du in der Schule eigentlich auch der DJ?
11: In der Schule war ich nicht der DJ. In der Schule war ich eigentlich eher der, den man nicht mochte.
0: Was? Das kann ich mir bei dir gar nicht vorstellen.
11: Doch, doch. Aber nicht, weil ich...
0: Warum?
11: Naja, weil ich war von dem Polizisten, das war mein Großvater, der Enkel und... Hatte damals auch Epilepsie, also ich war was Besonderes, was anders, was Außergewöhnliches, mit dem man vielleicht sich schwer tut, wenn man es eben nicht weiß, was es ist. Und deswegen war ich anders. Aber alles ist gut. Also ich bin sehr, sehr froh, dass ich das alles erlebt habe, weil ich wäre nie der geworden, der was ich jetzt bin, wenn das es nicht gegeben hätte.
0: Das stimmt, ja.
11: Bei mir hat sich einfach der Körper gewehrt, weil er da nicht hingehört hat, wo er war, ja. Aber es ist alles gut, wie es ist und also mittlerweile ist es sehr, sehr gut. Ich habe mit meiner Geschichte so schön Frieden schließen können, weil ich denke mir, gerade in der Jetztzeit, wo so eine enorme Belastung ist, in alle Richtungen, dass man die Vergangenheit unbedingt aufarbeiten sollte und hinter sich lassen muss, weil eben jetzt so viel Stress ist und es geht einem leichter, wenn man das eben nicht mehr mitträgt. Ja, und so denke ich.
0: Wir leben ja in der Gegenwart und wir erinnern uns aber in unserer Vergangenheit an die schönen Momente, weil die haben uns ja dahin gebracht, wo wir jetzt sind. Also auch die negativen, aber die
11: waren wichtig.
0: Die waren wichtig.
11: Ja, ist wichtig.
0: Aber die schönen Momente, an die erinnern wir uns gern, weißt du? Das
11: auch,
0: ist das Tolle.
11: Auch.
0: Ich meine, die Zeiten, wo wir noch mit Kassettenrekorder vorm Radio gesessen haben und mitgeschnitten haben.
11: Na, ich dachte mir, eine ganz lustige Geschichte, die Tina Turner hatte damals ein Comeback gehabt, weil ich dachte mir als kleiner Junge, ich kenne diese Songs. Und bin jetzt erst vor kurzem draufgekommen, ja logisch, sie war ja früher mit dem Ike zusammen und hatte mehrere Songs wie Proud Mary und sowas ja auch gemacht. Und dieses Album, was ich damals eben, wo ich den Hof auch bespielt habe, ist dann ein Comeback von ihr gewesen. Ja. Und lustigerweise 20 oder 30 Jahre danach hatte ich einmal ein ganzes Abendessen mit ihr haben dürfen und bin extremst begeistert von dieser leider viel zu viel verstorbenen Dame, die was so eine außergewöhnliche Sängerin war. Also, also lustig, weil von dem Beschallen des Hofs bis zu dem, dass man mit dieser Person, wo man ja großer Fan ist, weil einfach die Dame einfach nur groß war, wir reden von Tina Turner,
0: ja,
11: ist einfach ein Wahnsinn.
0: Wahnsinn.
11: Was sich alles so bewegt hat in meinem Leben.
0: Du, ich war auf 50 Meter auch schon an Tina Turner dran. Das war beim Konzert, weißt du, aber dich da auch nicht. Und du hast mit ihr an einem Tisch gesessen. Ich bin ja ein bisschen neidisch, ehrlich gesagt.
11: Ja.
0: Ist sie so toll, wie man das vermutet?
11: Ja, nur ein Herz. Ich dachte mir, ich muss sie fragen, warum sie immer noch so gut aussieht. Und sie sagte, Gary, du musst viel schlafen und viel Wasser trinken. Wenn das Rezept ist, dann mache ich das auch. Ja. Deswegen schlafe ich auch immer lange.
0: Deshalb siehst du auch so gut aus, weil Tina Turner dir gesagt hat, Gary, du musst mehr schlafen. Ne?
11: Ja, genau, deswegen sehe ich immer noch gut aus. Stimmt. Weil ich so viel Kilo verloren habe. Jetzt kann ich springen, jetzt kann ich tanzen, jetzt kann ich alles. Ja.
0: Das ist mir aufgefallen. Ich wollte dich eigentlich fragen, ob du abgenommen hast.
11: Ja.
0: Wie viel hast du runter?
11: Ich glaube jetzt 12.
0: Und was hast du dafür getan? Sport?
11: Kein Zucker und Sport.
0: Okay, du bist ja Koch und von Hause aus, das heißt, gesunde Ernährung spielt bei dir auch eine Rolle, oder wie?
11: Gesünder als früher. Also ein bisschen darfst du schon sündigen, aber du solltest nicht viel sündigen.
0: Aber ich sage mal, als Österreicher, die österreichische Küche.
11: Ja, Kaiserschmarrn.
0: Küche aus Österreich, ja. Es ist einfach...
11: Aber wenn du auf Zucker verzichtest, verzichtest auch auf den Kaiserschmarrn.
0: Ja, das geht aber nicht. Kaiserschmarrn kann man nicht verzichten, oder? Geht das?
11: Ich schon. Ich habe damals als Koch sehr viel Kaiserschmarrn gemacht. Ja, und ich weiß, wie er noch besser schmeckt. Ja.
0: Ah.
11: Ja.
0: Ich lade mich mal gleich ein, dann bei der Gelegenheit.
11: Genau. Genau.
0: Wenn du mal wieder einen machst, sag Bescheid, komme ich mal kurz vorbeigeradelt und dann probiere ich mal, wie der ist, wenn DJ Ötzi ihn persönlich zubereitet hat.
11: Ja, genau.
0: Gibt es Geheimrezepte, die können wir was verraten an der Stelle?
11: Geheimrezept, ja, vielleicht zum Schluss, wenn man schon den Teig zerstückelt hat, dass man ein bisschen Platz macht für ein bisschen Butter und da nochmal einen Zucker reingibt, das karamellisieren lässt und vielleicht dann einen Schuss Rum reingibt. Das ist sehr, sehr gut. Ich trinke keinen Alkohol, aber in dem Bereich wäre es gut für den Geschmack.
0: Dann könntest du ihn aber gar nicht essen. Wenn da Alkohol drin ist, dann lässt du ihn sein, ne? Du bist raus, ne?
11: Ich bin raus, ja. Weil das würde sich nicht ausgehen, wenn du so viel unterwegs bist. Wenn du da überall ein Bierchen oder zwei Bierchen trinkst, dann das geht sich nicht aus. Schafft keiner.
0: Darf ich mal ganz kurz eine Empfehlung aussprechen an dieser Stelle für alle Leute, die jetzt zuhören und sagen, was hat denn der DJ Ötzi für eine geile Geschichte? Also es gibt eine Biografie, die heißt Lebensgefühl und die gibt es auch als Hörbuch für alle, die nicht selbst lesen wollen. Ich genieße sowas gerne beim Autofahren zum Beispiel, weißt du, da höre ich immer gerne zu, so wie du auch. Markus Lanz hat, glaube ich, gesagt, es ist ein wahnsinnig interessantes, hartes Leben gewesen und eine harte Biografie, aber sehr lesenswert. Ein wirklich beeindruckender Mensch, so hat das zusammengefasst.
11: Ah, krass, den mag ich sehr gerne, den schaue ich fast jeden Tag an. Also.
0: Ja.
11: Ich mag den echt sehr, ich höre sogar lustigerweise seinen Podcast.
0: Ja, der ist auch sehr gut.
11: Ja, mag ich gerne, ja.
0: Nicht wahr?
11: Ja. Siehst du? Und ist auch Tiroler, also Südtiroler.
0: Deshalb.
11: Was steht an letzter Stelle? Was steht dann auf der letzten Seite?
0: Auf der letzten Seite deines Buches?
11: Ja. Es lohnt sich, an sich zu arbeiten. Wirklich, es lohnt sich, sich zu reflektieren und zu sagen, wie kann ich besser werden? Weil es gibt oft Leute, es gibt sehr viele Leute, die was krank sind und viele Krankheiten kommen ja von irgendwas, ja. Mhm. Und wenn man dann an sich arbeitet, dann kann man das vielleicht sogar auch loswerden. Also ich rede jetzt gescheit, aber ich habe es erlebt. Und ich sage nur, es lohnt sich, an sich zu arbeiten.
0: Wann hast du dir das erste Mal gesagt, es lohnt sich, an sich zu arbeiten? Weißt du das noch,
11: wie alt
0: du da warst?
11: Ich war 28.
0: Da war denn, also sagen wir schon, ein Teil deines Lebens vorbei, ne?
11: Mein Leben hat da erst wieder begonnen, weil da war ich am Anfang von Antra aus Tirol.
0: Ja.
11: Und dann sagte ich kann jetzt nicht da und da was trinken und da nicht diszipliniert was durchziehen und, wenn ich nicht bereit bin, alles dafür zu geben, dass ich diesen Erfolg haben darf.
0: Und die Geschichte geht natürlich noch weiter. 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Gary, DJ Ötzi, ich fand es ganz toll, dass du heute da warst und ich freue mich auf unser nächstes Gespräch beim nächsten Mal hier in diesem Studio. Bist ein geiler Typ.
11: Ja, und du bist auch ein geiler Typ. Danke dir.
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0: Jetzt wird's ganz lecker bei mir. Ich habe wirklich eine tolle Frau eingeladen. Felicitas Thehn ist da. Sie ist eine der besten deutschen Köchinnen.
12: Ich hoffe doch. Oder zumindest versuche ich es.
0: Aber nicht nur das. Sie ist nebenbei auch noch Journalistin, Buchautorin, Fernsehköchin, Moderatorin. Was habe ich vergessen?
12: Manche sagen noch sowas wie Bloggerin oder
0: Vloggerin
12: oder Travel-Bloggerin. Aber das sind nicht meine Lieblingsbezeichnungen.
0: Food-Truckerin.
12: Das auch, genau. Ja. Das mag ich sehr.
0: Also da gibt es wirklich alles aus einer Hand. Wer sich für dich interessiert, der kann auf jeden Fall eine ganze Menge über dich erfahren, auch in der nächsten Viertelstunde, wenn wir ein bisschen was über dich erfahren. Und zwar möchte ich erstmal wissen, wo kommt überhaupt deine Leidenschaft für das Kochen her? Weil du bist ja ursprünglich Journalistin.
12: Man muss sagen, dass ich noch nie eine andere Leidenschaft hatte. Schon als Kind habe ich lieber gegessen als gespielt, in die Poesiealben geschrieben, Hobbys essen, das Kochen kam dann ganz automatisch. Ich war auch ein bisschen dick, weil ich eben nichts anderes gern gemacht habe. Ich sage immer, ich würde mir wünschen, ich würde zumindest ein bisschen so gerne joggen wie kochen und essen, dann wäre das alles ein bisschen einfacher, ist aber nicht so.
0: Du warst ein dickes Kind?
12: Ich war ein dickes Kind.
0: Wo ist denn das hin?
12: Einmal hat ein Junge im Schwimmbad zu mir gesagt, Mann, hast du einen dicken Bauch. Da war ich ungefähr 8. Und das habe ich bis heute nicht vergessen.
0: Das heißt, du achtest bei dem, was du kochst, auch darauf, dass da Dinge drin sind, die dich nicht dick machen?
12: Ja, muss ich. Also ich würde gerne am liebsten jeden Tag Pizza, Döner, Ben & Jerry's Eis essen und eine Tafel Haselnussschokolade. Aber das geht natürlich nicht. Aber ich glaube, wenn man gut kochen kann, weiß man natürlich auch, wie man kalorienreduziert kochen kann oder mit viel Gemüse. Und vielleicht lässt man auch mal die Kohlenhydrate weg. Dann geht's irgendwie. Die Mischung macht's, glaube ich.
0: Also du wolltest von Anfang an immer nur kochen. Das heißt also, auch als du deine berufliche Richtung als Journalistin eingeschlagen hast, wolltest du trotzdem kochen? Hast du da dich spezialisiert auf irgendwelche Dinge, die bei der Bild, bei der du damals gearbeitet hast, auch mit Kochen zu tun hatten?
12: Ja, ich habe jeden Morgen in der Konferenz versucht, irgendein Kochthema in die Zeitung zu pressen. Das endet dann in einem großen Döner-Test, der große Eistest, der große Kantinentest. Immer schön mit Feli, wie sie irgendwo reinbeißt, Bildern, aber natürlich auch den ganz normalen täglichen Geschichten bei Bild sozusagen. Aber ich wusste, dass das nicht das Ende der Fahnenstange ist, sondern dass ich irgendwann mein Leben dem Kochen und dem Essen widmen möchte.
0: Du hast aber ursprünglich gar nichts studiert, was mit Kochen zu tun hat, denn du warst ja erstmal Kunstpädagogin.
12: Genau, ich habe
0: Englisch auch studiert, ne?
12: Nach dem Abi wollte ich eigentlich eine Kochausbildung machen. Meine Mutter hat gesagt, Philly, mach doch lieber was Richtiges. Und irgendein Lehrer hat zu mir in der Schule gesagt, oh, ich glaube, du wärst eine tolle Lehrerin. Und dann dachte ich, gut, machen wir es halt so. Und dann habe ich Kunst und Englisch studiert, Bachelor gemacht. Aber dann dachte ich irgendwie, nee, irgendwie ist mir das zu langweilig. Und Bremen als Stadt, da wo ich damals gewohnt habe, auch ein bisschen zu öde. Dann bin ich nach Berlin und seitdem ist das Ganze so ein bisschen seinen Gang gegangen.
0: Aber du bist ja jetzt eine Lehrerin. Du bringst ja Leuten das Kochen bei.
12: Stimmt, irgendwie immer noch, ja. Und das ist, glaube ich, auch mein tägliches Ziel. Also ich sage immer, wenn nur zwei Leute sich abends keine Pizza in den Ofen schieben, sondern irgendwas von mir nachkochen, dann habe ich eigentlich alles richtig gemacht.
0: Wer sich mit Felicitas Teen so ein bisschen beschäftigt, der sieht, dass du schon damals, 2008, unter Volldampf auf Vox gewonnen hast, die Fernsehsendung. Das heißt, du warst schon immer so ein Siegertyp, der sämtliche Fernsehformate, die mit Kochen in irgendeiner Form zu tun haben, bei denen du dabei warst, auch gerockt hat.
12: Ja, Siegertyp, das ist witzig, weil bin ich im normalen Leben eben nicht. Zum Beispiel, was Sport angeht, bin ich super unehrgeizig. Ich hatte in der Schule auch immer nur eine Teilnehmerurkunde. Aber beim Kochen bin ich irgendwie wirklich ehrgeizig und hab Bock, irgendwie das Beste rauszuholen und ja, will auch so ein bisschen gewinnen, stimmt.
0: 2008 ging's los bei Vox. War das denn dein erstes Fernsehformat, für das du dich angemeldet hast und das du dann auch gleich gewonnen hast?
12: Genau, also damals habe ich noch studiert und habe dann einfach dieses Online-Formular ausgefüllt und plötzlich kamen die zu mir nach Hause zum Casting, meine Studentenbude und dann habe ich am Ende wirklich gewonnen. Und dann ging das so ein Stück für Stück. Bei manchen Sendungen wurde ich dann angefragt, bei anderen habe ich mich auch noch beworben und ja, dann kam irgendwann The Taste.
0: Wie sieht denn so ein Casting eigentlich aus, wenn die zu dir in die Studentenbude kommen? Musst du da denen irgendwas vorkochen und die gucken erstmal, ob du tatsächlich das Talent mitbringst, was die da brauchen?
12: Genau, weil ich glaube, man kann ja viel ausfüllen online. Mhm. Deswegen wollen die so ein bisschen sehen, ein Gericht, also schmeckt es auch irgendwie wirklich? Also ist das kompatibel für eine Sendung? Und dann kann die vor der Kamera auch den Mund aufmachen, weil das hilft ja dann auch nichts, wenn man kochen kann, aber dann eben keinen Ton rausbekommt. Und das war so eine Mischung aus bisschen Kameraaufnahmen und dann eben irgendwas Gekochtes von mir kosten.
0: Das ist aber auch ein geiler Job, so ein Casting zu machen. Dann fährst du einfach zu den einzelnen Kandidaten, lässt sich ordentlich bekochen und dann anschließend Zettel ausfüllen, ist geeignet oder nicht geeignet.
12: Ich glaube auch. Also viele dieser Jobs mit Essen sind irgendwie ganz cool und ich bin auch unheimlich dankbar. Ne? Also manchmal wache ich morgens auf und denke, ist das jetzt wirklich dein Job? Also heute hierher zu kommen, mit dir zu quatschen, ist ja auch Teil meines Jobs und es ist wirklich schön, macht wirklich Spaß.
0: Wo holst du deine Rezeptideen her?
12: Überall, also aus dem Internet oder ich surfe auf Speisekarten. Ich habe mir schon als Kind keine Wendy oder was weiß ich was Zeitung gekauft, schon als Kind für einen Zug Kochzeitschriften. Und ich sauge das alles auf und irgendwie andere Dinge vergesse ich, aber Rezepte bleiben bei mir einfach irgendwie hängen. Wie so ein Nerd, ne? Wie so ein Computer-Nerd, nur eben mit Lebensmitteln.
0: Das heißt, du hast bei dir zu Hause eine riesige Sammlung aus Rezepten aus verschiedenen Zeitungen, die irgendwo in irgendwelchen Ordnern abgeheftet sind?
12: Ja, Ordner nicht, weil ich bin ja sehr chaotisch, sowas würde mir nicht einfallen. Aber ich habe riesige Regale mit Kochzeitschriften und Kochbücher und so, das auf jeden Fall.
0: Die richtigen tollen Sendungen, die man im deutschen Kochfernsehen so kennt, also Kocharena, Küchenschlacht und so, die hast du gewonnen und dann kam The Taste. Und das ist ja, sage ich mal, die Mutter aller Kochshows. Und um da zu überzeugen, da muss man ja durch mehrere Runden.
12: Das Ganze ging 6 Runden lang. Ich war 3 Wochen im Studio sozusagen in Köln und 3 Wochen im Hotel. Genau, 6 Wochen hintereinander musste man immer kochen sozusagen.
0: Was war das Schwierige dabei?
12: Die Aufregung in den Griff zu kriegen war super schwer. Es war immer nur eine Stunde. Und alle haben dann immer gefragt, ja, ist es wirklich so, dass ihr vorher nicht wusstet, was ihr kochen sollt? Ja, wir hatten keine Ahnung. Und dann quasi auf Kommando, das war ja auch die erste Staffel, da wusste man auch nicht so richtig, was kommt auf einen zu. Jetzt wissen die Kandidaten das ja ein bisschen, die konnten sich ja ein bisschen vorbereiten. Wir wussten einfach nichts. Wir wurden morgens 7 mit so einem schwarzen Van abgeholt im Hotel, wurden dann in irgendein Studio gekarrt, geschminkt und mussten dann da ewig sitzen, bis man irgendwann eine Stunde rankam und dann war das ganze Spektakel auch schon wieder vorbei.
0: Und deine Konkurrentinnen und Konkurrenten, habt ihr euch untereinander ausgetauscht oder hat da jeder sein eigenes Süppchen gekocht, in Anführungszeichen?
12: Nee, man war ja irgendwie so eine Leidensgruppe, es war wie eine Klassenfahrt. Also abends saß man immer zusammen, alle waren ja gleich aufgeregt. Es wurde geweint, wenn einer gegangen ist. Ich glaube, ganz klassisch, wie das in so einen Reality-Shows irgendwie auch ist, ne?
0: Und hast du immer gedacht, hoffentlich nicht ich, bitte nicht ich, ich möchte weiter?
12: Ja, klar. Also am Anfang denkt man so, naja, so ein paar Runden wären ja schon cool und dann kann man sich ja trotzdem nicht vorstellen, dass man da gewinnt. Mhm. Und es gab ja auch eine Menge Geld zu gewinnen und so. Es wäre so verrückt und auf einmal ist es passiert und dann ist es auch schon wieder vorbei. Also es ist total absurd.
0: Hast du, nachdem du dieses Finale gewonnen hast, bei The Taste deinen Job bei der Bild gekündigt oder war das schon vorher?
12: Nee, ich habe tatsächlich mit dem Tag der Ausstrahlung die Kündigung auf den Tisch gelegt. Ich durfte das ja vorher nicht erzählen, weil ich war ja bei Bild und dann hätten die ja gewusst, dass ich gewonnen habe. Und es ist ja ungefähr so wie Wer wird Germany's Next Topmodel, durfte man natürlich nicht verraten. Das wurde im August aufgenommen, aber erst im Dezember ausgestrahlt. Das heißt, ich wusste quasi schon eine ganz lange Zeit, dass ich nicht mehr da arbeiten werde. Habe es aber natürlich nicht verraten, aber dann mit dem Tag war es dann klar.
0: Hat sich das negativ auf deine Qualität der Arbeit ausgewirkt?
12: Nein, natürlich nicht. Ich war genauso motiviert, jeden Tag da. Na, Logo.
0: Aber du wusstest, dass dann dein Leben in eine andere Richtung geht. Also das Taste war auch für dich so ein bisschen der Ritterschlag.
12: Na, ich dachte so, okay, jetzt hast du 4 Kochsendungen gewonnen. Ich hatte damals auch 100.000 Euro dann gewonnen bei The Taste. Hm. Nicht steuerfrei, ich habe 40.000 Euro ans Finanzamt Neukölln überwiesen.
0: Klingt dann doch ein bisschen weniger am Ende, wa?
12: Ja, aber besser haben als brauchen, ich werde mich nicht beschweren. Und dann dachte ich, okay, jetzt hast du ein bisschen Puffer, jetzt versuchst du es einfach. Irgendwas muss dir dahinter stecken. Also irgendwas muss ja wahr daran sein, dass du einfach diese Kochsendung gewinnst und dich für nichts anderes interessierst. Du versuchst es jetzt einfach mal.
0: Wie ging's weiter?
12: Dann habe ich angefangen mit Streetfood und so ein bisschen verrückte Dinner auf Dächern und so. Und dann hatte ich eine Sendung bei TV Berlin. Das war dann so ein bisschen der erste Meilenstein.
0: Berlin kocht.
12: Aber das nicht googeln. Also das muss man ja nicht machen. Das ist so ein bisschen, naja. Ich würde hoffen, dass ich mich weiterentwickelt habe.
0: Ja, aber da hat dich doch auf jeden Fall weitergebracht. Und zwar zu dem Punkt, wo du heute bist. Das darf man ja nicht vergessen dabei, ne?
12: Ja.
0: Auch so die Formate, die nicht so hundertprozentig auf dich zugeschnitten waren, haben dir geholfen, dich zu einer Prominenten-Köchin zu machen.
12: Ich erinnere mich an die erste Sendung, da hatte ich so ein quietschgelbes Oberteil und auf einmal kamen ganz viele brasilianische halbnackte Tänzerinnen ins Bild und ich war so überfordert.
0: Warum hatten die mit der Sendung irgendwas zu tun?
12: Das hatte Herr Wodarz hatte die eingeladen. Ich weiß nicht warum. Auf einmal man sieht da.
0: Dann kam aber wieder Fernsehsender auf dich zu, haben gesagt, Mensch, wir haben dich schon mal gesehen, wir möchten dich gerne. Six war das, glaube ich, ne? Die gesagt haben, du bist für uns genau das Richtige.
12: Ja, du hast dich sehr gut vorbereitet, das finde ich schön. Genau, da hatte ich eine Sendung, die hieß Pimp Your Food, das wurde in meiner eigenen Küche gedreht. Da gab es so Sachen wie Schnitzel, Königsberger Klopse, die habe ich so ein bisschen cooler gemacht.
0: Wann kam der Food Truck dazu?
12: Den habe ich irgendwann mal in Brandenburg gekauft, bei so einem Schrauber. Und den habe ich auch tatsächlich mit der Rolle selber angemalt in Peugeot Mint und Elfenbeinbeige oder so. Das ist ja so ein ganz alter Nagetisch von 1971. Den habe ich mir irgendwann gekauft. Und am Anfang war ich wirklich auch noch mit diesem Wagen auf Streetfood-Märkten. Aber das ist ja jedes Mal wie Umziehen und Zelten gleichzeitig. Streetfood ist so anstrengend. Und wenn man das nur sporadisch macht, dann bleibt Sachen übrig. Man muss Dinge wegschmeißen. Also das hat Spaß gemacht und hat mir Erfahrung gebracht. Aber man verdient damit eigentlich kein Geld. Und das war auch einfach nur anstrengend. Aber auch ein bisschen schön.
0: Warst du nur Lebenskünstlerin in dem Zeitraum?
12: Bisschen schon, ja, genau. Also damit, das war nicht das, wo ich meinen Lebensunterhalt mit verdient habe. Aber dann hatte ich ein Pop-Up-Restaurant und da war eine Dame von N24 bei mir essen, damals noch. Und die hat gesagt, ach Mensch, Feli, ich würde so gerne mit dir eine Sendung machen, aber bei uns gibt's ja eigentlich nur Astronauten und die größten Gebäude der Welt ungefähr. Ich weiß nicht genau, wie ich da eine Kochsendung unterbringen soll. Und dann habe ich aber trotzdem dieses Konzept für die Sendung Die Foodtruckerin ausgearbeitet. Das ist tatsächlich mein Konzept, 1:1, richtig schön. Und habe da so ein bisschen vorgetanzt in dem Büro und habe dann gesagt, ich würde es so gerne machen. Und dann haben die Männer da gesagt, ja, okay, machen wir. Versuchen wir mal 2 Folgen. Eine Folge Fisch, eine Folge Fleisch. Und am Ende war es total erfolgreich. Die Leute mochten es. Und jetzt sind wir schon bei Folge 20.
0: Das ist schön und entwickelt sich weiter. Und das Ganze gibt es auch parallel als Buch. Also wer das lesen möchte, kann sich da auch bedienen. Ne?
12: Genau, die Foodtruckerin gibt es jetzt auch als Buch.
0: Wie oft gibt es denn neue Rezepte bei dir?
12: Also meinen YouTube-Kanal versuche ich tatsächlich so einmal die Woche zu bedienen. Dazu kommen auch noch so Travel-Vlogs. Ne? Also ich war jetzt gerade in Südafrika. Da gibt es dann ein Video davon und ich habe natürlich auch noch den YouTube-Kanal von Edeka, Yamtamtam heißt der, der richtet sich eher an junge Leute, einfache Rezepte zum Nachkochen. Da kommen sogar 3-mal die Woche Videos.
0: Und bei Yamtamtam hast du Unterstützung von Melissa und Felix, ne? Die sind an deiner Seite und ihr macht das gemeinsam dort.
12: Genau, sie ist Modedesignerin und er ist Sänger und ich bin so die Köchin im Boot, aber wir versuchen uns alle irgendwie am besten zu schlagen am Herd und ich glaube, es ist eine sehr schöne Mischung. Wir wollen ja auch zeigen, dass jeder kochen kann, auch wenn man eben nicht den ganzen Tag nur in der Küche steht, so wie ich.
0: Lass uns mal über Südafrika reden. Ich meine, das ist ja die angenehme Seite, die dein Job mit sich bringt, dass du die Welt bereisen darfst und Spezialitäten anderer Länder ausprobieren und kochen kannst und präsentieren kannst. Südafrika war bisher deine schönste Reise, oder?
12: Liebes Südafrika, ja, du warst schön, aber ich bin ja so ein großer Asien-Fan. Und ich muss sagen, in Asien schmeckt es mir einfach am besten. Also gerade in Vietnam, da ist süß, sauer, scharf, salzig, da knallt es halt richtig auf der Zunge. Wenn es ums Kulinarische geht, ist wahrscheinlich bisher Vietnam das Schönste gewesen. Landschaftlich und von den Tieren her und so ist Südafrika toll. Die schönsten Strände gibt es wahrscheinlich in der Karibik. Die hübschesten Wale habe ich in Kanada gesehen.
0: Was von den Dingen, die du auf dieser Welt probiert hast, war am schrecklichsten?
12: Also ich halte nicht so viel von diesen ganzen Insekten-Ess-Trends. Also Insekten schmecken wirklich sehr muffig, wie ich finde.
0: Was war noch schwierig? Also Augen könnte ich mir auch vorstellen, dass ich das nicht so und Gehirn und so ist auch nicht so schick, oder?
12: Ja, Hirn ist tatsächlich, das habe ich jetzt hier in Berlin auch in der neuen Cordoba, man sagt ja nur noch Cordo gegessen, das war ziemlich köstlich, das war ganz knusprig außen und in der Mitte ziemlich weich. Also ich finde es schön, ich finde, wir sollten wieder anfangen, Innereien zu essen und das ganze Tier zu verwerten.
0: Da bin ich bei dir, ganzes Tier verwerten, ist in Ordnung, habe ich überhaupt nichts dagegen.
12: Aber wohin denn, jetzt Hundefutter dann?
0: Nee, oder? Ich würde daraus, glaube ich, eine Wurst machen, dann weiß ich nicht, was drin
12: ist. Ja, Wurst ist immer gut, Wurst ist immer gut.
0: Und was waren bisher die leckersten Dinge, die du auf diesem Planeten zu dir nehmen durftest?
12: Ein Gericht aus Vietnam, aus Hanoi, Bun Cha heißt das, das sind so gegrillte Hackfleischklößchen mit so einer Fischsoße und ganz vielen Kräutern. Das ist, glaube ich, das Beste, was ich je gegessen habe und das hat es auch ins Kochbuch geschafft.
0: Wenn man sich das so anschaut, was du so anbietest, da ist ja auch eine ganze Menge Fleisch dabei. Ich esse sehr gerne Fleisch. Ich esse auch gerne Gemüse, aber mehr Fleisch als Gemüse. Was ist jetzt, wenn irgendwelche Vegetarier zu dir kommen und sagen, Mensch, Felicitas, ich esse kein Fleisch?
12: Ich versuche eigentlich auch tatsächlich im Alltag fast gar kein Fleisch zu essen. Also ich vielleicht ein, zweimal die Woche. Kaufen tue ich gar keins mehr. Auch wenn es jetzt vielleicht so aussieht, als ob ich viele Fleischgerichte mache, ist es in Wahrheit so, dass ich wirklich viel Gemüse esse.
0: Denkst du über Nachhaltigkeit und solche Dinge auch nach als Köchin?
12: Ja, es ist super wichtig. Ich erinnere mich noch früher, vor 10 Jahren oder so, hatte man ja so eine Fleischwurst im Kühlschrank, ne? Mhm. Und hat man ja so Scheiben von abgeschnitten, wenn man Hunger hatte und dachte, das wäre okay. Das würde einem natürlich jetzt nie wieder passieren.
0: Warum nicht?
12: Na, weil es nicht geht. Man kann nicht diese billige Wurst aus dem Supermarkt im Kühlschrank haben und man kann auch nicht wahllos Fleisch konsumieren. Man darf Fleisch essen, aber dann muss es gut sein und nicht als Snack zwischendurch, das ist Quatsch.
0: Aber viele Leute machen das ja nach wie vor.
12: Ich glaube auch mehr Leute, als man denkt. Also in Berlin und in meinem Freundeskreis denkt man natürlich super nachhaltig und man kauft sogar keine Avocados mehr, weil das irgendwie schwierig ist. Aber

0: Kühlschrank voller Rhabarber, weil ich so eine Angst habe, dass die Saison vorbei ist und ich keinen Rhabarberkuchen mehr backen kann.
1: Alles klar. Wo kann man dich in den sozialen Netzwerken, Medien verfolgen, wenn man möchte?
0: Ich freue mich auf Follower bei YouTube, Instagram oder Facebook. Einfach meinen Namen eingeben, man findet mich schnell.
1: Felicitas, wie die Feuerwehr früher. Felicitas, Feuer, kennst du das noch? Feuerwehr Felicitas?
0: Ja, kenne ich, klar.
1: Felicitas und Ten mit T-H-E-N.
0: Genau.
1: Ja, ich hoffe, dass du bei Gelegenheit mal wieder vorbeischaust mit neuen Rezepten und neuen Ideen.
0: Dankeschön, es war wunderbar. Gute Nacht.
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3: Mit Frank Philipp, guten Morgen. In Leipzig ist ein Autofahrer in eine Fußgängerzone gerast. Es gab Tote und Verletzte, so Leipzigs Brandmeister Axel Schuh.
4: Ist durchgefahren bis auf den Markt, hat zwei Personen so schwer verletzt, dass die verstorben sind. Zwei Personen sind schwer verletzt. Die wurden unmittelbar von Ersthelfern versorgt und dann von dem Rettungsdienst aufgenommen und in die Notaufnahmen transportiert.
3: Insgesamt wurden 20 Personen verletzt. Sanitäter und Polizei waren im Großeinsatz. Auch Rettungshubschrauber sind in der Leipziger Innenstadt gelandet. Den Täter konnte die Polizei festnehmen, er soll jetzt vernommen werden. Nach der Attacke wurde die belebte Einkaufsstraße gesperrt, die Geschäfte und Restaurants geschlossen. Im Streit um die Benzin- und Dieselpreise hat das Bundeskartellamt jetzt die Mineralölkonzerne ermahnt, den Tankrabatt auch an uns Autofahrer weiterzugeben. Die staatliche Steuersenkung von 17 Cent pro Liter spiegelt sich derzeit noch nicht an den Tankstellen wider, so der Behördenchef Andreas Mund. Durch die Senkung der Mineralölsteuer hätten die Preise stärker fallen müssen, so Mund. Auch der ADAC rügt die Preispolitik der Konzerne. Die Konzerne selbst beteuern, den Rabatt weitergegeben zu haben. Der Waldbrand bei Jüterbock ist unter Kontrolle. Das Konzept der Schutzstreifen rund um das ehemalige Truppenübungsgelände habe sich bewährt, so die Feuerwehr. Seit Freitag brannte es dort auf einer Fläche von insgesamt 150 Hektar. Die Kontrollen an der deutsch-polnischen Grenze in Brandenburg bleiben weiterhin bestehen. Solange es noch Rückweisungen gibt, solange wird auch kontrolliert, so Bundesinnenminister Alexander Dobrindt. Im letzten Monat gab es immerhin in Deutschland noch 6.000 Asylanträge.
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5: Frostige Nächte haben den Spargelstart in Brandenburg gebremst. Die Ernte im April liegt 20% unter dem Vorjahr. Für Mai hoffen unsere Landwirte auf eine bessere Ausbeute, denn die Nachfrage der Kunden ist aktuell groß. Die Saison geht noch bis zum Johannistag, dem 24. Juni. Klarer Himmel, Lokalstudio Nordost in Eberswalde.
6: Heute wird in Brandenburg an der Havel ein Wünschebaum an Oberbürgermeister Daniel Kalb übergeben. Die Aktion zum Europäischen Protesttag für die Gleichstellung von Menschen mit Behinderung soll ein Zeichen für Inklusion und Teilhabe setzen. Benedikt Maurer, BB Radio Prignitz.
7: Gute Ideen fürs Dorf oder den Kiez in Brandenburg können noch bis morgen beim Wettbewerb Machen 2026 eingereicht werden. Gesucht werden Projekte, die Menschen zusammenbringen, junge Leute stärken oder das Leben vor Ort besser machen. Ausgewählte Ideen bekommen Preisgeld zwischen 2.500 und 10.000 Euro. Patricia Woschny, BB Radio Prignitz.
3: Berlin arbeitet weiter an einem Olympiakonzept. So könnte die Eröffnungsfeier auf dem Tempelhofer Feld stattfinden oder das Brandenburger Tor soll begehbar werden. Neben Berlin wollen auch München, Hamburg und Nordrhein-Westfalen die Olympischen Spiele ausrichten. Wer sich bewerben darf, wird im Herbst entschieden. 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
1: Bei mir sind zwei Herren, über die ich mich sehr freue. Emmy und Winowski. Herzlich willkommen bei uns.
8: Dankeschön.
1: Hallo. Ich freue mich, dass ihr da seid. Hinter Emmy und Winowski verbergen sich die beiden Komiker Christian Willner. Das ist Herr Winowski.
8: Ja.
1: Und Christoph Domke alias Emmy.
8: Stimmt.
1: Ihr habt euch kennengelernt beim Studium und habt Philosophie beide studiert.
8: Nee, ne? Wir haben beide Musikwissenschaft studiert in Hamburg. Ich habe das auf dem zweiten Bildungsweg gemacht. Ich habe vorher jahrelang in einer öffentlichen Bücherei gearbeitet. Da kriege ich auch immer noch 200 Euro Rente pro Monat, wenn ich mal Rente ausgezahlt bekommen werde. Und habe dann Zivildienst gemacht und bin nach Hamburg gegangen zum Zivildienst, habe dann in der Bücherei gearbeitet, habe Abitur auf der Abendschule gemacht, dann studiert und da habe ich Christian kennengelernt.
1: Während des Studiums, habt ihr zusammen eine Vorlesung besucht?
9: Das kam schon vor. Also ich war etwas eher im Musikwissenschaftsinstitut in Hamburg und da kam Emmy als Student neu dazu. Ich war Tutor, ja, durfte den eine Woche lang erklären, was abläuft. Ja, und dann kam es schon vor, dass wir zusammen in einem Seminar sitzen, beziehungsweise ich sowieso nicht, ich hatte eigentlich überhaupt kein Interesse an Musikwissenschaft, wir sind viel Eis essen gegangen.
8: Also

0: Ich nicht, ich habe mich da richtig...
1: Ja, die hat auch einen Doktor gemacht, aber was völlig sinnlos gewesen
2: ist. Aber wenn ihr kein Interesse an Musikwissenschaften hattet, warum habt ihr das dann studiert? Man muss ja irgendwas machen. Er
0: spricht ja für sich, nicht für mich.
2: Bei dir war es anders, okay. Dann erklär dir erstmal, warum du das studiert hast, wenn du gar kein Interesse daran hattest.
1: Ach doch, Musik schon, aber wenn man da reinkommt, dann macht man was mit Musik. Nur ich war nicht an dem Punkt so weit, dass ich hätte Musik studieren können. Auf dem Klavier war ich nicht so weit vorbereitet, so dass ich dann erstmal Musikwissenschaft studiert habe. Da geht es aber um Schreiben über Musik. Letztlich alles, was jetzt, was weiß ich, ein Dramaturg macht, der Oberhaus ein Programmheft erstellt oder ein Musikrezensent und so weiter oder wissenschaftliche Arbeiten über Musik, die aber auch wieder nur von 10 Leuten gelesen werden.
0: Da gab es ganz interessante Seminare. Das Lesen lateinischer Musiktraktate aus dem 15. Jahrhundert.
1: Super interessant.
0: Stand immer drunter, sehr gute Lateinkenntnisse erforderlich.
2: Und da war euer Wettbewerb, wer ist als erster eingeschlafen oder wer kann länger wach bleiben? Oder
1: Eis essen, wer geht zum, als erster zum Eis essen?
2: Aber wo kam das erste Mal so diese Liebe zur Comedy her? Habt ihr euch während der Pause mal verständigt? Hat jeder von euch mal einen Joke gerissen und habt festgestellt, ihr seid witzig?
0: Also ich habe tatsächlich vorher schon in einem Comedy-Duo gearbeitet mit der Figur und war dann im Studium und hatte 2 Semester in Wien studiert und fand das eigentlich ganz schön, also in Wien. Und kannte damals allerdings schon Thomas Hermanns und habe den gefragt, du könnt mich jetzt entscheiden, weiter in Wien zu bleiben oder weiter Comedy zu machen. Da hat er gesagt, nee, er wird dann weiter Comedy machen, hat angeboten, ein Programm zu schreiben oder mit mir zusammenzuarbeiten und dazu geraten, den Partner
2: neu zu finden. Ja. Okay, also du, die Emmy gab's schon?
0: Die Emmy gab's schon.
2: Früher mit einem anderen.
0: Und ich kannte Christian und habe den gefragt, weil der hat bei den sogenannten Treppenhausmusiken hat er dirigiert und ich habe den eigentlich immer halt sehr lustig komisch erlebt, ja. Verschroben.
2: Verschroben ist ja, glaube ich, auch die Rolle, in der er ist, ne? Herr Winowski, ist euch eingefallen? Habt ihr euch gemeinsam hingesetzt? Habt diese Persönlichkeit entwickelt oder hast du gesagt, nee, ich bin Herr Winowski?
1: Das war Thomas Hermanns. Ich heiße Willner mit Nachnamen und sagt, du bist jetzt Pole und heißt Wilnowski. Fertig, so schnell gehen. Und dann gab's Harald Schmidt, der so viele Polenwitze macht, irgendwann sagte dann Thomas Hermanns, das geht nicht, jetzt bist du Russe. Und ich habe aber den polnischen Akzent weiter behalten. Das stört auch keine Leute nicht. Es klingt dann immer wie in einem schlechten amerikanischen B-Film. Und so ist die ganze Comedy, die wir machen, von vornherein, von hinten bis vorne, falsch. Alles ist falsch, ja. Wir sind kein Ehepaar im normalen Leben. Wir sind Geschäftsleute. Emmy ist keine Frau. Ich bin kein Russe. Alles stimmt nicht. Und das lieben die Leute.
2: Es ist wirklich, ich kann das nur sagen, ich habe das Programm gesehen. Es ist wirklich absolut witzig. Es ist empfehlenswert. Egal welches der Programme man sich anschaut, es ist immer witzig. Und das Tolle ist ja, dass diese beiden Kunstfiguren tatsächlich auch eine richtige Geschichte haben. Ne? Also Emmy zum Beispiel ist eine ehemalige, erfolglose.
0: Erfolglos, ja, wenn du möchtest.
2: Erfolgreiche?
0: Ja, genau. Das ist eine erfundene Biografie natürlich, dass ich immer behaupte, ich habe an dem und dem und dem Theater gesungen. Und die ganze Geschichte, wie ich Wilnowski kennengelernt habe, das ist also verbrieft und verbürgt. Wir sind immer ein bisschen ungenau gewesen, was die familiären Verhältnisse betrifft. Also wir müssten einfach irgendwann mal klären, wie viele Geschwister Wilnowski hat. Das ist nicht ganz klar. Bei mir ist es ganz klar, dass ich einmal verheiratet war vorher und dann Wilnowski kennengelernt habe.
2: Und du bist Pianist, Herr Winowski.
1: Ja, aus der Sowjetunion, was auch immer falsch ist. Ich behaupte auch Litauer zu sein. Also das bleibt alles im Wagen, wie die ganze Show. Es ist ja eigentlich nur ein bescheuertes Witze erzählen, aber wir machen das in einer bestimmten Form. Wir sind Formalisten. Bei uns kommt es nicht auf Inhalte an, nicht? Wenn ein junger Komiker zu mir kommt, so, was soll ich heute erzählen? Sag, gar nichts. Um Gottes Willen, erzähle nichts. Keine Inhalte bitte, nicht? Das unterscheidet uns von Kabarettisten. Also wenn man uns sagt, wir hätten Inhalte gehabt, dann ist das ehrenrührig. Karl Dall hat mich mal gelobt und sagte, Christian, ihr habt es 3 Stunden lang geschafft, keine einzige vernünftige Information von euch zu geben.
2: Und das als Philosophen, ne? Ja. Das ist, glaube ich, auch noch eine größere Kunst, oder?
1: Das ist die Kunst des Philosophen, nur Fragen zu stellen, aber nichts sonst.
2: Emmy und Winowski sind bei mir, Christoph Gomke und Christian Willner. Und jetzt ist, glaube ich, der große Augenblick gekommen, in dem ihr vielleicht mal in eure Rolle kurz eintauchen könnt und uns mal ein bisschen teilhaben lasst an eurem Leben.
3: Ja, also einen wunderschönen guten Tag. Mein Name ist Emmy, ich bin Kammersängerin, Vorsitzende der Deutschen Gesellschaft für Hornhautentfernung und Präsidentin von Tervituola Pussy Rottila, des finn-ugrischen Sprachverbandes zur Verbesserung der Beugung des Translativs und des Elativs in umgangssprachlichen Reziprok-Pronominalkonstruktionen. Sicherlich kennen Sie auch mein Kochbuch, das hat monatelang auf der Spiegel-Bestsellerliste gestanden, Schlesien schlemmert die leckersten vertriebenen Aufläufe ohne Laktose. Der Mann hier neben mir, das ist Herr Wilnowski und das beste Beispiel dafür, dass Evolution auch rückwärts laufen kann.
4: Meine Frau ist immer böse zu mir. Sie will jetzt einen Origami-Kurs machen, damit sie mich besser zusammenfalten kann. Du sollst lieber mal abnehmen. Meine Frau ist fett geworden, das können Sie jetzt nicht hören. Kann man ja auch nicht hören. Wenn meine Frau sich bei uns zu Hause in die Badewanne legt, steigt im Klo der Wasserspiegel.
3: Ja, und wenn Dummheit Rad fahren könnte, müsste mein Mann immer bergauf bremsen.
2: Es ist unfassbar. Wie lange könntet ihr denn dieses Spiel weiter fortsetzen?
1: 2 Tage ungefähr.
2: Echt?
0: Also eine Weile. Aber wir machen natürlich auf der Bühne Musik dazu. Das bringt eine gewisse Abwechslung.
1: Das ist
0: ja nicht so wie bei Fips Asmussen. Nee.
1: Wieso? Fips Asmussen ist großartig.
0: Ja,
1: 3 Stunden Witze erzählen.
0: Zwischendurch.
1: Ja, Gott sei Dank.
2: Ihr seid ja die Intellektuellen unter den Kabarettisten und Komikern. Gibt es Leute, über die ihr lachen könnt? Weil ich meine, hat ja eigentlich keiner euer Niveau. Ne? Also es ist keiner Doktor der Philosophie.
0: Soll es geben.
2: Zum Beispiel? Also Dieter Nuhr zum Beispiel ist ja einer der Intellektuellen.
1: Der ist auch in der intellektuellen Liste vom Cicero jetzt. Die 500 bedeutendsten Intellektuellen. Übrigens, da ist kein Dirigent verzeichnet. Das geht nur um Leute, die etwas publiziert haben. Aber komischerweise sind da auch Theologen aufgeführt als Intellektuelle. Das finde ich sehr bedenklich.
2: Das sollte man mal diskutieren. Ne? Über wen lacht ihr, wenn ihr irgendwo hingeht? Lacht ihr über normale, in Anführungszeichen, Komiker auch?
0: Also ich lache immer noch über Edith Hanke.
1: Emmy muss man 30, 40, 50 Jahre zurück.
0: Gisela Schlüter.
1: Du magst doch gern diese alten. Übrigens, es gibt jetzt auch Farbfilm.
0: Dankeschön.
2: So muss man sich da ungefähr vorstellen beim Programm. Wer noch nie ein Programm von Emmy und Wilnowski gesehen hat, was ich mir nicht vorstellen kann, so geht das dort. Ja? Also die werfen sich die Bälle gegenseitig zu und es gibt eine Watsche nach der anderen und gegenseitig natürlich, logischerweise. Das ist das Prinzip dahinter, ne?
0: Ja.
1: Es muss schon ausgeglichen sein. Das heißt, 75-80% der Gags müssen bei Wilnowski sein, ja? Damit das schön ausgeglichen.
2: Was sagt Emmy dazu?
0: Ach, der Weise schweigt.
2: So ist es allerdings beim Bühnenprogramm ja nicht. Wenn man das sieht, da gibt es schon ganz schön Kontra. So, ich komme nochmal zurück auf die Frage, wen würdest du denn heutzutage lachen?
1: Bei mir ist es, das ist sehr speziell. Ich liebe ja das, was ich dann auch selber tue, beziehungsweise Wilnowski tut, den geschmacklosen Humor, den sexuellen Humor. So, dass Little Britain für mich ganz toll ist, David Walliams und Matt Lucas. Und den wenige kennen werden, das ist Gilbert Gottfried in Amerika, der nur versaute Witze erzählt. Das ist ein Intellektueller, der also wirklich auch nur im Theater auftreten kann. Im Fernsehen darf er das nicht machen, der würde sofort ins Knast kommen, weil das so schlimm ist. Und da kann ich unterm Tisch liegen.
2: Okay, aber auf dem deutschen Markt findest du jetzt nichts, wo du sagst, ist was dabei?
1: Ich sehe so wenig. Ich gucke Nachrichten und manchmal gucke ich die Heute-Show, die ich manchmal auch sehr gut finde. Aber jetzt als man darf ja nichts Falsches sagen jetzt, aber das liegt jetzt daran, dass natürlich ich bin ein großer Fan und das ist, wie lange ist das her, Wolfgang Trepper, der für mich großartig ist, der aber ein sehr lieber Kollege ist, Don Clark, das
0: Einrichtungs- Also das, was der Engländer als Möbel, Funny Bone bezeichnet.
1: Ich bin Inventar des Schmidt-Theaters in Hamburg, ja. Eher sowas, nicht, also was wir beide nicht so, Stand-up, das wissen wir nicht, das würde funktionieren in USA und in England. Das ist keine deutsche Form. Wir lieben das Theater, weil wir machen auch Theater. Also das Theater wie bei Loriot beispielsweise, ja? Mit der ganzen Familie Hoppenstedt oder sowas.
0: Oder eine schöne Boulevardkomödie. Also das habe ich auch gerne, immer die nackte Frau im Schrank ist und hochschreit, wenn jemand aufmacht. Da kann man mich wirklich mit erfreuen.
2: Also Loriot zum Beispiel mag ich. Ich kann mich über Loriot wegschmeißen. Heinz Erhardt, auch eine Größe damals, den ich richtig toll fand. Ihr seid ja regelmäßig auch im Quatsch-Comedy-Club. Das heißt, ihr tretet auch manchmal so im Rahmen dieser Live-Show auf.
0: Ja.
2: Da habt ihr dann Kollegen dabei. Und die blendet ihr komplett aus oder guckt euch gar
0: nicht an? Nein, wir machen das ja gar nicht mehr. Wir machen so gut wie keine Mixed-Shows mehr.
2: Das ist schade. Aber verständlich, weil das Programm ist ja umfassend. Das war genau mein Eindruck. Ich dachte, so 20 Minuten Emmy und Winowski ist mir eigentlich ein bisschen zu wenig.
1: Da kommt man gerade erst auf Betriebstemperatur. So, man hat gerade erst angefangen und dann sieht man schon, oh, es ist schon über 20 Minuten. Der Schlussakt darf im Quatsch 20 Minuten machen. Nicht? Mhm. Und wenn man dann gerade erst so richtig in Wallung ist, nicht? Und deshalb spielen wir lieber Solo.
0: Und es ist natürlich so, dass wir sind beide jetzt, haben die 50 überschritten. Und
1: das solltest du doch nicht sagen.
0: Ach. Und dann ist man natürlich im Quatsch-Comedy-Club mittlerweile mit den ganzen 20-Jährigen zusammen. Und dann muss man auch einfach mal Platz machen. Und die verhandeln natürlich auch Dinge, die Lebenswelt ist eine ganz andere.
1: Also die hast lachen. Du aber nie verhandelt, ja?
0: Ja.
1: Die verhandle ich aber, ja.
2: Der Mann macht auch die Geschäfte bei Emmy und Winner.
1: Nee, das stimmt. Buchhaltung das macht Emmy. Die ist ja eine Buchhaltungsratte da, so in ihrem Hinterzimmer. Ich weiß gar nicht, ob das alles so stimmt, wenn die da Emmy ihre Radierungen in den Geschäftsbüchern vornimmt. Das weiß ich gar nicht.
2: So, jetzt aber erstmal für eure neu dazugewonnenen Fans. Wo gibt's Infos über euch?
0: Auf unserer Homepage.
1: Emmy-und-Wilnowski.de.
0: Guck mal, hätte ich jetzt nicht gewusst.
1: Ja, das ist auch ganz neu. Das heißt Internet, ja? Das ist auch bunt.
2: Ansonsten in den sozialen Netzwerken zu finden? Unter?
0: Ja, bei Facebook.
2: Guck mal, das weiß er.
0: Ja,
1: das ist eine Emmy und Wilnowski Fanpage ist da für jemand, der sich äußern möchte darüber, was er da sieht.
0: Da kommen auch manchmal ganz nette Einträge. Neulich habe ich einen Witz gemacht und habe gesagt, da treffen sich zwei Viren. Und sagt das eine Virus zum anderen, ich habe dich lange nicht gesehen, sagt das andere, nee, ich hatte Penicillin. Und da hat eine freundliche Zuschauerin geschrieben, dass Viren gar nicht mit Penicillin bekämpft werden, sondern dass ich das mit Bakterien erzählen müsste.
1: Das war auch ein übler Witz, da müsste jetzt Jens erstmal gleich Lacher hinterschneiden. Ja?
0: Aber ich habe das inzwischen mit Bakterien versucht, das ist auch nicht lustig. Aber sowas finde ich freundlich. Aber also, dass einfach Leute irgendwie sagen, das hat nicht gestimmt aus dem und dem Grund. Und ganz freundlich. Also wir haben wirklich freundliche Zuschauer, freundliche Gäste auf unserer Seite. Und da sind wirklich immer ganz herzliche Kommentare drauf.
2: Und da kann der Herr Doktor sogar noch was zulernen, ne?
0: Ja, ich habe ja nicht über Bakterien und Viren
2: nein, probiert, natürlich nicht.
0: Sondern über Unterhaltungsmusik während der NS-Zeit.
2: Aber trotzdem, also die Geschichte von Emmy und Winowski ist eine sehr interessante, das kann man nachlesen. Auf der Internetseite kann ich wirklich nur wärmstens empfehlen. Heute waren Sie bei uns, Christoph Domke und Christian Willner.
0: Ja, meine sehr verehrten Damen und Herren, es war uns eine Freude, hier bei Ihnen sein zu dürfen. Und wenn Sie im Anschluss an diese Radiosendung mit uns beiden über das eben Gehörte diskutieren möchten, dann würde uns das sehr wundern.
4: Denken Sie immer daran, was meine Großmutter gesagt hat. Freundschaft ist wie Inkontinenz. Jeder kann es sehen, aber nur du kannst die Wärme spüren.
2: Und damit sagen wir gute Nacht. Schön, dass Sie da waren.
0: Dankeschön.
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2: Dieses Gespräch beginnt schon mal sehr, sehr lustig. Sie ist laut, sie ist schrill und sie ist definitiv nichts für zarte Pflänzchen. Mein heutiger Gast ist die wohl verrückteste Garteninfluencerin Deutschlands. Hier ist das Katrinchen. Katrin Iskamp, schön, dass du da bist.
6: Hallihallo, ich freue mich, dass ich heute hier sein darf.
2: Ja, du bist jetzt mittlerweile nicht nur gefeierter Influencer und Instagram-Star, sondern du hast ein Bühnenprogramm und du schreibst einen Bestseller nach dem anderen. Aber eigentlich bist du Krankenschwester.
6: Ja, das ist korrekt. Ja, ich bin im echten Leben eine Schwester mit einem grünen Daumen.
2: Ich glaube, du hast drei grüne Daumen, würde ich fast behaupten. Und du bist nicht nur ausgebildete Krankenschwester, du bist davor sogar Geologielaborantin gewesen.
6: Das, ja, das war, glaube ich,
2: dein erster Beruf, ne?
6: Ja.
2: Gut. Jetzt fangen wir an, die Katrin Iskamp-Story mal von Anfang an zu erzählen. Kommst aus Sachsen-Anhalt, aus dem Nachbarland?
6: Ja, ich bin ein Kind des Ostens, ja. Bin im Osten groß geworden.
2: Herzlich willkommen.
6: Und ich glaube, diese vielen unkonventionellen, nachhaltigen Tipps, welche ich heute gebe, haben viel mit meiner Kindheit und Jugend im Osten zu tun. Denn das Motto des Tages war ja stets, wir machen heute wieder aus Scheiße Bonbon.
2: Ja.
6: Und genauso gärtnere ich auch. Denn vieles, was man im Garten braucht, haben wir eigentlich zu Hause.
2: Du hast deine Ausbildung damals, deine erste Ausbildung noch in Salzwedel gemacht und bist von da aus nach Leipzig, ne?
6: Ja, ich habe in Salzwedel bei Knall und Bumm bei Erdgas, war der Ausbildungsort und ich habe Bergbau und aber auch Bohrkerne bestimmen gelernt, Vermessung, Kartierung, es war alles dabei. Das heißt, ich bin alle 14 Tage immer mit dem Zug gewechselt. Ich war 14 Tage immer oben in Stralsund an der Küste auf dem Bohrturm und habe Bohrkerne bestimmt. Vermessung gelernt, Kartierung. Und dann bin ich wieder alle 14 Tage ins Erzgebirge und habe unter Tage geschürft.
2: Weißt du, ich habe mich die ganze Zeit gefragt, warum hat sie so eine Liebe für den Boden? Aber jetzt ist mir alles klar. Du warst in Stralsund auf dem Bohrturm, hast von oben runter geguckt auf die Erde. Du warst in Sachsen unter Tage, da hast von unten geguckt.
6: Ja.
2: Du weißt, wie das ist.
6: Ja.
2: Und das, was du beackerst, ist genau in der Mitte, ne?
6: Ja, genau, so ähnlich ist das, ja.
2: Genau. Das heißt, du hast auch Verständnis für Maulwürfe oder eher nicht?
6: Ich habe das große Glück, ich habe gar keinen Maulwurf im Garten, aber das liegt vielleicht daran, dass ich ja einen Jagdhund im Garten habe, einen Raucherdackel, welcher sonst natürlich nicht auf die Jagd geht, aber die Jagd in meinem Garten sprichwörtlich für sich entdeckt hat, was die Wühlmäuse und vielleicht auch die Maulwürfe angeht.
2: Du hast Tyson extra deshalb eingestellt, ja?
6: Sagen wir mal so, das war nicht geplant. Aber er nimmt mir in diesem Sinne natürlich schon viel Arbeit ab.
2: Wie kam der denn in euer Leben?
6: Wir hatten eigentlich schon immer einen Hund. Mhm. Und ich hatte schon einen ersten Dackel, welcher leider ganz, ganz früh an Rattengift verstorben ist. Und mit zwei kleinen Kindern gehörte ein Hund für uns immer mit in die Familie. Und als Bruno dann gegangen ist, war ich sehr, sehr schwer krank. Der Hund war mein bester Freund, bin ich jetzt immer noch. Er ist leider elendig verstorben, muss ich sagen. Und ich hasse Menschen, die Gift für Tiere auslegen, muss ich sagen. Ja, und dann ist Tyson in unser Leben getreten, weil mein Mann dieses Elend nicht mehr sehen konnte, hat er gesagt, Mensch, gut, okay, wir holen nochmal einen Dackel. Der wollte eigentlich nie einen Dackel. Mein Mann wollte einen großen Hund, einen richtigen Hund. Ja, und dann ist der kleine süße Tyson bei uns eingezogen. Ja, und aufgrund der Erfahrung mit dem ersten Hund darf der Tyson alles, was er möchte. Denn er hat ja nur das eine Leben und er lebt bei mir wirklich wie ein König.
2: Das kann ich mir gut vorstellen. Wo hat er den Namen her? Nach Mike Tyson? Nach dem
6: Boxer? Tatsache nach Mike Tyson. Echt, denn als er Welpe war, hat er mir immer die Perlenohrringe aus dem Ohr gerissen und ich musste dann immer 3 Tage lang in seiner Scheiße meine Ohrringe wieder suchen. Und dann haben wir ihn umgetauft, weil eigentlich hieß er Ronny vom Kaufmannsladen. Das passte gar nicht. Und dann haben wir aus dem Dackel einen Tyson gemacht. Und immer wenn wir ganz zum Anfang beim Tierarzt um die Ecke kamen, da hat der Tierarzt da sonst was erwartet. Und dann kam der kleine, obeinige Dackel um die Ecke mit dem Namen Tyson. Ja, war schon spooky.
2: Wir versuchen mal ein bisschen chronologisch zu bleiben. Deine Liebe zum Garten ist ja erst später quasi aufgekeimt sozusagen, um es mal in einem blumigen Bild zu lassen. Ne?
6: Ja.
2: Du warst erst Geologielaborantin. Dann warst du damit fertig, nachdem irgendwann so um die Wendezeit.
6: Da kam die Wende, genau. War in dem Job, keine Stelle zu bekommen. Und dann habe ich gedacht, Mensch, was machst du jetzt, Katrinchen? Du musst entweder irgendwas mit Menschen machen, weil ich kann natürlich ja auch reden für 3, merkt man bestimmt jetzt hier heute auch.
2: Ach,
6: oder etwas draußen im Freien. Aber damals ahnte ich noch nicht, dass ich ja gärtnern kann. Also ich wusste noch nicht, dass ich grünes Blut in den Adern habe. Sonst hätte ich vielleicht in der Schiene vielleicht eine Ausbildung angefangen.
2: Aber
6: ja,
2: und dann kann man das.
6: Aber jetzt mache ich das nicht mehr. Ja, dann bin ich Krankenschwester geworden. Hab noch in Salzwede gelernt damals, Tatsache, in der Altmark. Und bin dann nach Niedersachsen gegangen, nach der Ausbildung, in ein Herzzentrum, in dem ich heute immer noch arbeite. Und da habe ich dann, mein Mann würde sagen, es war fatal, den lieben Waldemar kennengelernt.
2: Er war kein Patient, sondern ein Kollege. Ne?
6: Richtig, er war ein Kollege.
2: Genau. Aber mit großem Herzen ausgestattet, oder?
6: Mit großem Herzen, ja. Ja, wir haben uns tatsächlich in der Klinik damals kennengelernt, haben geheiratet und haben dann in Niedersachsen angefangen zu bauen. Und dann ging eigentlich der Spaß mit dem Garten los.
2: Dann kam nämlich dein erster Garten.
6: Genau, da kam mein erster Garten. Ich muss sagen, ich bin natürlich als Kind groß geworden. Im Osten war ja Selbstversorgung angesagt. Ja. Meine Eltern hatten immer einen großen Gemüsegarten, aber keine Blumen. Also immer nur Gemüse. Und ich habe damals mit dem Garten angefangen natürlich, so wie ich das kannte, wie Oma. Alle Pflanzen schön in einer Reihe, immer schön mit Abstand 1 Meter, dass man dazwischen hacken kann.
2: Genau.
6: So sahen die Anfänge bei mir daheim aus. Heute würde ich die Hände über den Kopf zusammenschlagen.
2: Definitiv, ja.
6: Und dann kam ich nach England, 1 Woche lang nur Gärten gucken. Und dann bin ich ausgeflippt. Ich hatte eine Vision im Kopf. Also ich wusste schon ganz genau, mein Mann hatte damals Geld, als wir uns kennenlernten. Ich wusste schon ganz genau, dass ich die ganze Kohle ab sofort in der Erde versenke. Ja, und dann nahm das Unheil seinen Lauf. Ich hatte einen Plan im Kopf. Ich habe jetzt keinen Gartenplan gezeichnet. Ich habe Stück für Stück, ich habe den Garten ja in Räume unterteilt, meine Gartenräume wahr werden lassen. Ich wollte immer, dass der Garten durchblüht, so wie in England auch. Wunderschön üppige Beete.
2: Februar
6: bis Oktober, so wie Karl Förster das auch immer sagt. Ja. Es wird durchgeblüht, genau so. Und das habe ich auch geschafft. Und trotzdem sollte der Garten anders sein als andere. Er sollte ruhig, harmonisch, Struktur war mir ganz wichtig. Man sollte in diesen Garten kommen und immer in jedem Raum, durch den man schaut oder durchläuft, sagen, wow, also es sollte spannend bleiben auch. Ja, und diesem Ziel bin ich immer nachgejagt gegen viele, viele, viele Widerstände im Laufe der Jahre. Und heute habe ich meinen Traumgarten. Ist mein Lebenswerk, muss ich sagen.
2: Und was hat Waldemar, dein Mann, heutzutage nicht mehr?
6: Ja, also jetzt im Moment, derzeit muss ich ja sagen, verdiene ich mein eigenes Geld. Ja. Aber damals war es eben so, wir hatten Schulden, Hausbauschulden, wir hatten zwei kleine Kinder und die hatte natürlich irgendwann kein Verständnis mehr dafür, dass ich die ganze Kohle in die Erde bringe. Ich weiß noch, als wir uns kennenlernten, da hat man noch keine Kinder, hatten gebaut, der hatte immer einen Traum von einem Fiat Bachetta Cabrio. Mhm. Ja? Gelb, weiß ich noch wie heute. Zu diesem Auto ist es gar nicht gekommen. Ich habe das Auto sprichwörtlich im Garten vergraben.
2: Aber warte mal ab, ich meine, wenn dein Erfolg weiter so geht, dann kannst du ihm irgendwann dieses gelbe Cabrio schenken.
6: Ja, schauen wir mal, ja.
2: Du, ich werf's nur mal kurz ein, ja. Du hast mehrere Bestseller abgeliefert. Alle waren sofort auf Nummer 1 der Spiegel-Bestsellerliste, weil offensichtlich das Thema Garten ein Thema ist, das wirklich alle greift.
6: Also ich finde das total krass. Also ich muss sagen, natürlich sind die Bücher humorvoll. Die sind ohne Fachchinesisch geschrieben. Einfach von Freund zu Freund. Das war mir immer wichtig, dass man aus dem Garten keine Wissenschaft macht. Aber man muss auch ganz ehrlich sein, diese Bücher sind alle nur Platz 1 geworden, weil meine Fans, und ich habe wirklich eine mega tolle Community, diese Bücher alle gekauft haben. Ich habe den Fans da draußen alles zu verdanken.
2: Und einer deiner Fans steht jetzt direkt vor dir.
6: Das aber lieb jetzt.
2: Ich bin da. Weißt du, bei mir muss man ja offene Türen einrennen und sagen, ja, ich habe jemanden für dich, einen interessanten Gast. Wer ist es denn? Katrin Iskamp. Ah ja, klar, logisch, nehme ich. Wir springen mal zurück in deinen Garten. Dein Garten ist jetzt in Räume aufgeteilt. Und früher hast du gesagt, war es ja ganz anders. Da hast du den Garten so klassisch angelegt, wie wir das damals im Osten so gemacht haben. Ne?
6: Genau.
2: Außer mein Vater, der hat es schon besser gemacht. Aber wir haben es ja damals komisch gemacht. Ne?
6: Ja, so. Ich hatte ja keine Ahnung.
2: Und heutzutage hat der Räume, also du kamst aus England wieder und hast gedacht, die Engländer machen das so schön mit einem Garten, der von Februar bis Oktober blüht. So möchte ich das auch haben. Und ich bin ja Geologie-Laborantin gewesen. Das heißt, ich kann gut kartografieren und so weiter. Dann zeichne ich mich mal eine Idee von einem Garten.
6: Ja, ich habe gar nicht gezeichnet. Ich habe alles, was ich da angelegt habe, immer im Kopf gehabt. Also ich habe Bilder im Kopf und die habe ich manchmal auch nachts. Und ich stehe dann, Tatsache, es gibt Beete im Garten, so wie diese tolle Insel, die man in einem Raum sieht. Man muss sich vorstellen, ich liege nachts im Bett. Der Spaten liegt immer hinten so leicht schräg angelehnt am Ehebett. Das ist kein Scheiß.
2: Wirklich,
6: und dann gehe ich mit Nachthemd und Taschenlampe raus und lege neue Beete an in der Nacht.
2: Wenn mir das,
6: ja, ich habe dieses Inselbeet nachts angelegt.
2: Währenddessen Waldemar schläft.
6: Während, ja gut, der hat dann im Laufe der Jahre an, manchmal abends im Dunkeln da oben aus dem Fenster gerufen, ich soll jetzt mal endlich ins Bett kommen.
2: Du legst nachts Beete an.
6: Ja, ich habe dieses Inselbeet nachts im Dunkeln angelegt, ja.
2: Ohne Mondschein.
6: Ohne Mondschein, da war damals noch die Stehlampe aus dem Wohnzimmer mit dabei und das hatte einen Grund, ich hatte einen Plan und ich hatte die Pflanzen dafür auch alle schon eingekauft und meine Kinder haben dann genau in dieser Rasenfläche, wo ich diese Insel anlegen wollte, ein Zelt aufgestellt, um da eine Gartennachtzeltaktion mit ihren Freunden zu machen. Die waren noch recht klein, alle haben in dem Zelt geschlafen und ich habe gedacht, tolle Wurst, du wolltest doch jetzt hier anfangen abzustechen. Also die haben das Zelt nachmittags aufgestellt und ich hatte mit einem Wasserschlauch, ich lege mir immer mit einem Wasserschlauch meine Beetformen aus. Die kann man schön hin und her schieben, weiß man nachher ganz genau, soll das Beet so aussehen, lieber ein bisschen weiter, bisschen schmaler. Es war alles vorbereitet und dann wollte ich anfangen, da die Soden abzustechen und hatten die genau da in diese Insel ihr Zelt aufgestellt und habe gedacht, na tolle Wurst. Und du musst bis morgen aber fertig werden, weil ich hatte einen Reisebus angemeldeten. Und da habe ich gedacht, gut, dann gehst du jetzt nachts raus und stichst die Rasensoden ab. Das habe ich dann auch gemacht. Und als die Kinder am nächsten Morgen aus dieser Insel gekrabbelt sind, da war da überall nur noch Rasen. Da habe ich dann Tatsache nachts mit der Lampe und mit der Stehlampe aus dem Wohnzimmer.
2: Mein Gott.
6: Ja, also ein bisschen verrückt sein, finde ich, gehört im Garten schon dazu. Ich meine, das Leben ist zu kurz für unperfekte Beete.
2: Das ist wirklich unfassbar. Ich stelle mir das so vor, du im Nachthemd, vielleicht auch mit einer Grubenlampe
6: noch. Die bräuchte ich noch. Ich habe Tatsache noch keine Grubenlampe. Ich habe beide Mal das schon mal gesagt. Er meint, du hast nicht alle Latten am Zaun. Ich kaufe dir doch jetzt nicht da oben noch eine Grubenlampe. Eine
2: Stirnlampe so für Jogger,
6: genau, gibt's sowas auch, ne? Ja, obwohl ich ja so eine Grubenlampe kenne, weil unter Tage hatten wir
2: natürlich
6: immer eine Grubenlampe um. Ne?
2: Oh mein Gott.
6: Ja, vielleicht zum nächsten Geburtstag, schauen wir mal.
2: Dein Garten hat es irgendwann geschafft, irgendwann Touristen aus aller Welt anzuziehen, ne? Die vorbeikamen mit Bussen, um deinen Garten zu beobachten.
6: Ja, ich habe bis heute angemeldete natürlich nur noch Reisebusse im Garten. Früher habe ich den Garten geöffnet auch für die Öffentlichkeit, das mache ich heute nicht mehr. Aber Tatsache, ja, ich hatte Menschen aus Österreich, Dänemark, Polen. Ja, Wahnsinn.
2: Ich habe mir vorgestellt, dein Garten im Reiseführer als besonderer Garten.
6: Ja, also Reisegruppen machen sich da Tatsache auf den Weg, um anzufragen, ob sie schauen können.
2: Aber Reisegruppen sind ja nicht immer vorsichtig mit dem, was du da angelegt hast, ne?
6: Ja, aber da gab es nie irgendwelche Probleme in den ganzen Jahren nicht. Auch nicht, als ich den Garten noch für die Öffentlichkeit geöffnet habe. Da sind dann manchmal ja an einem Wochenende 1000 Menschen durch meinen Garten gelaufen. Da hast du nichts hinterher, also da war nichts hinterher, das irgendwie Schaden genommen hätte, außer mein Mann. Der war dann immer fix und fertig.
2: Er saß mit dem Liegestuhl in der Mitte und wollte lesen.
6: Ja, der saß da, ja, genau. Also der fand das alles gar nicht so gut und freut sich jetzt natürlich, dass das aufhört.
2: Dein Mann hat im Garten eine eigene Ecke, ne?
6: Ja, die habe ich ihm geschaffen. Naja, und ich wollte großzügig sein, ne? Wir Frauen sind ja nicht geizig. Da habe ich ihm 2 Meter mal 2 Meter abgegeben.
2: 4 Quadratmeter.
6: Oh. Genau, und da steht sein kleines Gewächshaus drauf.
2: Und was baut er da drin an?
6: Ja, alles. Also Gurken, Tomaten, Salat, ja. Das macht er. Und da kümmere ich mich auch gar nicht drum, weil ich habe echt keinen grünen Daumen für Gemüse. Ich kann echt nur draußen Ziergarten. Also Blümchen.
2: Jo, die Katrin Iskamp-Story geht natürlich noch weiter. Unseren kompletten Podcast, den gibt's überall da, wo es Podcasts gibt. Unter BB Radio Mitternachtstalk mit Katrin Iskamp. Katrinchen, was soll ich sagen? Es war ganz toll mit dir. Mach bitte unbedingt weiter so.
6: Auf jeden Fall, Jens, aus dem Wolf wird ja kein Schaf mehr. Ne? Also ich bleibe der Wolf.
2: Das lassen wir mal als Schlusssatz so stehen. Bei mir war Katrin Iskamp die Frau mit wahrscheinlich mindestens 3 grünen Daumen, vermute ich mal. Und ich freue mich sehr, dass du da warst. Wenn es wieder was zu erzählen gibt, kommst du wieder her und erzählst drüber.
6: Ganz lieben Dank, ich komme herzlich gerne her. Es war toll mit dir, Jens. Danke schon, dass ich hier sein durfte.
2: Bis zum nächsten Mal.
6: Danke.
2: Mach weiter so.
6: Danke.
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2: Ich bin ja nun Vater einer Tochter, aber wenn ich mir einen Sohn wünschen würde, dann müsste er so sein wie der, der jetzt gerade hier bei mir im Studio ist. Noah Levy ist bei mir. Ich freue mich sehr, dass du da bist.
7: Ach was, hör auf. Dank dir. Schön, dass ich hier sein darf.
2: Das ist aber doch tatsächlich so. Diese Wirkung hast du doch auf Menschen, oder?
7: Ja, kann sein. Vielleicht,
2: und bei älteren, Anführungszeichen, Herren, so wie mich, dann kommt sofort, komm, den möchte man gleich an den Arm nehmen und sagen, Mensch, Junge, du bist 18 und du hast schon so viel geschafft.
7: Ja, also mein Dad ist auf jeden Fall stolz auf mich und der sagt mir das auch jedes Mal wieder. Das ist echt schön.
2: Und der wird jetzt wahrscheinlich auch zuhören. Und
7: ja, wahrscheinlich. Ja, das kann echt
2: wirklich
7: gut sein.
2: Kannst auf deinen Sohn sehr, sehr stolz sein. Noah Levy ist einer unserer besten Nachwuchssänger. Darf man auch Nachwuchs sagen oder ist das jetzt ein bisschen vermessen?
7: Das darfst du sagen.
2: Weil mit 18 ist man ja eigentlich noch Nachwuchs.
7: Ja, auf jeden Fall.
2: 2001 geboren, also kann man mal kurz nachrechnen.
7: Ja.
2: Dauert ja nicht mehr lange, dann wirst du 19.
7: Ja,
2: echt verrückt. Und was in diesen letzten Jahren deines Lebens so passiert ist, unglaublich.
7: Ja, auf jeden Fall.
2: Du hast mit 14, glaube ich, deinen ersten Song geschrieben.
7: Ich habe mit 14 meinen ersten Song geschrieben, wenn ich schon mit 13, aber mit 14 auf jeden Fall irgendwie 14, 15 den ersten Song veröffentlicht. Damals noch bei Universal. Und ja, seitdem hat sich echt extrem viel verändert in meinem Leben. Also seitdem ich mich interessiere für Musik, seitdem ich 11 bin, so, hat sich wirklich die Welt für mich verändert. Von einem Jungen, der ganz normal wie alle regulär zur Schule geht, zu in die Schule gehen und ins Studio fahren, da hat sich schon viel getan irgendwie.
2: Der liebe Noah Levy hat eine ganz, ganz tolle Geschichte und die sollten wir vielleicht auch mal ganz am Anfang beginnen, damit die Leute auch mal chronologisch folgen können.
7: Können wir machen.
2: Weil du bist kein gebürtiger Berliner, wohnst jetzt aber in Berlin.
7: Genau,
2: ihr so seid umgezogen
7: aus.
2: Damals.
7: Ja, und
2: das hat ja auch seinen Grund, dass ihr nach Berlin gezogen seid, ne?
7: Absolut, absolut. Und zwar war das so, mit zehn Jahren bin ich dann hier hergezogen nach Berlin. Ich kam aus Köln. Ich bin in Nähe Köln geboren und habe in Köln gelebt, in der Innenstadt. Bin mit meiner Mutter hierher gezogen, weil meine schulischen Leistungen echt schlecht waren und ich habe noch weitere 2 Jahre Grundschule auf jeden Fall gebraucht zu der Zeit. Deswegen meinte meine Mom, ja komm, ich nehme dich mit, wir ziehen nach Berlin und da kannst du dann das bekommen, was du auf jeden Fall noch brauchst für deine Entwicklung. Und ich bin meiner Mom sehr dankbar, dass sie das gemacht hat. Jetzt im Nachhinein, es hat natürlich sehr viel für mich verändert, eine neue Umgebung, neue Freunde, neue Menschen, auf die man sich einstellen muss und halt auch neue Hobbys, die man sich suchen musste. Und genau da sind wir auch eigentlich schon beim Twist der Geschichte. Vorher war ich Sportler, ich habe Turmspringen gemacht, bin von 5-Meter-Brett runtergesprungen und wieder raus und wieder rein. Und das habe ich halt so leistungssportmäßig gemacht, also schon relativ oft unter der Woche viel trainiert. Sport war so voll mein Ding, war voll die Wasserratte. Und dann, als ich in Berlin war, hat sich das total verlaufen. Da wurde dann plötzlich Musik mein Ding, als ich angefangen habe, Gitarre zu spielen. Ja.
2: Wie seid ihr darauf gekommen, dir eine Gitarre zu kaufen?
7: Ja, das war die Idee meiner Mom. Ich kann mich erinnern, anfangs war ich jetzt nicht so mega begeistert davon, aber das war so ungefähr die Zeit, wo so Justin Bieber so die ersten großen Erfolge gefeiert hat. Das hat mich auf jeden Fall voll mitgerissen, als ich gesehen habe, oh krass, irgendwie ein 15-Jähriger füllt Madison Square Garden und spielt auf dem Piano und Gitarre, so voll krass so. Und als ich dann die Gitarre in der Hand hatte und die ersten Akkorde konnte, war ich schon Feuer und Flamme für die Sache so.
2: Hattest du gleich so den Drang auch, das muss erfolgreich werden, wenn ich das mache? Nicht so nebenbei, sondern wenn schon, mache ich es gleich richtig?
7: Oh Gott, nein. Also das war nie und wird wahrscheinlich auch nie die erste Sorge sein. Und damals war es schon gar nicht irgendeine Sorge, mit Musik erfolgreich zu werden. Ich meine, ich habe wirklich vor mich hingenuschelt, als ich gesungen habe. Aber es klang echt nicht gut, es waren viele schiefe Töne dabei. Zu der Zeit ging es echt nur um das Gefühl, Musik zu machen, so, weil schon damals habe ich irgendwie gefühlt und verstanden, so was für ein Ausdruck hinter Musik stecken kann und wie viel Emotionen man auch da reinpacken kann. Und das habe ich dann mit den Jahren immer weiter vertieft für mich.
2: Wo sind die hin, die schiefen Töne?
7: Keine mehr da. Gott, nein, ach Gott. Die sind natürlich immer noch reichlich da. Aber letztens hat meine Mom halt wirklich mal diese ganzen alten Videos rausgekramt und ich habe sie so angehört. Ich dachte mir so, ach Gott. Ich dachte echt, es klingt gut, aber aber ich meine, das ist ja auch völlig normal für das Alter. Und Übung macht den Meister.
2: Du, es ist keine Frage des Alters. Wenn ich mir meine ersten Radiosendungen anhöre, die liegen so ungefähr 25 Jahre zurück. Wenn ich mir die anhöre, sage ich, um Gottes Willen. Ich würde am liebsten unterm Teppich verschwinden. Und so ist es wahrscheinlich bei dir auch.
7: Normal.
2: Obwohl, wenn ich das höre, muss ich sagen, klingt super.
7: Vielen, vielen Dank.
2: Dein Gitarrenlehrer war so ein bisschen dein Hero, ne?
7: Ja, als ich den kennengelernt habe, war das so, wir hatten 2 Gitarrenlehrer, die ich ausprobieren sollte. Der erste war voll so strikt auf, ja, ich habe dir erstmal einen Block Noten mitgebracht, so, lass uns das mal probieren zu spielen. Ich fand direkt nach der ersten Minute keinen Bock mehr, was soll ich damit, wie bringt mich das weiter, hab keine Lust mehr. So, 2. Gitarrenlehrer, komplett andere Herangehensweise, hat mich genau da gepackt, wo es hätte sein müssen und konnte mich total schnell dafür begeistern. Und ab dem Zeitpunkt wurde das auch so ein bisschen so mein musikalischer Leiter damals, weil er auch so als erster gemerkt hat, dass da hinter dem Nuscheln und den schiefen Tönen auch eigentlich eine ganz, ganz nette Stimmfarbe liegt. Und er war so der Erste, der das so wirklich erkannt hat und der mich auch da in die Hinsicht gefördert hat. Irgendwann dann nach ein paar Jahren hat sich das auch verlaufen mit uns, aber zu der damaligen Zeit war das total mein Mittelpunkt, dann einfach immer Gitarrenunterricht zu nehmen, zu spielen, ja.
2: Also ich glaube, er muss viel richtig gemacht haben, weil wenn man sich heute so anschaut, wie du spielst mit so einer Leichtigkeit. Mhm. Also ich weiß nicht, ob es sich für dich auch so anfühlt, aber zumindest sieht es so aus für jemanden, der von da außen drauf guckt.
7: Ja, ich gebe mir Mühe. Also ich habe tatsächlich das Gitarrespielen wieder ein bisschen in den Hintergrund gerückt, weil ich momentan sehr viel Piano spiele und weil ich auch voll Bock habe, da meine Skills auf jeden Fall noch ein bisschen zu verbessern. Aber Gitarre ist immer noch irgendwie mein Startinstrument und es wird es auch immer bleiben.
2: Aber auch das sieht leicht aus. Also, ja, Musikinstrumente liegen dir offensichtlich.
7: Ja, ich muss sagen, Klavier ist nochmal ein Stück einfacher als Gitarre. Also Klavier habe ich mir dann auch selbst beigebracht. Da habe ich keinen Lehrer benötigt, aber das Gitarrespielen erfordert dann schon ein bisschen mehr, vor allem auch so Fingerfertigkeit. Da muss man sich auf jeden Fall total lang einspielen. Aber wenn man es dann kann, dann ist es eigentlich echt eine Leichtigkeit, wenn sich die Hennen einmal daran gewöhnt haben und dann macht es einfach nur noch Spaß.
2: Der junge Mann, der gerade bei mir im Studio ist, ist Noah Levy, einer unserer besten Nachwuchssänger, wenn ich das mal so sagen darf.
7: Es geht.
2: Wann war der Punkt, wo jemand zu dir gesagt hat, The Voice Kids wäre, glaube ich, so das richtige Format für dich, da musst du unbedingt mitmachen, weil ich höre sehr viel Talent und sehr viel Stimme.
7: Ja, das war wahrscheinlich dann so die Zeit, wo ich mich mit meinem Kumpel dann auf die Straße gestellt habe, um ein bisschen zu spielen, ein bisschen Taschengeld dazu zu verdienen. Da fing es dann erstmal an, dass mir die Leute erstmal nur gut zugeredet haben und gesagt haben, ja, es ging cool, haben ein bisschen 2 Euro reingeschmissen so. Aber als die Leute mich dann auch irgendwie des Öfteren gesehen haben, so ich stand auf einem fetten Platz in Berlin, so da läuft man in der Woche bestimmt 2-mal vorbei, so sind die Leute dann auch plötzlich zu mir gekommen und meinten, yo, mach doch mal was draus. So, irgendwelche Agenten haben mir da ihre Zettel reingeschmissen und so und ich wollte davon ehrlich nichts wissen, so, weißt du, so, ich, wenn die mir das gesagt haben, hätte ich so, ey, ich brauch das nicht, ich spiele hier nur so ein bisschen aus Spaß, so, das war einfach, ist mir gar nicht in den Kopf gekommen und zu dem Zeitpunkt, wo ich dann irgendwie mir immer mehr Gedanken darüber gemacht habe, auch, dass es irgendwie meine Stärke ist und was ich vielleicht daraus machen kann und ja, dann eines Tages lag ich abends im Bett, hab auf YouTube mal, so ein Video gesehen von so einer Audition da und dann dachte ich mir, ah, okay,
2: probier mal.
7: Kann man mal machen.
2: Was habt ihr damals da gesungen als Straßenmusikant? Nachgesungen, also Covers oder so?
7: Ja, viel Xavier Naidoo, Tim Bensko, Ed Sheeran lief auch hoch und runter. So eine Sachen auf jeden Fall, ja.
2: Aber doch schon die deutschen Poppoeten, ja?
7: Ja, ja, also es waren immer, ich, um ehrlich zu sein, ich hatte immer so 3 Songs und die habe ich dann einfach 6 Stunden lang einfach im Loop gespielt. Ganz schamlos. Aber ja, da habe ich mir immer so 3 Dinge rausgesucht, die ich easy spielen konnte und dann ging's ab, ne?
2: Hat das schon gereicht für ein bisschen Geld zwischendurch? Hast du damit schon ein bisschen was verdient?
7: Ja, das war schon viel dicker, als wir gedacht haben.
2: Sag mal.
7: Ja, ja.
2: Sag mal
7: ja.
2: Die Zahl. 20 ja, Euro so, für ja. So einen Auftritt, ja? Oder?
7: Also so, wir haben am Tag so bis zu 500 gemacht, ja.
2: Echt?
7: War echt verrückt.
2: Oh, ich habe, glaube ich, den falschen Job.
7: Ja, das stell dir mal die Augen meiner Mom vor, ja. So, weißt du, so. Die sagen so, ja, wir stellen uns jetzt heute auf die Straße. Und ich so, ja, ja. Und wir kommen zurück mit so einem schweren Koffer, machen den so auf und so psch, so 2-Euro-Stücke so bis zum geht nicht mehr so auf dem Boden und dann haben wir es immer so hingesetzt und haben die so gezählt und so, ja, naja, also das hat auf jeden Fall mega Spaß gemacht, so mein Kumpel hat ja dann auch Gitarre gespielt, wir haben zusammen gespielt, das war einfach so ein super Freundschaftsding so und mehr war das auch eigentlich zu der Zeit nicht.
2: Jetzt hast du ihn aber deutlich überholt. Gibt es ja. So ein Eifersüchtelein zwischen euch, dann sagt, Mensch, Noah, du hast es geschafft, ich nicht?
7: Nein, oh Gott, das war immer schon ein Freundschaftsding und alle meine Freunde, die ich seit der Zeit haben mich zu jeder Zeit unterstützt auf meinem Weg und wussten auch schon immer, dass das voll mein Ding ist. So und wussten von meinen Stärken und von meinen Schwächen und haben mich immer unterstützt.
2: Irgendwann kannst du ihn ja in deine Band holen, wenn voll. Du auf Tournee gehst. Ja?
7: Zum Beispiel.
2: Das könnte man machen.
7: Auf
2: ja?
7: Jeden Fall.
2: Ja, falls ihr zuhört.
7: Das ist Kollege, Auge, ne?
2: Wie heißt dein Kumpel, mit dem du Musik gemacht hast?
7: Mark heißt der. Na, ist immer ja auch, noch ein guter Freund von mir.
2: Ist ja auch ein Künstlername eigentlich, mal.
7: Ja, wer, eigentlich wer, schon. Ja,
2: ja, Mark schon. Und Noah. Noah Levy ist nach wie vor bei mir. Wir waren bei The Voice Kids angekommen. Du hast gesagt, du hast dich selbst entschieden, dich da anzumelden.
7: Im Endeffekt war es eigentlich meine Entscheidung. Also es war echt so ein spontanes Ding von wegen, ja, ich lieg im Bett, ich habe nichts zu tun, mir ist langweilig, ich habe gerade so ein Video gesehen und Mama, lass doch mal. So, weißt du, so, also es steckte nie was dahinter, wirklich. Es war nie ein Gedanke so, boah, okay, das könnte jetzt mein Sprungbrett sein oder so, sondern ich habe einfach gemacht und habe einfach geschaut, was passiert.
2: Ja, du warst im Team Lena, du hast das Ding gerockt, du hast 2015 gewonnen und jetzt ist das einfach nur so ein Biografiepunkt in deiner Biografie. Da machst du einen Haken dran, habe ich durch und habe ich auch mal gemacht. Ja, Castingshow war ich mit dabei. Jetzt mache ich mein eigenes Ding und wir reden über aktuelles Produkt. Jung und Naiv ist ein Debüt-Tape. Und ich habe so gedacht bei mir, ja, Tape ist so ein Ding, mit dem ich aufgewachsen bin. Ja, bei mir gab es noch Tapes. Wir haben unsere Musik mitgeschnitten vom Radio auf Tapes, auf Kassetten.
7: Ja,
2: jetzt heißt das Ding 2019 Tape.
7: Tape.
2: Das, theoretisch könntest du sowas gar nicht mehr kennen.
7: Ja, ich, also natürlich die alten Zeiten, wo man es wirklich noch auf die Kassette gebrannt hat, die kenne ich natürlich gar nicht mehr. Nee. Also ich weiß nicht mal, ob ich da schon geboren bin. Ne? Aber,
2: ich glaube 2001 gab es keine Kassetten mehr. Also gab es vielleicht schon irgendwo noch, so. Aber die hat keiner mehr genutzt, großartig. Ja, ne?
7: Also die Zeit habe ich auf jeden Fall nicht mehr mitbekommen. Heutzutage spricht man von einem Tape, beziehungsweise wir sprechen von einem Tape, wenn ja, ich habe ja sieben Songs auf dem Ding und die erfüllen die Songlänge eines Albums, aber es sind eben nur sieben Titel, deswegen kein volles Album. Also haben wir uns dafür entschieden, den Zwischenbegriff Tape zu nutzen.
2: Ja. Also dagegen spricht ja überhaupt nichts, aber es ist natürlich anders als die anderen, die sagen, ey, ich habe eine CD draußen, ich habe jetzt mein neues Album veröffentlicht und du kommst und sagst, hey Freunde.
7: Ja, why not, oder?
2: Bei mir ist es Tape.
7: Genau, ja. Die Frage ist nicht wieso, sondern wieso nicht.
2: Wieso? Genau. Du bist so dafür, dass du so jung bist noch. Finde ich, habe ich so das Gefühl, du hast schon so unglaublich viel erlebt und man sieht schon so eine Lebenserfahrung in deinem Gesicht, die du mitbringst. Wo kommt denn das her?
7: Ja, naja. Also ich kann schon sagen, dass ich schon das ein oder andere erlebt habe. Ich habe zum Glück noch weit nicht alles erlebt, was noch vor mir steht. Da bin ich mir sicher. Aber ich glaube, dass vor allem, weil das meiste, was ich erlebt habe, in der Zeit passiert ist, in der ich mich am meisten entwickelt habe. Also sprich, in der Zeit, in der ich in die Pubertät gekommen bin, bis zu der Zeit, wo ich rausgekommen bin aus der Pubertät.
2: So. Bist schon draußen, ja?
7: Oh, ja, naja, weiß man jetzt nicht genau. Nee, aber weißt du, was ich meine? Ja, so, weißt du, so, also keine Ahnung, bis 13 so fängt die Sache an, bis 18 und bist schon mittendrin, so, weißt du, so. Mhm. Und ich glaube, das hat viel mit mir gemacht und hat viel mir auch gebracht, würde ich sagen, ja.
2: Es gibt ja Leute, die sagen, was, du unterhältst dich mit einem 18-Jährigen?
7: Ja.
2: Ja, sehr, sehr gerne sogar, weil der Mann einfach schon viel, viel erlebt hat. Ja. Deine sieben Songs auf dem Tape sind alle aus deiner eigenen Feder entstanden?
7: Ja.
2: Bist du stolz drauf? Ja, aber.
7: Ja, ich bin auf jeden Fall stolz drauf. Ich bin auf jeden Fall emotional berührt davon, dass die jetzt alle draußen sind und von der Reaktion der Menschen. Das ist natürlich echt besonders, wenn man so lange so intensiv an einem Projekt arbeitet und auch eigentlich nur für sich im Stillen arbeitet und gar nicht so viele Menschen daran teilhaben lassen kann und darf und dann plötzlich das in die weite Welt rauszutragen und dann sehen es plötzlich und hören es Hunderttausende, ist natürlich verrückt.
2: Ich drücke die Daumen für linke Seiten Charts, ja. Linke Seite ist immer von 50 bis 1.
7: Jawohl.
2: Da gehört das Ganze rein. Und ich würde jetzt normalerweise die Empfehlung aussprechen, hört euch das mal an. Aber diese Sendung ist ja noch nicht ganz vorbei.
7: Yes.
2: Also hört euch das bitte erst an, wenn wir hier komplett durch sind mit
7: ganz allen, genau.
2: Ne? Das war der BB-Radio Mitternachtstalk heute mit
7: Noah Levy.
2: Dann bis zum nächsten Mal, hoffentlich mit dem kompletten Album dann, mit 12, 15 Songs. Und mit Auskünften über Konzerte und Co.
7: Das genau, wollen wir natürlich versprochen, wissen. Versprochen. Nächstes Mal gibt's was.
2: Gute Nacht.
7: Gute Nacht. Ciao.
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2: Auf einige Dinge muss man wirklich sehr, sehr lange warten. Und Hendrik Durin ist bei mir, einer unserer besten deutschen Schauspieler. Das ist der Mann, der als der Lehrer bekannt wurde. Aber er hat deutlich mehr in seinem Spektrum anzubieten als nur den Lehrer. Ich freue mich sehr, dass du da bist, Hendrik.
8: Es ist selten, dass ich sprachlos bin. Boah, ich glaube,
2: War was, war ein Fehler drin?
8: In einem Satz hinkriegt, nicht nur guter der seinen Job versteht, heißt das, ja, sondern einer der besten Schauspieler, das gab es, glaube ich, noch nie. Oh mein Gott.
2: Guck an.
8: Und da wirklich in einem
2: Satz. Wir haben uns gesucht und gefunden, oder?
8: So verstreut und so. Also cool. Ja, das war's. Für mich war's das jetzt. Ja.
2: Und tschüss.
8: Ich komm gut nach Hause. Ich weiß nicht, wie es den anderen geht. Ich trinke jetzt noch einen Schluck Kaffee und dann noch eine schöne Nacht. Ja. Ab jetzt nur noch kurze Sätze.
2: Jessica Ginkel und du, ihr wart das Traumpaar schlechthin, weil man hat sich ja nicht nur, also ich habe mich nicht nur in Jessica Ginkel, die auch schon in der Sendung war, hier
8: sag's
2: verliebt,
8: ruhig,
2: sondern
8: sag's ruhig,
2: genau. Ich habe mich in euch als Paar verliebt, weil ich dachte, die sind so toll zusammen. Warum klappt das mit denen nicht? Was ist denn da los? Und dann haben auch Leute schon vermutet, die haben wahrscheinlich was zu laufen und so weiter. Nee, der ist verheiratet, die ja auch. Wenn die haben alle paar. Nein. Aber so wie die spielen, die sind doch, man sieht doch, dass da Emotionen vorhanden sind, weißt du? Das haben alle immer gedacht.
8: Mhm.
2: Und? Nö.
8: Doch. Doch. Ich kann das ja hier gestehen. Ja. Da waren Emotionen da. Ja. Und zwar so ein Match von. Keiner ist ohne Selbstbewusstsein ans Set gekommen und konnte von einem stabilen Selbstbewusstsein und Selbstvertrauen aus mit dem anderen verhandeln. Jeder von uns beiden war in der Lage zuzugeben, was er nicht kann und hat profitiert vom anderen. Und jeder war in der Lage auch zu sagen, was er kann, was bei uns in unserer Branche relativ selten ist, dass man das sagen darf, was man glaubt, dass man das kann. Aber das war, ist ihre Fähigkeit, ist meine Fähigkeit, sehr klar zuzugeben, das kann ich nicht, das kann ich. Sie eben genauso. Und das war so ein Match, weil es ein Ergänzen war und wir miteinander genau diese Wahrhaftigkeit und Authentizität haben konnte, die Figuren hatten. Mhm. Und das hat zu 100% eingezahlt. Mhm.
2: Es gibt übrigens aus meiner Sicht nur zwei Lehrer, die so sind, wie ich sie mir als Lehrer gewünscht hätte. Und zwar, zum einen ist es Herr Vollmer und zum anderen ist es...
8: Kenn ich.
2: Herr Schröder, der Comedian, der auch schon in der Sendung war. Ja. Und ihr seid für mich so die Paradebeispiele der Lehrer, die man sich als Schüler wünscht. Weil du bist so herrlich unkonventionell mit der ganzen Geschichte umgegangen. Du warst nicht so der klassische Pauker, weißt du, der mit irgendwie auf den Tisch haut und sagt, jetzt ist aber Schluss hier, sondern du hast den Leuten Lust gemacht zu lernen. Und ich glaube, das liegt auch so ein bisschen daran, dass du ja Lehrerkind bist, ne? Und dein Vater zum Beispiel damals gesagt hat, was, Mathematik interessiert dich nicht, dann geh doch mal anders an die Sache ran. Und das hast du quasi dort auch in der Serie so rübergebracht.
8: Wir haben das immer, also wir stellen uns immer, auch jetzt, bei den jetzigen Projekten, stellen uns immer die eigentliche Kernfrage, was steckt dahinter? Mhm. So, das machen wir im Leben, im Alltag relativ selten, aber das ist mit das Entscheidende, warum verhalten wir uns so, dass wir, keine Ahnung, inzwischen in Schubladen denken, in Lager uns aufspalten, uns sehr unvorteilhaft streiten und uns lieber auf die Nase hauen, anstatt wirklich zu kommunizieren, das heißt also zuzugeben, siehe Schwäche zuzugeben. Wir haben immer nach der Ursache gefragt, nach dem, worum geht es eigentlich zum Beispiel in der Schule? Das macht Schröter ja genauso. Worum geht es eigentlich? Geht es darum, dass jemand lernt, dass 2 + 2 = 5 ist, oder geht es darum, dass er begreift, wie man lernt und dass er es dann selber anwendet? Dass so eine Schülerautonomie, eine Lernautonomie entsteht, ein Lernbedürfnis entsteht, was in jedem Menschen angelegt ist. Das ist in der Dramaturgie, in der Überhöhung, wenn du jetzt eine Serie machst, natürlich entscheidend, dass du das unterhaltsam findest. Ja. Und das macht er in seiner Show ja genauso.
2: Absolut.
8: So, dass du Spaß hast, ihm jetzt zuzuhören, und dass du vor allem als Lehrer, glaube ich, profitieren kannst von dem, was für Strategien er anbietet, mit denen man arbeitet. Ob man das wirklich nachher an einer Hauptschule so durchsetzen, so durchziehen kann, wenn du, keine Ahnung, teilweise 80% junge Menschen vor dir hast, die kein Deutsch verstehen. Ich glaube, das ist ein bisschen schwierig. Das ist eine Extremherausforderung für einen Lehrer, dass er sagt, ich muss jetzt noch 3 verschiedene Fremdsprachen lernen, damit ich mit allen kommunizieren kann. Das ist eine mega Herausforderung, weil du gar keinen Stoff mehr vermitteln kannst. Also es ist auf der einen Seite schön und unterhaltsam, auf der anderen Seite trotzdem schwierig anzuwenden. Auch wenn es soll Mut machen, es kann Mut machen und es macht auch Mut. Ich glaube auch, dass wir also mit Schröter und mit Vollmer 2 Prototypen haben, die einfach, weil sie sympathisch sind, dich anregen zu sagen, ja komm, ich mache mal ein Stück weit mit. Ich spiele mal ein Stück weit mit. Und ich glaube, beide sind wirklich wahrhaftig. Die meinen das so als ganzer Mensch. Die kommen also nicht als Lehrer dorthin, sondern kommen als Mensch. Und das ist, glaube ich, auch nochmal ein krasser Unterschied.
2: Ich meine, die Geschichte von ihm ist auch einzigartig, aber du als Lehrerkind spielst einen Lehrer, was natürlich total geil ist, und bist jetzt auch Unterstützer der Lehrergewinnung vom Kulturministerium im Nachbarland Sachsen, ja? Also für die Lehrergewinnung quasi auch zuständig, oder ihr kümmert euch darum, dass es Lehrer gibt, die Kinder unterrichten, und zwar so, wie sie unterrichtet werden sollte nach Möglichkeit.
8: Das reizt mich schon. Und na klar, Lehrerkind. Mein Vater hat mir halt beigebracht, wie lernt man wirklich? Mhm. Und wenn dich halt Mathe nicht interessiert, aber Geschichte, dann findest du vielleicht die Story von Gauss ganz klasse, wie der seinen Mathelehrer dann einfach mal so
2: schön verarscht
8: hat.
2: Der war in zwei Minuten fertig.
8: So, also wer die Geschichte hören will, kann einfach mal lesen.
2: Wie hat Gauss
8: seinen Mathelehrer
2: zum Weißglut gebracht? Wer es mal hören will, kann es lesen. Das ist auch ein schöner Satz. Du bist auch noch Philosoph nebenbei. Du bist nicht nur einer der besten Schauspieler, du bist auch noch Philosoph. Es ist Wahnsinn.
8: Ich wollte das geheim halten, das ist mir nicht gelungen. Oh.
2: Du, wer dich eine Weile, so wie ich, verfolgt, ich habe dich ja quasi wirklich verfolgt, ich bin ja hinter dir hergelaufen.
8: Du bist der Stalker.
2: Ja, ich bin der Stalker. Hast du nicht gemerkt, dass ich irgendjemand
8: stalkt? Doch, ich wusste, ich habe mich immer umgedreht.
2: Was ist denn da? Sie sind doch der Lehrer, oder?
8: Oder?
2: Ja, oder? Das ist ja ein Buch, was du geschrieben hast.
8: Ja.
2: Ich wusste gar nicht, dass du ein Buch geschrieben hast. Es wissen zu wenig Leute. Ich habe es bei der Recherche gefunden und dachte, er hat ein Buch geschrieben. Warum weiß ich das denn nicht?
8: Das ist verrückt, steht nicht mal bei Wikipedia.
2: Ja,
8: ich habe mehrfach versucht, meinen Wikipedia-Eintrag zu ändern, aber wurde mir mitgeteilt, darfst du nicht. Ich spiele es aber selber, spielt keine Rolle.
2: Ja. Du machst ja Werbung für irgendwas. Ich habe das ja mit Sebastian Fitzek besprochen, der ist ja unser Thriller-Autor Nummer 1 in Deutschland. Ja. Und der hat gesagt, es war nur ein absoluter Glücksfall, dass er damals mit dem ersten Buch, mit dem er rauskam, überhaupt in die Bestsellerlisten gekommen ist. Und das ist ja eigentlich fast gar nicht möglich, wenn du davon ausgehst, dass es in Deutschland 40.000 20.000 Buchläden gibt, sage ich mal, und du müsstest in jedem Buchladen, ich weiß wahrscheinlich ein bisschen weniger, aber du müsstest in jedem Buchladen so mit 5 oder 10 Büchern stehen, damit das überhaupt Aufmerksamkeit erregt, dann müsste das schon eine riesige Auflage sein, die jemand, der zum ersten Mal ein Buch schreibt, gar nicht bekommt. Das war bei Fitzek damals der Fall. Er hatte natürlich nur eine kleine Auflage und die hast du auch nur. Und deshalb muss man den Leuten mal sagen, hey, es gibt ein Buch von Henrik Dorin.
8: Ich habe ja, weil ich gesagt habe, ich glaube, dass man bei dem Buch das auch gut hören sollte.
2: Weil du es selbst vorliest.
8: Genau, wir haben noch ein Hörbuch draus gemacht, was sehr unterstützend ist, weil du kriegst auch da nochmal eine andere Perspektive. Du liest es, also ich habe unfassbar viele Lesungen gemacht, fast 30 Lesungen mit dem Ding, die waren alle voll. Ich war in der Komödie in Dresden zum Beispiel, 450 Zuschauer, in Hamburg in der Komödie knapp 500 Zuschauer, in Dessau ist Theater voll, in Berlin etc. pp., auch in kleinen Städten, auch in Erkner und was weiß ich wo.
2: Ja, auch viel in Brandenburg, ja, auch kann man ruhig mal sagen. Ja.
8: Im Spreewald war ja auch.
2: Ja, schön. Ne? Mhm.
8: Und das waren immer volle Veranstaltungen, das ist so eine Stand-Up-Lesung, das heißt, ich variiere immer, ich nehme tagesaktuelle Sachen und arbeite mich dann durch die Texte durch. Und es ist tatsächlich ein unterhaltsames Buch.
2: Natürlich.
8: Es wird hin und wieder auch immer mal darauf hingewiesen, du hast ja einen geilen Stil. Das ist so ungewöhnlich. Naja, ich glaube, die Schwierigkeit der Buchhändler bestand darin, dass man das mal wieder nicht einordnen kann. Das ist wie beim Lehrer, das konnte keiner einordnen.
2: Was man denn? Dieses Schubladendenken geht mir total auf den Senkel.
8: Ja, aber wir haben es nun mal. Das heißt, der Verlag selber, der erste Verlag, ich hatte mal ein großer Verlag, die sagten, wollen wir? Ich hatte mit den Lektoren bereits 14 Tage Arbeit hinter mir. Und dann kam die PR-Abteilung und sagte, sorry, tut uns leid.
2: Das ist kein Kochbuch.
8: Passt in keine Kategorie.
2: Das ist kein Roman.
8: Genau, kein Kochbuch,
2: keine Autobiografie.
8: Keine Autobiografie, kein Dialog mit einem Interview, so wie das die Klinks ist, das zum Beispiel gemacht haben. Wir können es nicht einordnen, können wir nicht machen.
2: Ordne es einfach unter gutes Buch ein.
8: Die Rubrik gibt's nicht.
2: Das ist doch blöd, oder?
8: Also es macht Spaß, die Lesungen machen Spaß, das ist wirklich immer, es ist immer voll, immer ein für mich auch selber immer wieder neu entdecken, was wirkt eigentlich wie. Und mein Hauptansatz zu schreiben war eigentlich, ich benutze mich zwar, aber ich benutze mich als Objekt.
2: Sie sind doch der Lehrer, Sie Komma, sind doch der Lehrer. Oder Fragezeichen.
8: Und genau der Punkt, das Komma habe ich weggelassen.
2: Kein Komma drin?
8: Kein Komma, das ist ja das Geile. Weißt du warum? Weil ich genau diese, ich wollte sozusagen wissen, wer hat den Mut zu sagen, ey, das ist doch falsch. Und das war wie bei des Kaisers neue Kleider. Es gab nur ein junges Mädchen, ich glaube 12 Jahre. Es gibt ja jetzt viele, es gibt ja Generationen, die wachsen nach und schauen den Lehrer trotzdem. Also die haben die DVDs von den Eltern noch, weil die Eltern sagen, musst du dir angucken, habe ich geguckt, als du noch nicht geboren wurdest.
2: Die Mediathek ist ja voll mit den Folgen, ne?
8: Das gab eine 12-Jährige, die hat die Folgen gesehen und dann hat sie gesagt, oh, ich will das Buch haben. Dann bekam sie das Buch zu Weihnachten. Und das Erste, was sie wohl sagte, war, da fehlt doch ein Komma, ist doch Rechtschreibung falsch.
2: Du, seit Fabio Goethe gibt's doch gar keine Kommas mehr, oder?
8: Aber mega, ich dachte, das ist die Erste, die das gesagt hat. Daraufhin haben die Eltern mir geschrieben, übrigens das und das. Ich sage, ja, weiß ich.
2: Da ist ein Druckfehler drin, Herr Dorin.
8: Nein,
2: das ist Absicht. Okay, alles klar, ich wusste es auch nicht.
8: Für Kommunikation, für eine Provokation, dass man miteinander redet und dass man sagt, also das, was ich will, da komme ich jetzt eigentlich hin. Im Zentrum meines Buches stehen nicht ich, sondern der Leser. Und dass ich mich als Person, ich will angreifbar sein. Ich will nicht, bloß weil der ist ein Schauspieler und ist bekannt, so ikonografiert werden. Das macht man ja gerne. Zum einen baut man die sich gerne auf, sind so Ikonen, das ist alles ganz toll. Natürlich, um sie dann auch wieder einreißen zu können. Und dann sagen sie, ist ja doch scheiße. Machen ja hier und bla und blub und sind Verbrecher, was weiß ich. Aber wir haben erst einmal so das Gefühl, wir wollen uns so Helden schaffen, die nicht angreifbar sind. Und ich habe gesagt, ich möchte von vornherein angreifbar sein, dass der Leser weiß, ach, es geht um mich, es ist eine Reflexion meiner eigenen Gedanken, dass ich mich abgleichen kann, was ist meine Story. Weil die Storys selber, ja, das sind spektakuläre dabei, gar keine Frage, aber es sind auch ganz, ganz einfache Sachen dabei, ganz einfache Überlegungen, die jeder hat, jeder kennt. Das ist das, worum es mir geht und das Ganze eben noch unterhaltsam. Ja, es kommt, ist ein geiles Buch, ja.
2: Ja. Wir haben am Anfang vergessen, mal zu fragen, warum du überhaupt Schauspieler geworden bist. Weil deine Eltern wahrscheinlich als Lehrer doch gesagt haben, Junge, wir sind Lehrer, wir finden, du würdest auch einen guten Lehrer abgeben. Und letzten Endes hat dein Vater damit recht behalten, weil du hast ihn ja immer über ein Jahrzehnt gespielt, ne? War es so? Oder habe ich jetzt nur konstruiert?
8: Ich habe den Eindruck, dass sich meine Eltern nie eingemischt haben in das, was ich werden will, soll, muss. So richtig, ich habe mir die Geschichte irgendwie erfunden, also die gab's. Meine Oma sagte, als ich mal den Weihnachtsengel spielte und meine Schwester einen schlechten Weihnachtsmann gab, habe ich ihr dann einfach den Job des Weihnachtsmanns abgenommen, habe als Weihnachtsengel die Geschenke verteilt und Gedichte abgefordert und Gesang abgefordert, was man so kannte. Woraufhin meine Oma Edelgard damals sagte, ja, du bist ja ein richtiger Schauspieler, du wirst mal richtig ein Schauspieler. das habe ich mir jetzt immer als Geschichte so genommen, wenn man so Storys erzählt, man muss ja immer Storys erzählen. Mhm. Ne? Dass das so die Story wäre, dass das die Initialzündung gewesen wäre. Mhm. Woraufhin ich dann ins Kindertheater gekommen bin und das Gunter-Butter-Knatter-Auto gespielt habe, dann ins Jugendtheater, ins Amateurtheater Leipzig und so weiter und so weiter und so weiter. So richtig entschieden, Schauspieler zu werden, habe ich erst, als ich ein Jahr lang am Theater bei Peter Sodann war. Da habe ich gesagt, ich will Schauspieler werden. Da hatte ich mein Studium schon hinter mir.
2: Was hattest du da vorher studiert?
8: Schauspiel.
2: Du hast, und nachdem du das Schauspielstudium begonnen hast, hast du erst festgestellt, ich möchte wirklich Schauspieler werden? Warum hast du denn nicht was anderes?
8: Ich am Theater war, habe ich gesagt, ich will das werden. Ich glaube, das war dann so eine Kette von, ich habe gar nicht mehr drüber nachgedacht, sondern mir haben andere immer gesagt, Mann, du hast Talent, Mann, das ist doch toll. Weil ich habe halt, wie gesagt, Kindertheater gespielt, dann Amateurtheater gespielt und da war unter anderem ein Dozent der Theaterhochschule Leipzig, der dieses Amateurtheater geleitet hat, der mir immer eingeredet hat, ich wäre toll und ich solle mich an der Schule bewerben. Hm. Ich glaube, ich habe relativ schnell in meiner Jugendzeit so dieses Autoritätsding gehabt, dass ich das akzeptiert habe, was die Autoritäten gesagt haben, mhm. weil man sich mit denen gut auseinandersetzen konnte. Man konnte kritisch sein, wenn man die akzeptiert. Das war so ein guter Weg. Wenn du nur Anti warst, das heißt also machst einen auf Grufti oder irgendwas, hast du gar keine Chance zu kommunizieren. Und die Lehre meiner Eltern war, um deinen Feind besiegen zu können, musst du ihn kennenlernen. Mhm.
2: Kunst des Krieges.
8: Ja, genau.
2: So und so.
8: Genau. Und es ging dabei aber in der Idee gar nicht um das Besiege den anderen, mhm. sondern es ging darum, dass daraus etwas entsteht, was du nie gedacht hättest, was kommt, weil mhm. du alleine hast auch bloß nicht recht. Mhm. Der alleine hat auch bloß nicht recht. Ganz oft ist es ja, weil wir ja miteinander sind, da gibt es kein, ist es richtig oder falsch. Es gibt nur das Miteinander. Mhm. Richtig oder falsch ist nicht. Mhm. Und ich glaube, da habe ich an vielen Stellen so eine Abzweigung verpasst.
2: Das Schöne